0: Das Bundesfinanzministerium will die Zuckersteuer auf mehr Getränke als bisher gedacht erheben. Nicht nur für Limonaden, sondern auch für Säfte und gesüßte Pflanzenmilch. Medizinerinnen und Mediziner finden die Pläne gut. Jede Maßnahme sei sinnvoll und vernünftig, die dazu führt, dass die Zuckeraufnahme gesenkt wird, hat der Präsident der Bundesärztekammer Reinhardt der ARD gesagt. Auch die Verbraucherschutzorganisation Foodwatch ist dafür. In der Regierungskoalition sind sich Union und SPD noch nicht einig, wie die Zuckersteuer konkret aussehen soll. Die US-Country-Sängerin Dolly Parton ist tot. Ihre Familie hat gesagt, dass sie im Alter von 80 Jahren gestorben ist. Parton ist durch Hits wie Jolene und I Will Always Love You bekannt geworden. Der Song ist später in der Version von Whitney Houston zu einem der erfolgreichsten Songs aller Zeiten geworden. Erst im Mai hatte Parton eine Konzertreihe in Las Vegas aus gesundheitlichen Gründen abgesagt. Die war eigentlich für September geplant. Das Wetter in Deutschland. Heute Nacht gibt es vor allem in der Mitte noch ab und zu Regen und Gewitter, sonst höchstens ein paar Wolken bei Temperaturen von 10 bis 17 Grad. Am Tag dann viel Sonne, auch länger am Stück, am meisten an der Ostsee und in Teilen von Baden-Württemberg. Ansonsten immer wieder viele Wolken und teilweise Regen bei maximal 21 bis 30 Grad. Es ist 2.03 Uhr.
1: Und das ist der Verkehrsservice in der ARD-Hitnacht. Die A1 Osnabrück Richtung Bremen, zwischen Groß-Ippenau und Bremen-Brinkum nach einem Unfall gesperrt. A1 Hamburg Richtung Lübeck, zwischen dem Kreuz Barkterheide und Bad Oldesloe bis 6 Uhr circa noch gesperrt. A1 Köln Richtung Euskirchen, zwischen Köln-Bocklemünd und dem Kreuz Köln-West, wegen Tunnelwartungsarbeiten bis um 5 gesperrt. A23 Heide Richtung Hamburg, zwischen Heide West und Heide Süd ein brennendes Fahrzeug, deswegen die Vollsperrung. A27 Bremerhaven Richtung Bremen, zwischen Hagen und Schwanewede für LKW momentan gesperrt. Dann die A71 Erfurt Richtung Schweinfurt, zwischen Arnstadt Süd und Stadt Ilm wegen Wartungsarbeiten im Tunnel Behring bis 6 Uhr in der Früh gesperrt. Ich wünsche eine gute Fahrt.
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1: Mit Markus Poschlott und Musik aus dem Jahr 98. Hier sind The Corrs mit What Can I Do? Musik aus Irland. Und damit wünsche ich ja eine gute Nacht oder einen schönen guten Morgen.

Dr. Hook mit Sexy Eyes. Und irgendwie habe ich auch immer noch die Version von Burger Lars Dietrich im Kopf. Boom, schlabber, labber, boom, schlabber, labber, boom. Aber gut. Das ist die ARD Hit nach 2 Uhr und 11 ist es. Liebe Grüße an Mareike und danke für die nette Mail, die sie uns geschrieben hat. Sie schreibt, heute ist es einfach mal entspannend zuzuhören. Mal keine ZuhörerInnenfrage, schreibt sie, also keine Frage zur Nacht, bei der man befürchten muss, mal eine Antwort zu verpassen. Einfach mal schöne Musik, ruhige Erklärung, Zeitangabe, einfach mal entspannt zuhören, schreibt sie hier. Ja, heute ist wirklich mal eine entspannte Nacht und das ist ja auch, machen das ja auch nicht jede Nacht, dass wir jetzt hier eine große Frage haben oder eine Aktion oder irgendwie was spielen. Manchmal ist es einfach auch so, wie es halt gerade ist, ja, entspannt. Und dennoch muss ich sagen, eine Frage habe ich an Sie, aber ich lasse mir damit jetzt noch ein paar Minuten Zeit, weil wir haben heute Nacht wirklich alles andere als Stress. Sieht man auch an dem nächsten Song. Wunderbare Autofahrermusik. Ich mag diese Band wirklich so sehr und im Auto kommt die richtig gut. Aber nicht bloß da. Fleetwood Mac läuft jetzt hier in der ARD-Hitnacht mit Gypsy.

0: großartige Band Celine mit der noch viel großartigeren Tamara Danz. Bataillon d'Amour in der ARD-Hitnacht. 2.23 Uhr ist es. Und Freunde, ich sag's mal so. Wir sind heute, jetzt ist der 26. August, ne? So. Und ich habe das erste Video gerade gesehen im Internet von einem Supermarktbetreiber, der sagt, guckt mal, da ist es endlich wieder. Da sind die Stollen wieder, da sind die Dominosteine wieder, Lebkuchen und Co. Es ist wieder, also vor Weihnachtszeit wollte ich jetzt sagen, aber zumindest kann man jetzt schon wieder Weihnachtssachen kaufen. Deswegen mal ganz kurz Hand hoch, wer hat schon im Supermarkt bei sich was gesehen? Ich muss gestehen, ich war heute erst einkaufen, da habe ich nichts gesehen, aber sonst war doch im August schon immer alles voll oder etwa nicht. Hat sich das etwa geändert? Na, großes Fragezeichen. Deswegen geben Sie mal kurz eine Wasserstandsmeldung, ob Sie das schon mal gesehen haben bei sich oder ob es bei Ihnen auch noch alles die Ruhe vor dem Sturm ist. Unsere Telefonnummer, da können Sie uns kurz eine Nachricht auf dem AB hinterlassen, ist die 0800 80 80 110. Wäre ja spannend, wenn das erst im September losgehen würde, oder?
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0: Im Oktober wird er auch noch reichen.

0: bis zum letzten Augenblick Alphaville. So, damit ist es 2.32 Uhr. Das ist der Verkehrsservice in der ARD Hitnacht. Die A1 Osnabrück Richtung Bremen zwischen Groß-Ippenau und Bremen-Brinkum nach einem Unfall von gestern Abend. Noch immer voll gesperrt, auch da staut es sich weiterhin. A1 Hamburg Richtung Lübeck zwischen dem Kreuz Bargteheide und Bad Oldesloe bis 6 Uhr gesperrt. A1 Köln Richtung Euskirchen zwischen Köln-Bocklemünd und dem Kreuz Köln-West wegen Tunnelwartungsarbeiten bis 5 Uhr gesperrt. Die A27 Bremerhaven Richtung Bremen zwischen Hagen und Schwanewede für LKW gesperrt. Und die A71 Erfurt Richtung Schweinfurt zwischen Arnstadt Süd und Stadt Ilm wegen Wartungsarbeiten im Tunnel bis ca. 6 Uhr gesperrt. Ich wünsche eine gute Fahrt durch die Nacht.
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0: Mit Markus Poschlott, ich grüße recht herzlich aus Magdeburg und bringe uns jetzt hier Al Corley mit seinem großen Hit Square Rooms.

0: Das ist sie, das ist die ARD-Hitnacht, 2.40 Uhr, 2.41 Uhr jetzt ganz genau, an diesem 26. August mit der Fragen aller Fragen.
1: Ja, ist denn heute schon Weihnachten?
0: Ja, ist denn heute schon Weihnachten, der Franz Beckenbauer mit einem seiner Kultsätze. Aber die Frage ist ja berechtigt. Ich meine, in den Supermärkten müsste doch eigentlich schon wieder alles vollstehen, oder? Tut's aber nicht. Zumindest höre ich das auch von Ihnen und hab's selber auch so gesehen.
2: Ja, moin. Hier ist Wolfram aus Quickborn in Schleswig-Holstein. Ich habe vor ein paar Tagen schon zu meiner Freundin gesagt, die wohnt in Baden-Württemberg, dass noch gar keine Weihnachtssachen drin sind in den Supermärkten. Also sonst war das ja wirklich schon, dass es im August war, dass Dominosteine und Co. und Stollen in den Geschäften waren. Aber dieses Jahr vermisse ich das schon so richtig.
0: Vermisst das sogar? Weiß nicht, wie Ihnen das geht oder ob Sie sagen, bei uns ist schon alles voll. Also lebt ihr unter dem Stein? Bei uns ist es ja, keine Ahnung. Können Sie uns ja mal sagen, wie es bei Ihnen aussieht? 0880 80 110.
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0: So, das klang jetzt ein bisschen weihnachtlich und jetzt kommen wir aber zurück zu der Zeit, in der wir eigentlich wirklich sind, nämlich im Sommer 2026, Ende August. Auch wenn es sich hier und da schon ein bisschen anders anfühlt, wir sind immer noch im Sommer, ne? Und die Musik in der ARD-Hitnacht, die ist es auch. Laidback, komm jetzt hier mit Sunshine Reggae.

ist die ARD-Hitnacht mit dem Song Living in a Box von der Band Living in a Box aus dem Album Living in a Box. 2.53 Uhr, gleich auf die Nachrichten. Guck mal wieder, was es Neues gibt aus der Welt und was wir in dieser Nacht alles wissen müssen. Gleich hier bei uns.

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1: Um 3 Uhr mit Cedric Bies. Am zweiten Tag der Klausurtagung in Brandenburg will die Bundesregierung heute über die Waldbrandgefahr und Dürre in diesem Sommer beraten. Beschlüsse dazu sind aber nicht geplant. Aus der Nachrichtenredaktion berichtet Ute Weber.
2: Umweltminister Schneider verlangt einen Hitzeschutz und die Klimaanpassung im Grundgesetz zu verankern. Vizekanzler und Finanzminister Klingbeil von der SPD bezeichnete den Vorstoß als Lehre aus der Hitzewelle. Die Union steht dem Vorhaben skeptisch bis ablehnend gegenüber. Grünen-Fraktionschefin Hasselmann verlangt ein Sofortprogramm. Außerdem sollen nach Ansicht der Grünen die Kürzungen im Sondervermögen beim Klimaschutz sofort zurückgenommen werden. Nach der Tagung gegen Mittag wollen Bundeskanzler Merz, Vizekanzler Klingbeil und Innenminister Dobrindt dann über die Klausur informieren.
1: Die slowakische Polizei hat nach eigenen Angaben einen Brandanschlag auf eine Drohnenfabrik im Osten des Landes verhindert. 2 Verdächtige wurden in der Slowakei festgenommen, ein weiterer in Deutschland. Die Einsatzkräfte haben Werkzeuge, Mobiltelefone und einen handgezeichneten Plan beschlagnahmt und auch eine große Menge Brandmittel. Zu der Zeit, als der Anschlag stattfinden sollte, hätten sich rund 70 Menschen in der Drohnenfabrik aufgehalten. Die Slowakei ist Mitglied in der EU und der NATO und grenzt im Osten an die Ukraine. Die USA verschärfen ihren Kurs bei der Vergabe von bestimmten Arbeitsvisa. Betroffen ist das sogenannte H-1B-Visum, das sich an hochqualifizierte ausländische Fachkräfte richtet. Die Gebühren für das Visum sollen nach Regierungsangaben drastisch erhöht werden. Das US-Heimatschutzministerium hat einen Entwurf veröffentlicht, der eine zusätzliche Gebühr von über 100.000 US-Dollar plant. Universitäten und bestimmte Forschungseinrichtungen, genauso wie gemeinnützige Organisationen, sollen von der Regelung ausgenommen werden. In Köln ist die Spielmesse Gamescom offiziell eröffnet worden. Heute wird sie erstmal nur für Fachbesucher offen sein, ab morgen dann für alle. Martin Schütz mit einem Überblick.
3: Die Gamescom boomt. Noch nie haben die Aussteller so viel Fläche in Köln-Deutz belegt und noch nie waren so viele Aussteller vor Ort. 1600 sind es dieses Jahr. Bis Sonntag zeigen in den Kölner Messehallen Hersteller von Spielen und Hardware ihre Neuheiten. Laut den Veranstaltern der Gamescom gibt es dabei nicht mehr den einen großen Trend, der sich durch die Branche zieht. Es gibt Stände, an denen Simulatoren gezeigt werden, daneben aufwendige Actionspiele. Genauso unterschiedlich sind mittlerweile die Plattformen, die Gamer nutzen. Sie spielen etwa auf dem Smartphone oder auf dem klassischen PC.
1: Das Wetter in Deutschland. Den Rest der Nacht gibt es vor allem in der Mitte noch ab und zu Regen und Gewitter bei Temperaturen zwischen 10 und 17 Grad. Am Tag dann viel Sonne, auch länger am Stück, am meisten an der Ostsee und in Teilen von Baden-Württemberg. Ansonsten immer wieder Wolken und ab und zu auch Regen bei Temperaturen von 21 bis 30 Grad. Es ist jetzt 3.03 Uhr.
4: Dankeschön an die Nachrichten. Das ist der Verkehrsservice in der ARD Nacht. Die A1 begleitet uns ja schon die ganze Sendung über Osnabrück Richtung Bremen. Zwischen Groß-Ippener und Bremen-Brinkum weiterhin die Vollsperrung nach dem LKW-Unfall von gestern. A1 Hamburg Richtung Lübeck zwischen Kreuz Bargteheide und Bad Oldesloe bis um 6 die Vollsperrung. A1 Köln Richtung Euskirchen zwischen Köln-Bocklemünd und dem Kreuz Köln-West wegen Tunnelwartungsarbeiten gesperrt bis ca. 5 Uhr. A27 Bremerhaven Richtung Bremen. Achtung, Lkw-Fahrer. Zwischen Hagen und Schwanewede geht's für euch da nicht voran. Die A27 Bremerhaven Richtung Bremen. Zwischen Utlede und Schwanewede nach einem Unfall gesperrt. A71 Erfurt Richtung Schweinfurt. Zwischen Arnstadt Süd und Stadt Ilm wegen Wartungsarbeiten im Tunnel Behring bis 6 Uhr gesperrt. Das war's. Ich wünsche eine gute Fahrt durch die Nacht.
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4: Mit Markus Poschlotter am Mikrofon. Viele Grüße aus Magdeburg ins ganze Land.

0: Ja, ist denn schon Weihnachten? Diese Frage kann man sich gerade stellen, wenn man in den Supermärkten im Land unterwegs ist, beziehungsweise vielleicht ja auch noch nicht. Ich möchte mal wissen, wo sieht's denn bei Ihnen schon aus, so als ob es Weihnachten kurz vor der Tür stehen würde? Also das Weihnachtsfest in einigen Supermärkten ist doch ab August eigentlich immer schon alles voll. Ich habe heute auf meinem Einkaufstrip hier in Magdeburg noch nichts gesehen, aber vielleicht liegt's ja auch am Supermarkt oder am Discounter. Dass es da auch nochmal Unterschiede gibt. Was sagen denn Sie?
1: Ja, da ist Lucia aus Nürnberg. Bei uns in Nürnberg sind Lebkuchen und Co. in den Läden schön weit verbreitet.
2: Ja, guten Morgen, der Engel aus Hamburg. Ich wollte nur Bescheid sagen, in Hamburg sind seit letzte Woche Freitag die Supermärkte voll bestückt. Ich musste mich zurückhalten, um mich zuzugreifen.
3: Ich grüße hier aus Mittelsachsen und ich war gestern in Mittweida und da gibt es schon Weihnachtsobjekte.
0: Okay, also Sachsen, Mittweida, Hamburg und auch in Nürnberg offenbar schon gut alles da. Wir gucken mal noch weiter.
4: In Braunschweig ist alles voll. Ich wollte es einfach nicht glauben. Und das war letzte Woche schon. Es sind sämtliche Weihnachtskekse, Schokolade und so alles schon da. Unglaublich. Unglaublich, da vergeht einem Weihnachten.
5: Hallo, ich rufe aus Landau in der Pfalz an und war heute im Warenhaus und habe das volle Programm Lebkuchen, Dominosteine und voll gesehen. Hat mich wenig gefreut.
0: Hat sie wenig gefreut, okay, verstehe ich. Aber unser Hamburger Hörer hat ja auch gesagt, konnte mich kaum zurückhalten. Oder anders gesagt, wenn es da steht, dann kaufen wir es doch eigentlich auch, oder?
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1: Von Sommersong kommen wir heute zum nächsten Sommersong. Gefühlt Haus am See, auch eine Nummer verbinde ich immer mit wärmeren Temperaturen, und On the Beach von Chris Rea selbstverständlich auch. Das ist die ARD-Hitnacht.

damit ist es 3.31 Uhr. Hallo und guten Morgen, das ist der Verkehrsservice in der ARD-Hitnacht mit der A1 Osnabrück Richtung Bremen. Zwischen Groß-Ippener und Bremen-Brinkum nach dem Unfall von gestern Abend noch immer gesperrt. A1 Hamburg Richtung Lübeck, zwischen dem Kreuz Bargte Heide und Bad Oldesloe bis 6 Uhr morgens gesperrt. Die A1 Köln Richtung Euskirchen, zwischen Köln-Bocklemünd und dem Kreuz Köln-West, auch eine Vollsperrung aufgrund der Tunnelwartungsarbeiten bis ca. 5 Uhr.

0: Das dürfte es gewesen sein.
1: Ja.
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0: Mit Markus Poschlott, beste Grüße aus Magdeburg ins ganze Land. Hier kommt die Gitarre von Linda Perry und von ihrer Band den Four Non Blondes aus den 90ern. Und an der Stelle können wir mal der Zeitung Bravo gratulieren, denn die Bravo wird heute 70 Jahre. Happy Birthday.

0: Also eigentlich sollte das gar kein so großes Thema werden. In dieser Nacht, in der wir heute einfach hier so gespannt, was heißt gespannt, entspannt, von Hit zu Hit zu Hit zu Hit gehen, ist auf einmal das Weihnachtsthema da. Und die Frage, wie sieht's bei Ihnen aus im Supermarkt, bei Ihnen zu Hause, im Discounter, wo auch immer, steht schon alles voll oder nicht? Weil meine Erfahrung war bisher, oder ich habe es einfach nicht gesehen, kann natürlich auch sein, dass hier noch nichts zu sehen war. Da kommen unterschiedliche Meinungen und ich kriege jetzt auch die ersten Feedbacks, dass vor allem die Discounter jetzt schon loslegen, andere Supermärkte zum Beispiel, aber sich da noch ein bisschen zurückhalten. Mal gucken, wie lange, aber ganz unabhängig davon.
1: Ja, hallo, guten Morgen, ist der Patrick aus Bergisch-Gladbach. Wenn dann die Tage die Schoko-Nikoläuse kommen, wenn es dann nochmal so heiß wird, 30 Grad zum Wochenende, dann kann man dann Strohhalm dran kleben, denn wenn denn Schokolade und Hitze, wisst man, wird dann flüssig, dann kann man das mit Strohhalm trinken, die Schoko-Nikoläuse.
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0: Das war ja fast schon ein Hoho.

0: Das ist Sting mit Fields of Gold. Hier ist die ARD Hitnacht. So, es ist 3.51 Uhr, 9 vor 4, gleich wieder der Blick auf die Nachrichten und wie es auf den Straßen so aussieht. Und davor gibt's noch Musik von Laura Branigan. Heute, ja, jährt sich ihr Todestag, 26. August 2004 ist sie verstorben, viel zu früh im Alter von nur 52 Jahren. Wir spielen einen ihrer größten Hits, und zwar Gloria. Hier kommt Laura Branigan.
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1: Um 4 Uhr mit Cedric Bies. Die Weltwirtschaft hat die Energiekrise durch den Iran-Krieg besser verkraftet als befürchtet, so bewertet es der Internationale Währungsfonds IWF. Die Fachleute machen sich aber Sorgen um die Haushaltslage in einigen Ländern, weil die sich verschlechtere. Theresa Lien aus der Nachrichtenredaktion mit Details.
2: Laut IWF gibt es ein Tauziehen zwischen den Negativfolgen der Energiekrise und dem Investitionsboom, der durch künstliche Intelligenz ausgelöst worden ist. Außerdem habe die Schließung der Straße von Hormuz durch freigegebene Öl- und Gasreserven und den Ausbau erneuerbarer Energien weniger drastische Auswirkungen gehabt. Vorbei sei der Energieschock aber nicht, hat IWF-Chefin Kristalina gesagt. Sie hat alle Staaten aufgefordert, glaubwürdige Pläne vorzulegen, wie sie ihre Finanzen in Zukunft stabilisieren wollen. Im Juli hatte der IWF seine Vorhersage für das weltweite Wachstum dieses Jahr auf 3% gesenkt.
1: Der Brand im belgischen Hohenfenn könnte durch eine landwirtschaftliche Maschine ausgelöst worden sein. Das vermutet die Staatsanwaltschaft in Lüttich. Sie hat eine Untersuchung zur Brandursache gestartet. Thomas Speckhofen berichtet.
3: Derzeit würden von den Ermittlern allerdings mehrere Hypothesen geprüft. Eine endgültige Aussage sei derzeit noch nicht möglich. Nach Angaben der Staatsanwaltschaft kann es noch mehrere Monate dauern, bis die abschließenden Gutachten vorliegen. Nach Gesprächen mit Experten vor Ort sagte die für Krisenmanagement zuständige EU-Kommissarin Hajja Labib, der Brand sei, so wörtlich, ganz offensichtlich zu 100% menschlichen Ursprungs. Sie sprach von vermutlich unabsichtlichem, unbewusstem menschlichen Verhalten, das zu dem Brand geführt habe. Die wichtigsten Straßen im Hohenfenn sind inzwischen wieder geöffnet, allerdings gelten in der Nähe des Brandgebiets weiterhin strikte Einschränkungen.
1: Einen neuen Wald- und Buschbrand gibt es gerade in der spanischen Stadt Barcelona. Dort mussten die ersten Häuser evakuiert werden. Die Behörden haben einige Anwohner am nördlichen Stadtrand aufgefordert, sich vor dem dichten Rauch in Sicherheit zu bringen. Das Feuer war gestern Nachmittag ausgebrochen. Hunderte Einsatzkräfte versuchen es zu löschen. Auf dem Volksfest Hamburger Dom gab es am Abend einen Großeinsatz von Polizei und Feuerwehr. Mehrere Fahrgäste saßen rund 3 Stunden lang in einem Kettenkarussell fest, sagt die Polizei. Grund war ein technischer Defekt an dem Fahrgerät. Polizei und Feuerwehr waren mit einem Großaufgebot vor Ort, um das Karussell wieder auf den Boden zu bringen und eine Panik unter den Fahrgästen zu vermeiden. Erst kurz nach Mitternacht konnte das Gerät wieder zum Laufen gebracht werden. Verletzt wurde bei dem Vorfall niemand. Jetzt soll unter anderem der TÜV prüfen, wie es überhaupt dazu kommen konnte. Das Wetter in Deutschland. Zum Morgen hin gibt es vor allem in der Mitte noch ab und zu Regen und Gewitter, sonst höchstens ein paar Wolken bei Temperaturen zwischen 10 und 17 Grad. Am Tag dann viel Sonne, auch mal länger am Stück, am meisten an der Ostsee und in Teilen von Baden-Württemberg. Ansonsten immer wieder Wolken und auch ab und zu Regenschauer. Dazu wird es wärmer mit maximal 21 bis 30 Grad. Es ist jetzt 4.03 Uhr.
4: Dankeschön an die Kollegen der Nachrichten. Oh je. Hier ist der Verkehrsservice in der ARD-Hitnacht. Wir schauen auf die A1 Osnabrück Richtung Bremen. Zwischen Groß-Ippenau und Bremen-Brinkum nach einem Unfall. Die Vollsperrung, es staut sich auch weiterhin, wird offenbar auch noch eine Weile dauern. Ja, schauen wir mal. Dann die A1 Hamburg Richtung Lübeck zwischen dem Kreuz Bargteheide und Bad Oldesloe bis 6 Uhr gesperrt. A1 Köln Richtung Euskirchen zwischen Köln-Bocklemünd und dem Kreuz Köln-West wegen Tunnelwartungsarbeiten bis um 5 noch gesperrt. Die A27 Bremerhaven Richtung Bremen zwischen Utlede und Schwanewede nach einem Unfall gesperrt. Dann die A71 Erfurt Richtung Schweinfurt zwischen Arnstadt Süd und Stadt Ilm wegen Wartungsarbeiten im Tunnel Behring bis 6 Uhr gesperrt. Und dann noch eine Meldung aus Berlin. Der Tiergartentunnel ist bis 5 Uhr gesperrt. Da gibt es eine Großübung der Berliner Feuerwehr. Na dann, gute Fahrt.
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4: Mit Markus Poschlott am Mikrofon. Beste Grüße aus Magdeburg ins ganze Land. Und in diesem Musikvideo holt Bruce Springsteen eine Frau auf die Bühne, die später als Monica aus Friends bekannt wird. So kann's manchmal laufen.

0: Shania Twain. Hier bei uns in der ARD-Hitnacht, 4.12 Uhr ist es an diesem Mittwochmorgen. Ja, jetzt haben wir uns doch beim Thema Weihnachten so ein bisschen festgebissen. Es ging ja vorhin nochmal ganz kurz darum, steht schon alles voll in den Regalen, in Ihrem Supermarkt, in Ihrem Discounter oder eher nicht? Und tatsächlich merken wir, an sehr vielen Orten ist es schon. Aber andere Leute, wir haben ja vorhin schon gemerkt, den meisten gefällt das ehrlich gesagt jetzt noch nicht. Ich befürchte aber mal, dass die Supermärkte trotzdem schon gut Umsatz damit machen. Aber wie es immer so ist, gibt es Leute aus dem Handwerk, die sagen, na, so eine gute Idee ist das doch jetzt noch nicht.
1: Ja, hallo und guten Morgen an die Radiogemeinschaft. Hier sind die Silvia und der Thomas aus der Bäckerei Grünstein und Meining. Bei uns gibt es noch keinerlei Weihnachtssachen, denn das ist einfach viel zu früh. Das will doch keiner kaufen. Und frisch schmeckt es dann trotzdem noch am besten. Ich bin mir nicht so ganz sicher, ob die Sachen aus dem Supermarkt wirklich im Juli hergestellt worden sind. Deswegen will ich ja nichts unterstellen. Aber bei uns gibt es diese Sachen erst, wenn es kälter wird, wenn es kühler wird und wirklich Sachen dann auch halten. Viele Grüße an alle, die es hören, an die große Radiogemeinschaft und alles Gute in die Nacht. Habt einen schönen Tag und tschüss.
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0: Frankreich zu Don Juan DeMarco mit Johnny Depp. Die Musik kommt von Bryan Adams, Have You Ever Really Loved a Woman? Und damit ist es kurz nach 16:30. Das ist der Verkehrsservice in der ARD-Hitnacht mit der A1 Osnabrück Richtung Bremen. Zwischen Groß-Ippenau und Bremen-Brinkum nach einem Unfall. Die Vollsperrung, es staut sich auch weiterhin, wird offenbar auch noch dauern. A1 Hamburg Richtung Lübeck zwischen dem Kreuz Bargteheide und Bad Oldesloe bis 6 Uhr gesperrt. Die A1 Köln Richtung Euskirchen zwischen Köln-Bocklemünd und dem Kreuz Köln-West wegen Wartungsarbeiten im Tunnel noch eine gute halbe Stunde gesperrt. A71 Erfurt Richtung Schweinfurt zwischen Arnstadt Süd und Stadt Ilm wegen Wartungsarbeiten im Tunnel noch bis 6 gesperrt. Und in Berlin im Tiergarten, da ist der Tiergartentunnel noch bis 5 gesperrt. Da läuft eine Großübung der Berliner Feuerwehr. Das war's. Ich wünsche eine gute Fahrt.
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0: Mit Markus Poschlott. Hallo zusammen und guten Morgen.

0: Das ist James Blunt in der ARD. Hitnacht um 4.40 Uhr. Einen schönen guten Morgen. Jetzt kommt hier Episode 46, was bei uns alles so nachts hier auf der Mailbox landet.
1: Hallo, ich möchte mich mal melden. Oh, ich finde euch alle wunderbar. Ich werde im November 94. I love you. Es ist wunderbar, euch zuzuhören.
0: Ach, danke schön. We love you too. Liebe Grüße. Und die Party, die bereiten wir gemeinsam vor, oder? 94. Geburtstag im November. Wow, sehr schön. Das ist die ARD-Hitnacht mit Sandra.

Genesis. Throwing It All Away, das ist die ARD-Hitnacht. 4.50 Uhr, es ist 10 Minuten vor 5. All die jetzt in den Tag starten, einen guten Tag. Einen schönen Mittwoch. Wir spielen jetzt hier die große Friedenshymne von den Scorpions im Original von der ungarischen Band Omega. Das Perlenhaarmädchen. Ja. Und White Dove ist die Version der Scorpions aus dem Jahr 1994.

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1: Um 5 Uhr mit Cedric Dies. Für die Bundesregierung steht heute der zweite Tag der Klausurtagung in Brandenburg an. Gestern ging es unter anderem um die Rentenreform. Bei dem Thema hat Vizekanzler Klingbeil um Geduld gebeten.
2: Wenn wir jetzt so tun, als ob Gesetze von einem Tag auf den anderen fertig sind, dann schaffen wir auch eine Erwartungshaltung, die wir da nicht erfüllen können. Wir wollen das schnell machen. Wir wollen die Vorschläge der Rentenkommission umsetzen. Wir müssen aber einige Dinge klären. Und die Zeit braucht man in der Demokratie auch. Und trotzdem ist das Ziel doch klar. Wir wollen die Rente zukunftsfest machen. Dafür müssen Entscheidungen getroffen werden. Und das werden wir tun.
1: Heute stehen andere Themen auf der Tagesordnung. Darüber Berlin-Korrespondentin Dagmar Pepping.
3: Am zweiten Tag der Kabinettsklausur geht es um das Thema Wettbewerbsfähigkeit. Eingeladen sind der Handwerkspräsident und Start-up-Unternehmerinnen. Bei der anschließenden Kabinettssitzung wird es um den Hitzesommer und die Folgen gehen. Deutschland müsse den Klimawandel weiter eindämmen und sich besser an die Folgen des Klimawandels anpassen, hatte Kanzler Merz zum Auftakt der Klausur betont. Erste konkrete Entscheidungen dazu soll es laut Merz in kommenden Kabinettssitzungen geben.
1: Die Weltwirtschaft hat die Energiekrise durch den Iran-Krieg besser verkraftet als befürchtet, so bewertet es der Internationale Währungsfonds IWF. Die Schließung der Straße von Hormus habe durch freigegebene Öl- und Gasreserven und den Ausbau erneuerbarer Energien weniger drastische Auswirkungen gehabt. Vorbei sei der Energieschock aber noch nicht, hat IWF-Chefin Kristalina gesagt. Im Handelskonflikt mit den USA hat Kanada Vergeltungszölle von bis zu 50% angekündigt. Sie sollen ab dem 8. September auf Importe aus den USA erhoben werden. Das betrifft unter anderem Stahl, Milchprodukte und landwirtschaftliche Maschinen. Die US-Regierung hatte nach dem Scheitern der Handelsgespräche Zölle in Höhe von 50% auf kanadische Waren eingeführt. In Köln ist die Spielemesse Gamescom offiziell eröffnet worden. Heute wird sie erstmal nur für Fachbesucher offen sein, ab morgen dann für alle. Martin Schütz mit einem Überblick.
4: Die Gamescom boomt. Noch nie haben die Aussteller so viel Fläche in Köln-Deutz belegt und noch nie waren so viele Aussteller vor Ort. 1600 sind es dieses Jahr. Bis Sonntag zeigen in den Kölner Messehallen Hersteller von Spielen und Hardware ihre Neuheiten. Laut den Veranstaltern der Gamescom gibt es dabei nicht mehr den einen großen Trend, der sich durch die Branche zieht. Es gibt Stände, an denen Simulatoren gezeigt werden, daneben aufwendige Actionspiele. Genauso unterschiedlich sind mittlerweile die Plattformen, die Gamer nutzen. Sie spielen etwa auf dem Smartphone oder auf dem klassischen PC.
1: Das waren die Nachrichten mit Cedric Bies. Das Wetter in Deutschland.
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5: Aktuell keine Meldungen, kommt gut ans Ziel.
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6: So, und ich hatte den Eindruck, huch, ist auf einmal Herbst, denn es war tatsächlich neblig. Ja, heute früh ist es örtlich neblig, am Vormittag bleibt es erstmal bewölkt. Im Laufe des Nachmittags kommt dann immer mehr die Sonne raus und es wird richtig freundlich. Bis 22 Grad im Siegerland, bis 29 Grad in der Vorderpfalz. Und der SWR1-Wettertrend, morgen Wolken und Sonne heiß, bis 33 Grad. In der Nacht zu Freitag kommen dann Regen und Gewitter.
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6: Schönen guten Morgen.
5: Und wir haben jetzt genau den richtigen Song für euch, wenn euer Wecker momentan geklingelt hat und ihr euch fragt.
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0: Schönen guten Morgen am Mittwoch.
1: Es ist 11:11. Willkommen im Team.
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0: Schönen guten Morgen mit SWR 1. Es ist 5.18 Uhr und in Rheinland-Pfalz werden es heute bis zu 29 Grad, hat mir ein Vögelchen gezwitschert.
1: Ja, habe ich dir gerade eben gesagt.
0: Und deswegen dachte ich, nehme mal so ein bisschen Sommermusik.
1: Ja, passt auch voll, weil wir sind heute Morgen hier nicht im einstelligen Bereich, ja, wie die letzten Tage. Guck mal hier, Bendorf 14 Grad, in Worms auch, Gerolstein 12, Neuwied 14. Siehste, geht doch, aber überall bedeckt, bewölkt und teilweise neblig. Aber das ändert sich, im Laufe des Nachmittags kommt immer mehr die Sonne raus, es wird richtig freundlich und die Temperaturen angenehm. 22 Grad im Siegerland, die 29 Grad am ehesten so am Rhein entlang.
0: The Return of the Summer.
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3: Guten Morgen, 5.30 Uhr genau.
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3: Aus unserer Nachrichtenredaktion Susanne Kimmel.
5: Guten Morgen. Kanzleramtschefin Wagen ist nach eigenen Angaben überzeugt, dass die Regierungskoalition die umstrittene Rentenreform in diesem Jahr auf den Weg bringt. Das hat die CDU-Politikerin der ARD gesagt. Das schwarz-rote Kabinett schließt heute seine Klausurtagung in Brandenburg ab. Vom rheinland-pfälzischen Mittelstandstag heute in Idar-Oberstein steht die Nutzung von KI im Mittelpunkt. Unternehmen können sich hier informieren, wie sie künstliche Intelligenz sinnvoll und gewinnbringend einsetzen können. Nachdem auf der Festung Ehrenbreitstein vor mehr als 30 Jahren eine junge US-Amerikanerin getötet worden ist, sollen heute die Plädoyers gehalten werden. Der Angeklagte hatte vor dem Landgericht Koblenz schon gestanden, die Studentin Amy Lopez damals vergewaltigt und dann umgebracht zu haben. Der Brand im Hohen Venn in der Belgischen Eifel könnte durch eine landwirtschaftliche Maschine ausgelöst worden sein. Das vermutet die Staatsanwaltschaft und hat eine entsprechende Untersuchung eingeleitet. Mehr Nachrichten gibt's auf swraktuell.de.
3: Und der aktuellste Verkehrsservice von SWR 1 Rheinland-Pfalz. Aktuell ohne Meldungen, kommt gut an.
6: Das Wetter. Heute früh ist es teilweise neblig, dazu Wolken, die halten sich auch erstmal, aber am Nachmittag kommt dann immer mehr die Sonne raus und dann wird es richtig freundlich. Ein angenehmer Tag bis 22 Grad im Siegerland, bis 29 in der Vorderpfalz. Und der SWR 1 Wettertrend, morgen Wolken und Sonne, da wird es heiß, bis 33 Grad. In der Nacht zum Freitag dann Regen und Gewitter, danach wird es aber auch wieder freundlicher, allerdings kühler.
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5: Guten Morgen.
3: Einen schönen Mittwoch.
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0: Schönen guten Morgen mit SWR 1 Rheinland-Pfalz um 5.38 Uhr. Und das gehört zu einer Klausur eben auch dazu, gemeinsam Abendessen gehen. Das sollte wahrscheinlich nur mal privat gequatscht werden, so im Kreis der Bundesregierung.
1: Ja? Gestern Abend, ja, aber das ist, vermuten wir, schon direkt beim Getränk gescheitert. Da haben bestimmt manche Ministerinnen und Minister vielleicht doch über die sogenannte Zuckersteuer geredet.
2: Ich nehme eine Coke Zero.
1: Genau, es ist ja so, SPD-Finanzminister Lars Klingbeil will die Abgabe nicht nur auf zuckerhaltige Limos beziehen, sondern die Pläne weiterfassen. Also das heißt, es könnte eben auch um so eine Cola Zero gehen oder um ein alkoholfreies Bier. Und die Liste ist noch länger, sagt unser Korrespondent Mario Kubina aus dem Hauptstadtstudio.
3: Da geht's

0: geht es zum Beispiel auch um Nektar, um Smoothies oder um Sirup. Auch Getränke auf Getreidebasis, die werden in diesem Papier genannt, also zum Beispiel Hafermilch, Mandeldrinks oder auch Reismilch. Und noch ein Punkt, die Zuckersteuer, die könnte auch bei Getränken fällig werden, die gar keinen Zucker enthalten, sondern Süßstoff. Das würde dann wohl auch zuckerfreie Limos betreffen.
1: Die Bundesregierung will mit dieser geplanten Zuckersteuer das Gesundheitssystem entlasten, aber auch neue Einnahmen schaffen, also bekommen für die Staatskasse. Und die Abgabe, die könnte unterschiedlich hoch werden.
0: Das kommt darauf an, wie viel Zucker drin steckt in so einem Getränk. Also wenn der Zuckergehalt vergleichsweise gering ist und bei Getränken, die nur Süßungsmittel enthalten, dann sollen es 26 Cent pro Liter sein. Je mehr Zucker enthalten ist, desto mehr Steuer soll dann anfallen. Aber bei 38 Cent pro Liter soll Schluss sein. Die Bundesregierung, die hofft, dass mit dieser Zuckersteuer nächstes Jahr schon unterm Strich rund 650 Millionen Euro zusammenkommen.
2: Also wir halten fest. Der Bundesfinanzminister möchte die geplante Zuckerabgabe auf mehr Getränke dann als ursprünglich gedacht. Anderen in der Bundesregierung geht das zu weit, zum Beispiel dem Landwirtschaftsminister von der CSU.
1: Ich hätte gerne einen Kaffee Zero.
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0: Schönen guten Morgen. Es ist 5.46 Uhr. Hier ist SWR1 Rheinland-Pfalz. Hunderte Millionen verkaufte Platten, über 3000 geschriebene Songs. Das ist ein Lebenswerk. Hm. Und die Country-Ikone Dolly Parton hat das geschafft und ist jetzt gestern im Alter von 80 Jahren gestorben.
1: Das hat ihre Familie am Abend mitgeteilt und die Nachricht hat vor allem in den USA eine große Welle der Anteilnahme ausgelöst. Vor dem Haus der Sängerin Blumen, Briefe und US-Präsident Donald Trump hat im ganzen Land für eine Woche Fahnen auf Halbmast angeordnet.
0: Das klingt jetzt tatsächlich für uns hier vielleicht ungewöhnlich, aber Dolly Parton war in den USA eben echt eine Ikone, erklärt SWR1-Reporter Samuel Jakisch.
2: Dolly Parton ist einfach schon so lange da im kulturellen Erfahrungsschatz dieser Nation, dass sie einen immensen Einfluss hatte, auch auf die Musikszene, vor allem die weibliche, Taylor Swift, Miley Cyrus, alle sagen, ja, Dolly, das war ein Vorbild für mich. Und sie war für Generationen von US-Amerikanern die Künstlerin, auf die sich alle einigen können. Als Country-Musikerin ist ihr Publikum, ihre Zielgruppe eher konservativ, aber sie hat sich auch eingesetzt für zum Beispiel schwule und lesbische Künstler und Fans, für Frauenrechte, für Abgehängte und Ausgegrenzte jeder Art und Couleur. Sie ist und bleibt ein nationales Kulturgut hier in den USA.
1: Und das hier war einer ihrer größten Songs, 9 to 5 von Dolly Parton, die im Alter von 80 Jahren gestorben ist.
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1: Mit Felix Weise. Guten Morgen. Vor kurzem bin ich in Stuttgart in der Innenstadt auf Parkplatzsuche gewesen. Ich habe gegen jede Wahrscheinlichkeit tatsächlich auch einen gefunden und musste deswegen kurz meinen Glauben hinterfragen. An dem Abend hatte ich eine Freundin von außerhalb besucht und als ich aufgebrochen bin, da habe ich noch gesagt, jetzt kommt der schlimmste Teil des Abends, die Parkplatzsuche in Stuttgart. Da hat meine Freundin nur gegrinst und gemeint, meine Oma hat, wenn sie mit ihren 7 Enkeln unterwegs war, immer für einen freien Parkplatz gebetet. Wirf dein Anliegen auf den Herrn, heißt es in der Bibel, also hat sie das gemacht. Soll ich das jetzt auch für dich machen? Dafür beten, dass du einen Parkplatz findest? Kann ja nicht schaden. Oder so etwas Ähnliches habe ich beim Losfahren gemurmelt, obwohl ich eigentlich fest die Meinung vertrete, dass Gebet so nicht funktioniert. Auch meinen Konfis oder in meinen Predigten am Sonntag sage ich das, dass das Gebet nicht einfach eine Wunschmaschine ist, die unser Leben leichter macht. Ich bin also losgefahren, die Freundin hat für den Parkplatz gebetet und tatsächlich, als ich in meine Heimatstraße eingebogen bin, war der perfekte Parkplatz frei, direkt vor meiner Haustür. Sonst suche ich um diese Uhrzeit schon mal eine halbe Stunde. Und trotzdem bleibe ich dabei. Gebete sind keine Wunscherfüller. Und ich glaube, dass so eine Gebetspraxis auch gefährlich ist. Weil man schnell an die Frage kommt, wenn ich das nächste Mal keinen Parkplatz finde, habe ich dann nicht genug gebetet oder sonst etwas falsch gemacht? Dann hängt meine Beziehung zu Gott auf einmal davon ab, wie oft ich einen freien Parkplatz finde. Und es würde wichtige Fragen offen lassen. Warum kümmert sich Gott um freie Parkplätze für mich, aber nicht um ausreichend Essen für Menschen, die auf der Straße leben? Die Frage kann ich nun mal nicht beantworten. Und ich werde gleichzeitig trotzdem für Menschen in Not oder Obdachlosigkeit beten. Und manchmal auch für einen freien Parkplatz. Ich finde, darin kommt ein Grundvertrauen zum Ausdruck, das mir und meiner Beziehung zu Gott gut tut. Was Gott daraus macht, das überlasse ich ihm. Felix Weise, Stuttgart, Evangelische Kirche.
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3: Um 6 Uhr mit Susanne Kemmel. Guten Morgen. Kanzleramtschefin Wagen will die umstrittene Rentenreform noch in diesem Jahr auf den Weg bringen. Die Musikwelt trauert um Sängerin Dolly Parton. Das Wetter in Rheinland-Pfalz, heute früh örtlich Nebel, tagsüber erst stark bewölkt, später mehr Sonne und bis 29 Grad. Kanzleramtsministerin Wagen hat sich mit dem Auftakt der zweitägigen Klausur der Bundesregierung zufrieden gezeigt. Die CDU-Politikerin hat in der ARD gesagt, es gebe genug Zeit, auf die Reformpläne für den Herbst zu schauen und sich darüber auszutauschen. Aus Berlin Dagmar Pepping.
4: Ein Vorhaben, die Rentenreform. Sie sei zuversichtlich, dass man das Gesamtpaket so auf den Weg bringen werde, betont Wagen. Das Sozialministerium von Bärbel Baas arbeitet an einem Gesetzentwurf, der noch in diesem Jahr beschlossen werden soll. So wie andere Reformvorhaben, beispielsweise in der Pflege und bei der Arbeitszeit. Der Herbst werde arbeitsreich, aber alle in der Koalition hätten den gemeinsamen Willen, die Dinge auf den Weg zu bringen. Das werde man im Herbst auch tun, kündigt die Kanzleramtsministerin an.
3: Der Brand im belgischen Naturschutzgebiet Hohes Venn könnte durch eine landwirtschaftliche Maschine ausgelöst worden sein. Das vermutet die Staatsanwaltschaft in Lüttich und hat dazu eine Untersuchung eingeleitet. Wegen des Brandes mussten fast 600 Menschen ihre Häuser und Wohnungen in der Region verlassen. Das Naturschutzgebiet selbst ist weiter geschlossen. Das Neueste aus Rheinland-Pfalz. Nachdem auf der Festung Ehrenbreitstein vor mehr als 30 Jahren eine junge US-Amerikanerin getötet worden ist, sollen heute die Plädoyers gehalten werden. Der Angeklagte hatte vor dem Landgericht Koblenz schon gestanden, die Studentin Amy Lopez damals vergewaltigt und umgebracht zu haben. Die Ermittler hatten lange nach dem Tatverdächtigen gesucht und waren ihm erst mit modernen DNA-Analysen auf die Spur gekommen. In Pirmasens findet heute ein Tag des Kindes statt. Dabei wird 450 Viertklässlern aus Pirmasens und der Verbandsgemeinde Rotalben gezeigt, wie sie sich sicher im Straßenverkehr bewegen können. SWR-Reporterin Sina Weber.
5: Auf einem Fahrradsimulator geht es darum, schnell zu reagieren, wenn beispielsweise ein Ball auf einen zugerollt kommt. Die Polizeipuppenbühne ist mit einem Quiz rund um Verkehrsregeln und Verkehrszeichen dabei. Außerdem wird es einen Geschicklichkeitsparcours für Fahrräder geben. Das technische Hilfswerk erklärt den Viertklässlern den toten Winkel bei Lastwagen und zeigt den Kindern, wo sie mit ihrem Fahrrad halten müssen, damit sie zu sehen sind. Und als Überraschung wird auch die Polizeihundestaffel auf dem Exerzierplatz in Pirmasens vorbeikommen.
3: Fans und Prominente weltweit trauern um die US-Country-Musikerin Dolly Parton. Popstar Elton John bezeichnete sie als gigantische Künstlerin. Schauspielerin Jamie Lee Curtis würdigte Partons Mut, sich immer weiterzuentwickeln. Sie sei ein großartiges Vorbild. Parton ist jetzt im Alter von 80 Jahren gestorben. Sie schrieb hunderte Songs, darunter Klassiker wie Jolene und I Will Always Love You. 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
6: Keine Meldungen.
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7: Guten Morgen, Hartmut Mühlbauer.
8: Guten Morgen.
7: Hartmut, wir haben Herbstgefühle. Es ist neblig.
8: Tatsächlich gibt es heute einige Nebelfelder, die lösen sich aber dann jetzt in den nächsten Stunden, spätestens am Vormittag, wieder auf. Und dann haben wir so eine Mischung aus Wolken und Sonne. Jetzt erstmal noch einige Wolken, später kommt die Sonne dann öfter raus. Schauer sind am Morgen und am frühen Vormittag ganz selten. Ganz vereinzelt kann es noch mal ein paar Tropfen geben. Und bei den Temperaturen sind wir dann nachmittags wieder im Sommer angelangt. 29 Grad gibt es in der Südpfalz, 22 Grad im Westerwald. Der SWR1 Wettertrend. Morgen dann Sonne und Wolken, dazu hochsommerlich heiß. Der Freitag bringt kräftige Regengüsse und Gewitter mit einer Abkühlung.
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7: Guten Morgen.
9: Na, wer hat Bock auf Nebelfelder? Keiner.
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0: Es ist 6:11. Guten Morgen mit SWR 1 Rheinland-Pfalz und extra Grüße gehen raus an die Winzerinnen und Winzer bei uns im Land. Manche haben nämlich schon richtig gut zu tun. In einigen Regionen läuft schon die Hauptweinlese.
1: Klar war es so heiß in diesem Jahr. Da haben die Trauben deutlich früher ihre Süße. Da müssen alle genau hinschauen, dass sie den richtigen Moment erwischen. Hm. In Neustadt hat die Lese schon vor gut einer Woche begonnen. Große Freude beim Weingut Mergele. Aber klar auch große Anstrengung.
2: Die Weinlese an sich ist immer irgendwo eine Ausnahmesituation für die Winzer. Man hat das ganze Jahr darauf hingearbeitet, dass man die Ernte sicher und heil einbringen kann. Und wir freuen uns jetzt einfach drauf, dass wir in 4, 6, 8 Wochen, wenn dann auch die Weine fertig vergoren sind, dass wir wieder was Schönes im Keller haben und freuen uns auf einen sicher sensationell guten Jahrgang, wie man vielleicht in dem Umfang schon sehr, sehr lange nicht mehr hatten. Ja.
0: Ein sicher sensationell guter Jahrgang. Hast du das gehört? Das
1: klingt gut. Ja.
0: Der trockene Sommer, das bedeutet auch weniger Pilze, weniger Insekten oder Krankheiten, hat aber auch einen Nachteil. Durch das knappe Wasser sind die Trauben eher klein. Also gute Qualität, aber eher weniger. Trotzdem, Winzer Felix Waldkirch in Roth klingt ziemlich euphorisch.
3: Sicherlich ein interessantes Jahr. Gerade junge Weinberge, die haben da schon arg zu kämpfen gehabt. Ältere Weinberge und die restlichen, die stehen tipptopp da. Kein gesund, reif, aromatisch. Es wird ein Winzerjahrgang von absoluter Spitzenqualität. Durch das kühle, wolkige Wetter hat sich das Ganze ein bisschen verlangsamt. Wir haben eigentlich alle damit gerechnet, dass wir Vollgas geben müssen. Und ich denke, dass Ende der Woche mit den nächsten Sorten weitergeht. Bei uns vermutlich im Haus mit dem Spätburgunder für die Roséweine.
1: Also wir wünschen allen, die jetzt rausgehen in die vielleicht auch nebligen Weinberge, habt einen erfolgreichen Tag.
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0: Guten Morgen, Rheinland-Pfalz. Aufpassen bitte auf der B256 Neuwied Richtung Waldbröl. Zwischen Neuwied und Rengsdorf Süd ein totes Wildschwein auf der linken Spur. 6.20 Uhr haben wir es gleich.
1: Klausur, ne? Klingt schon irgendwie streng, dieses Wort. Steht ja auch für konzentriertes Arbeiten. Und die Bundesregierung hat echte Brocken zu besprechen. Jetzt auch heute noch am zweiten Tag auf Schloss Neuhardenberg.
0: Ja, aber ich meine, die wollen natürlich auch gut Wetter machen. Das gehört für die Bundesregierung da auch dazu. Und da ist uns aufgefallen, praktisch jede Äußerung vor den Journalisten soll auch schon irgendwie zeigen, wie gut die Stimmung ist. Hier, der Kanzler.
2: Nehmen Sie das gute Wetter und die angenehmen Temperaturen auch als Beleg dafür, dass wir uns in einer guten Atmosphäre hier in Neuhardenberg im Kabinett treffen.
0: Ja, da hat der Merz schon nicht richtig in die Wetter-App geguckt. Es wird ja wieder heißer.
1: Bei uns in Rheinland-Pfalz heute ja bis 29 Grad, nicht in Brandenburg. Ich habe geguckt, maximal 24. So, wie gut sich die Ministerinnen und Minister von Union und SPD verstehen, da muss man schon auch auf die Details achten. Hier so wie CSU-Forschungsministerin Dorothee Beer.
3: Die Atmosphäre ist gut, die Stimmung ist gut. Und wenn Sie einen Beweis brauchen, meine Kabinettskollegin, meine Sitznachbarin Bärbel Baas schreibt die ganze Zeit neben mir mit einem CDU-CSU-Stift.
0: Ja, also Claudia fragt mich auch ständig nach dem Kuli. Und dann kriegt sie halt irgendeinen.
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9: Guten Morgen, 6.30 Uhr.
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9: Und hier aus unserer Nachrichtenredaktion Susanne Kimmel.
11: Guten Morgen. Die Rentenreform soll trotz Kritik noch in diesem Jahr auf den Weg gebracht werden. Das hat Kanzleramtschefin Wagen am Rande der Klausurtagung des Bundeskabinetts angekündigt. Das Sozialministerium werde schon bald einen Gesetzentwurf vorlegen, hat die CDU-Politikerin in der ARD gesagt.
12: Natürlich gibt es an der einen oder anderen Stelle jetzt Bedenken, das haben wir gehört. Das sind alles Dinge wie zum Beispiel Härtefallregelungen, die durchaus auch die Alterssicherungskommission schon in ihren Vorschlägen adressiert hat, sodass ich guter Dinge bin, dass wir da einen gemeinsamen Vorschlag finden.
11: Zuversichtlich hat sich auch Finanzminister Klingbeil geäußert. Man werde jetzt im Detail diskutieren, so der Vizekanzler im ZDF. Der Schufa droht eine Sammelklage wegen einer sogenannten Schattendatenbank. In dieser werden alte Daten von Verbrauchern gesammelt, die für den normalen Geschäftsbetrieb nicht mehr verwendet werden dürfen. Das geschehe ausschließlich zu Forschungs- und Testzwecken, heißt es von Deutschlands größter Wirtschaftsauskunftei. Verbraucherschützer und eine europäische Datenschutzorganisation sehen das allerdings kritisch und haben angekündigt, gerichtlich gegen die Schufa vorgehen zu wollen. Im spanischen Barcelona müssen wegen eines Wald- und Buschbrands die ersten Häuser evakuiert werden. Die Behörden haben einige Anwohner am nördlichen Stadtrand aufgefordert, sich vor dem dichten Rauch in Sicherheit zu bringen. Die restlichen Menschen in dem Stadtviertel sollen drinnen bleiben und Fenster und Türen geschlossen halten. Das Feuer war gestern Nachmittag ausgebrochen. Hunderte Einsatzkräfte und 12 Hubschrauber sowie Flugzeuge sind im Einsatz. Zu den Nachrichten aus Rheinland-Pfalz. Beim diesjährigen Mittelstandstag für die rheinland-pfälzischen Unternehmen heute in Idar-Oberstein geht es vor allem um künstliche Intelligenz. Das hat das Wirtschaftsministerium vorab mitgeteilt. Demnach soll bei der Tagung gezeigt werden, wie die Firmen KI gewinnbringend nutzen können. SWR-Reporterin Dunja von Morsee.
13: In der Messe Idar-Oberstein bringt die Veranstaltung regionale KI-Anbieter und Forschungseinrichtungen zusammen. Regionale KI-Firmen präsentieren Technologien für die Fertigung und Prozesse. Mit KI-basierten Lösungen sollen Firmen beispielsweise ihren Energieverbrauch optimieren können. Am Abend verleiht Wirtschaftsminister Michael Ebling 8 mittelständischen Unternehmen aus Rheinland-Pfalz die Auszeichnung attraktiver Arbeitgeber. Sie sollen Beispiele dafür sein, wie sie mit ihren Strategien dem Fachkräftemangel begegnen.
11: Die Bundesgartenschau-Gesellschaft hat ihre Pläne für das Lorelei-Plateau während der Buga 2029 im Mittelrheintal vorgestellt. Entstehen sollen zum Beispiel ein Erlebnisspielplatz für Kinder, der auch die Sage der Lorelei aufgreift. Außerdem ist eine 7 Meter hohe Schaukel für Erwachsene geplant, die Motive mit dem Rhein liefern soll. Vor allem aber sollen naturnahe Staudenbeete entstehen. Mehr Nachrichten gibt's auf swraktuell.de.
9: Und hier ist SWR 1 Rheinland-Pfalz mit dem aktuellsten Verkehrsservice. Vorsicht auf der A5 Kassel Richtung Frankfurt zwischen Bad Homburger Kreuz und Nordwestkreuz Frankfurt. Da steht ein defekter LKW. Außerdem staut es sich Entschuldigung, auch schon wieder auf der A5 Frankfurt Richtung Karlsruhe im Dreieck Karlsruhe. Wenn ihr rüber wollt auf die A8 nach Stuttgart. Grund, die Baustelle auf der A8 direkt hinterm Dreieck Karlsruhe. Die soll übrigens noch bis Ende nächster Woche bleiben. Und die A60 Mainz Richtung Rüsselsheim zwischen Mainz-Spitzdreieck und Rüsselsheim-Königstetten. Baustelle 3 Kilometer stockender Verkehr.
14: Soll ich klopfen?
9: Auf den Rücken? Hm? Ja, mach mal, gucken.
14: Danke, das, hilft.
15: Das Wetter. Heute früh ist es teilweise neblig, dazu Wolken. Aber am Nachmittag, da kommt immer mehr die Sonne raus. Es wird richtig freundlich. Bis 22 Grad im Westerwald bekommen wir heute 29 Grad. Zum Beispiel in der Vorderpfalz. Und der SWR1-Wettertrend. Morgen Wolken und Sonne. Es wird heiß, bis 33 Grad. In der Nacht zu Freitag dann Regen, Gewitter. Danach wird es aber auch wieder freundlicher, allerdings kühler.
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15: Guten Morgen am Mittwoch.
9: Bei uns blubbert die Kaffeemaschine und für euch blubbert jetzt auch noch

0: Wenn ihr heute Morgen euer Handy anmacht, das einschaltet, dann wird euch sehr wahrscheinlich Dolly Parton anschauen. Überall ist die Country-Sängerin zu sehen. Im Alter von 80 Jahren ist sie gestorben. Hier ist SWR 1 Rheinland-Pfalz um 6.42 Uhr.
1: Blonde Mähne, funkelnder Strass, bunte Kostüme und eine schlaue und erfolgreiche Geschäftsfrau. Und natürlich eine Musikikone. Mehr als 100 Millionen Platten hat sie verkauft, über 3000 Songs geschrieben.
0: Irre.
1: Ja, ist verrückt, aber der Erfolg, das war gar nicht ihr großes Ziel. Sie wollte was bewegen.
2: Das Radio für... Ich versuche nur, das Leben ein wenig besser zu machen und Menschen Mut zu machen. Das ist das, was sie in meinen Songs finden. Es geht um Liebe und gegenseitige Akzeptanz und darum, Menschen Mut zu machen.
0: Und das muss man sich ja mal vor Augen führen. Geboren wurde sie in einer kleinen Holzhütte, ne, im Bundesstaat Tennessee. Und die Eltern hatten 12 Kinder, also die lebten in Armut mit den 12 Kindern.
1: Mut machen musste sie sich selbst am Anfang ihrer Karriere auch, in den 60er Jahren. Die Musikbranche war eine reine Männerdomäne, aber Dolly Parton hat gewusst, wie sie damit umgeht.
2: Ich habe immer gesagt, ich sehe zwar aus wie eine Frau, kann aber auch wie ein Mann denken. Deshalb habe ich mich nicht einschüchtern lassen. Ich war ein ziemlich hübsches Mädchen. Naja, ein bisschen aufgetakelt natürlich. Aber das habe ich mir zunutze gemacht.
1: Und sie ist ein Vorbild für Künstlerinnen wie Taylor Swift und Miley Cyrus. Dolly Partons Selbstbewusstsein und ihr fester Glaube an sich.
2: Ich habe von Anfang an mein Talent geglaubt, dass ich in Nashville was zu verkaufen habe, dass meine Songs gut waren und dass ich als Sängerin gut genug war, um es zu schaffen.
0: Ich glaube, man kann wirklich sagen, Dolly Parton war eine Frau, die Grenzen eingerissen hat. Hat auch ihr Neffe nach dem Tod zusammengefasst so.
3: Durch ihr Vorbild glaubten wir, dass alles möglich war. Es gab keine Tür, die sie nicht öffnen konnte. Und die Türen, die sie öffnete, schrieben Geschichte und veränderten diese.
4: And the doors she opened made and changed history.
1: Und hier ist einer ihrer größten Hits, Dolly Parton, Jolene.
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0: erschrecke da trotzdem immer. Es ist so schnell auf einmal vorbei. Look of Love von ABC. Es ist 7:10.
1: Schönen guten Morgen und wir sagen willkommen im Team.
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1: Mit Felix Weise. Guten Morgen. Vor kurzem bin ich in Stuttgart in der Innenstadt auf Parkplatzsuche gewesen. Ich habe gegen jede Wahrscheinlichkeit tatsächlich auch einen gefunden und musste deswegen kurz meinen Glauben hinterfragen. An dem Abend hatte ich eine Freundin von außerhalb besucht und als ich aufgebrochen bin, da habe ich noch gesagt, jetzt kommt der schlimmste Teil des Abends, die Parkplatzsuche in Stuttgart. Da hat meine Freundin nur gegrinst und gemeint, meine Oma hat, wenn sie mit ihren 7 Enkeln unterwegs war, immer für einen freien Parkplatz gebetet. Wirf dein Anliegen auf den Herrn, heißt es in der Bibel, also hat sie das gemacht. Soll ich das jetzt auch für dich machen? Dafür beten, dass du einen Parkplatz findest? Kann ja nicht schaden. Oder so etwas Ähnliches habe ich beim Losfahren gemurmelt, obwohl ich eigentlich fest die Meinung vertrete, dass Gebet so nicht funktioniert. Auch meinen Konfis oder in meinen Predigten am Sonntag sage ich das. Dass das Gebet nicht einfach eine Wunschmaschine ist, die unser Leben leichter macht. Ich bin also losgefahren, die Freundin hat für den Parkplatz gebetet und tatsächlich, als ich in meine Heimatstraße eingebogen bin, war der perfekte Parkplatz frei, direkt vor meiner Haustür. Sonst suche ich um diese Uhrzeit schon mal eine halbe Stunde. Und trotzdem bleibe ich dabei. Gebete sind keine Wunscherfüller. Und ich glaube, dass so eine Gebetspraxis auch gefährlich ist. Weil man schnell an die Frage kommt, wenn ich das nächste Mal keinen Parkplatz finde, habe ich dann nicht genug gebetet oder sonst etwas falsch gemacht? Dann hängt meine Beziehung zu Gott auf einmal davon ab, wie oft ich einen freien Parkplatz finde. Und es würde wichtige Fragen offen lassen. Warum kümmert sich Gott um freie Parkplätze für mich, aber nicht um ausreichend Essen für Menschen, die auf der Straße leben? Die Frage kann ich nun mal nicht beantworten. Und ich werde gleichzeitig trotzdem für Menschen in Not oder Obdachlosigkeit beten. Und manchmal auch für einen freien Parkplatz. Ich finde, darin kommt ein Grundvertrauen zum Ausdruck, das mir und meiner Beziehung zu Gott gut tut. Was Gott daraus macht, das überlasse ich ihm. Felix Weise, Stuttgart, Evangelische Kirche.
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3: Um 7 Uhr mit Susanne Kimmel. Guten Morgen. Eine landwirtschaftliche Maschine könnte den Brand in der Belgischen Eifel ausgelöst haben. Mehrere US-Bürger müssen einen Zwangsstopp in Mainz einlegen. Das Wetter in Rheinland-Pfalz. Örtlich Nebel, später mehr Sonne und bis 29 Grad. Der Brand im Naturschutzgebiet Hohes Venn in Belgien könnte durch eine landwirtschaftliche Maschine ausgelöst worden sein. Das vermutet die Staatsanwaltschaft Lüttich und hat eine entsprechende Untersuchung eingeleitet. ARD-Korrespondent Thomas Spickhofen berichtet.
4: Derzeit würden von den Ermittlern allerdings mehrere Hypothesen geprüft. Eine endgültige Aussage sei derzeit noch nicht möglich. Nach Angaben der Staatsanwaltschaft kann es noch mehrere Monate dauern, bis die abschließenden Gutachten vorliegen. Nach Gesprächen mit Experten vor Ort sagte die für Krisenmanagement zuständige EU-Kommissarin Hajja Labib, der Brand sei, so wörtlich, ganz offensichtlich zu 100% menschlichen Ursprungs. Sie sprach von vermutlich unabsichtlichem, unbewusstem menschlichen Verhalten, das zu dem Brand geführt habe. Die wichtigsten Straßen im Hohen Venn sind inzwischen wieder geöffnet, allerdings gelten in der Nähe des Brandgebiets weiterhin strikte Einschränkungen.
3: Die Bundesregierung setzt am Vormittag ihre Tagung in Brandenburg fort. Im Mittelpunkt steht heute unter anderem der Hitzeschutz. So will die schwarz-rote Koalition Konsequenzen aus der Hitzewelle diesen Sommer ziehen. Außerdem geht es in der Ministerrunde um das Wirtschaftswachstum. Die Weltwirtschaft verkraftet die Energiekrise durch den Iran-Krieg besser als befürchtet. Zu dieser Einschätzung kommt der Internationale Währungsfonds IWF. Demnach hat die Schließung der Straße von Hormus weniger drastische Auswirkungen gehabt. Denn gleichzeitig seien Öl- und Gasreserven freigegeben worden und der Ausbau erneuerbarer Energien weiter vorangekommen, so der IWF. Jetzt das Neueste aus Rheinland-Pfalz. Am Landgericht Koblenz sollen am Vormittag die Plädoyers im Mordfall Amy Lopez gehalten werden. Der Beschuldigte soll sich vor Jahren an der jungen US-Amerikanerin vergangen haben und war lange gesucht worden. SWR-Reporterin Alexandra Daub.
5: Die 24-jährige US-amerikanische Studentin Amy Lopez ist vor mehr als 30 Jahren auf der Festung Ehrenbreitstein vergewaltigt und getötet worden. Erst durch modernste DNA-Analysemethoden geriet der Beschuldigte in den Fokus der Ermittler. Der Angeklagte hatte schon am ersten Verhandlungstag die Tat gestanden. Sonst äußerte sich der 81-Jährige nicht. Nur gegenüber einem Gutachter hatte er sein Leben und den Tattag geschildert. Vor Gericht stellte der Gutachter fest, dass der Angeklagte zum Tatzeitpunkt voll schuldfähig gewesen ist.
3: Mehrere US-Amerikaner haben auf der Heimreise 2 Wochen in einem Mainzer Hotel verbracht, weil sie in einem Ebola-Gebiet in der Demokratischen Republik Kongo tätig waren. Das haben die deutschen Behörden jetzt bestätigt. Hintergrund sei, dass die USA von ihren Bürgern verlange, nach einem Aufenthalt im Kongo 21 Tage in einem Drittland zu verbringen. Mehr Nachrichten gibt's auf swraktuell.de.
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6: Guten Morgen, Autofahrer. Die A5 Frankfurt Richtung Karlsruhe. Zwischen Karlsruhe-Mitte und dem Dreieck Karlsruhe derzeit 2 Kilometer Stau. Grund ist eine Baustelle auf der A8 direkt hinterm Dreieck Karlsruhe. Da ist die rechte Spur gesperrt und das soll übrigens noch bis Ende nächster Woche so bleiben. Und noch die A671 Mainz Richtung Wiesbaden zwischen Mainz-Spitzdreieck und Hochheim-Süd. Aktuell 2 Kilometer Stau.
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7: Tja, Hartmut Mühlbauer, heute wird's richtig schön, oder?
8: Ja, und so sieht's im Augenblick noch gar nicht aus, aber das sollte klappen bis zum Nachmittag. Jetzt haben wir teils noch Nebelfelder und dichte Wolken, aber das löst sich immer mehr auf und Schauer sind auch ganz, ganz selten, vielleicht noch in der Westeifel oder Richtung Saar, ansonsten aber nicht. Und am Nachmittag scheint die Sonne bei 29 Grad in der Südpfalz, 22 Grad Richtung Taunus. Der SWR1 Wettertrend, morgen Sonne und Wolkenwechsel, dazu hochsommerlich heiß. Der Freitag bringt aber Regengüsse und Gewitter und eine Abkühlung.
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7: Schönen guten Morgen.
6: Einen schönen Mittwoch.
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0: Guten Morgen, Rheinland-Pfalz. 7:11 haben wir es. Komm, gut in den Mittwoch.
1: Mietwohnungen sind teuer, auch bei uns hier in Rheinland-Pfalz. Also nur mal ein Beispiel aus Trier. Da hat sich die Anzahl der bezahlbaren Wohnungen laut Stadt seit 2010 fast halbiert. So, wir wollen aber keine schlechte Laune verbreiten, sondern es tut sich was.
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0: In Trier gibt es nämlich 130 neue Wohnungen für Menschen mit Wohnberechtigungsschein, also zum Beispiel Rentner oder auch Menschen, die unter einer bestimmten Einkommensgrenze liegen. SWR 1 Rheinland-Pfalz-Reporterin Alicia Tedesco hat sich die Wohnungen angeschaut. Das mit den günstigen Mieten funktioniert wie?
3: Die sind komplett von Land und Bund gefördert und darum sind die Mieten eben relativ günstig. Die Bauzeit, die war teilweise auch sehr schnell und hat knapp ein Jahr gedauert. Der Grund dafür ist, dass die Unternehmen teilweise seriell gebaut haben, also die hatten fertige Bauteile, unter anderem Wände und voll ausgestattete Bäder, die eben fertig produziert angeliefert wurden und dann nur noch eingebaut werden mussten. Und das spart eben Geld und Zeit.
1: Und die ersten Mieterinnen und Mieter sind ja auch schon eingezogen. Wie gefällt's denen?
3: Die sind überwiegend total happy, endlich eine neue Wohnung gefunden zu haben und vor allem auch, dass die Zusagen so schnell kamen. Zum Beispiel Manfred Staudt, der ist Mitte Juli eingezogen und sein erster Eindruck von der Wohnung ist der hier.
4: Ist ziemlich warm hier drin, ohne Heizung. Jetzt war natürlich auch der Sommer, das Wetter war das extrem. Die großen Fenster, die knallen die Hitze extra rein. Aber sonst bin ich eigentlich zufrieden, ich meckere nicht.
3: Wohnraum West kann also tatsächlich eine Lösung für die Wohnungsnot hier in Trier sein. Die Mieterinnen und Mieter sagen, dass es solche Projekte gerne öfter geben kann und auch geben muss.
0: 130 neue Wohnungen in Trier für Menschen mit weniger Geld.
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0: um 7.21 Uhr. Irgendwie habe ich das Gefühl, Queen sind dieses Jahr auch wieder ganz vorne mit dabei.
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0: bisschen Pink Floyd
1: für euren Mittwochmorgen.
0: Es ist gleich 7:30.
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1: Aus unserer Nachrichtenredaktion Susanne Kimmel.
3: Guten Morgen. Beim diesjährigen Mittelstandstag für die rheinland-pfälzischen Unternehmen heute in Idar-Oberstein geht es vor allem um künstliche Intelligenz. Das hat das Wirtschaftsministerium vorab mitgeteilt. Demnach soll bei der Tagung gezeigt werden, wie die Firmen KI gewinnbringend nutzen können. SWR-Reporterin Dunja von Mosse.
4: In der Messe Idar-Oberstein bringt die Veranstaltung regionale KI-Anbieter und Forschungseinrichtungen zusammen. Regionale KI-Firmen präsentieren Technologien für die Fertigung und Prozesse. Mit KI-basierten Lösungen sollen Firmen beispielsweise ihren Energieverbrauch optimieren können. Am Abend verleiht Wirtschaftsminister Michael Ebling 8 mittelständischen Unternehmen aus Rheinland-Pfalz die Auszeichnung attraktiver Arbeitgeber. Sie sollen Beispiele dafür sein, wie sie mit ihren Strategien dem Fachkräftemangel begegnen.
3: Der Stadtrat von Frankenthal lehnt Pläne des Landes ab, die Stadtklinik möglicherweise zu einer sogenannten Regioklinik herabzustufen. Denn so könnten wichtige Bereiche wie Notaufnahme, Intensivstation und Chirurgie wegfallen. Der Frankenthaler Stadtrat hat deshalb eine Resolution verabschiedet. Darin setzt er sich dafür ein, die Stadtklinik in vollem Umfang zu erhalten. Das Land will seine konkreten Pläne zur Krankenhausreform am kommenden Dienstag bekannt geben. Jetzt das Wichtigste aus Deutschland und der Welt. Der Schufa droht eine Sammelklage wegen einer sogenannten Schattendatenbank. In dieser werden alte Daten von Verbrauchern gesammelt, die für den normalen Geschäftsbetrieb nicht mehr verwendet werden dürfen. Das geschehe ausschließlich zu Forschungs- und Testzwecken, heißt es von Deutschlands größter Wirtschaftsauskunftei. Verbraucherschützer und eine europäische Datenschutzorganisation sehen das kritisch und haben angekündigt, gerichtlich gegen die Schufa vorgehen zu wollen. Der Brand im belgischen Naturschutzgebiet Hohes Venn könnte durch eine landwirtschaftliche Maschine ausgelöst worden sein. Das vermutet die Staatsanwaltschaft in Lüttich und hat dazu eine Untersuchung eingeleitet. Wegen des Brands mussten fast 600 Menschen zwischenzeitlich ihre Häuser und Wohnungen in der Region verlassen. Der Brand ist inzwischen weitestgehend gelöscht. Das Naturschutzgebiet selbst ist weiter geschlossen. Nach dem Tod der US-Country-Musikerin Dolly Parton wehen die Flaggen in den USA für eine Woche auf Halbmast. Das hat Präsident Trump angeordnet. Parton ist gestern mit 80 Jahren gestorben. Aus Washington berichtet Anne Schneider.
5: Dolly Parton war die erfolgreichste Country-Musikerin aller Zeiten. Schon früh setzte sie sich für die Gleichstellung von Frauen ein, machte ihnen mit Liedern wie 9-to-5 Mut für Anerkennung und faire Chancen zu kämpfen. Mit ihrer blonden Mähne, ihren Glitzer-Outfits und ihrer unverwechselbaren Stimme wurde sie zu einer der bekanntesten Frauen der Popkultur. Und sie war selbstironisch. Es kostet eine Menge Geld, so billig auszusehen, war wohl ihr berühmtester Satz.
3: Mehr Nachrichten auf swraktuell.de.
1: Und der aktuellste Verkehrsservice ist hier von SWR 1 Rheinland-Pfalz. A48 Dernbach Richtung Koblenz zwischen Dreieck Dernbach und Höhergrenzhausen. 2 Kilometer Stau an der Baustelle. A5 Frankfurt Richtung Karlsruhe. Im Dreieck Karlsruhe auf der Überleitung zur A8 1 Kilometer Stau. Weil dahinter im Dreieck Karlsruhe ist ja die rechte Spur gesperrt wegen einer Baustelle. A60 Mainz Richtung Rüsselsheim zwischen Ginsheim-Gustavsburg und Rüsselsheim-Mitte 5 Kilometer stockend. A643 Mainz nach Wiesbaden zwischen Dreieck Mainz und Schiersteiner Kreuz 5 Kilometer stockend. Und die A671 Mainz Richtung Wiesbaden zwischen Mainz-Spitzdreieck und Hochheim-Süd, da momentan 2 Kilometer Stau. Kommt gut an euer Ziel.
6: Und das Wetter, auch wenn es ein bisschen neblig oder auch mit Wolken losgeht, der Tag wird schön. Die Sonne kommt immer mehr durch, bis 22 Grad im Westerwald, bis 29 in der Südpfalz. Und der SWR1 Wettertrend, morgen Wolken und Sonne, morgen wird es heiß, bis 33 Grad. In der Nacht zu Freitag dann Regen und Gewitter, aber auch da wird es dann wieder freundlicher, allerdings etwas kühler.
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6: Guten Morgen. Und gleich klingelt in Ludwigshafen ein Telefon, vielleicht ja beim nächsten ABC-Champion.
1: Ja, und ihr ratet bestimmt gleich wieder auch vom Radio mit.
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0: Guten Morgen, es ist 20 vor 8.
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2: Und da sagen wir guten Morgen ins neblig-graue Ludwigshafen zum Daniel Hille. Guten Morgen, Daniel.
3: Hallo.
2: Morgen.
0: Sag mal, Daniel, seit gestern ist ja Abstimmen für die Hitparade möglich. Du hast noch nicht abgestimmt.
3: Nein, das können wir diese Woche noch.
0: Ja, okay. Du hast ja auch noch Zeit.
2: Du musst eine To-Do-Liste haben für die Woche.
0: Ja. Aber hast du denn schon alle 5 Titel auf dem Zettel?
3: Noch nicht. Okay. Und ich war

0: viel unterwegs gewesen, aber das muss man dann machen.
1: Ja, ja.
2: Ganz
1: und
2: in Ruhe.
1: Wir vermuten auch, dass Dolly Parton da wahrscheinlich jetzt nochmal mehr
0: das
1: Stimmen,
0: heißt, ja.
1: dass Dolly Parton jetzt wahrscheinlich nochmal mehr Stimmen bekommt, als sie ohnehin schon immer bei der Hitparade hatte. Ne?
0: Mhm.
1: Okay, jetzt spielen wir um den gelben SWR1 Thermobecher. Du brauchst mindestens 14 richtige Antworten in 45 Sekunden. Wenn du mal keine Ahnung hast, ist es kein Problem. Ja, du kennst die Spielregeln. Sehr gut. Dein Buchstabe ist R wie Raten.
0: R wie Raten, R.
2: Mhm. Dann raten wir mal los, Daniel.
0: Oh ja.
3: Auf die Plätze A, B, C.
2: Kommt aus den Wolken.
0: Regen.
2: Nicht links, sondern?
0: Rechts.
2: Unser Bundesland.
0: Rheinland-Pfalz.
2: Auf einem Pferd kann man?
0: Reiten.
2: Schnell laufen.
0: Rennen.
2: Eine Farbe.
0: Rot.
2: Musikrichtung.
0: Rugby.
2: Ein halbes Kleid.
0: Was?
2: Ein halbes Kleid.
0: Rock.
2: Tier im Wald.
0: Reh.
2: Blume der Liebe.
0: Rose.
2: Steckt am Finger.
0: Ring.
2: Und der Ring ist?
0: Ein Ring.
2: Was übrig bleibt, ist der?
0: Finger.
2: Da leben Astronauten.
0: Im. Weiter.
2: Ein Hit von Elton John.
0: Oh, weiter.
2: SWR1 hört man im?
0: Radio.
2: Gemüse.
0: Rosen.
2: Frauenname?
0: Renate.
2: Die Renate nehmen wir mit.
1: Natürlich nehmen wir die Renate noch mit. Okay, was ich akustisch nicht so ganz verstanden habe.
0: Ja, das stimmt, ja.
1: Was ich nicht so ganz verstanden, war die Musikrichtung. Da habe ich Rugby verstanden. Gesucht war Rock oder Rock'n'Roll.
0: Das wollte ich sagen, und da habe ich falsch ausgedrückt.
2: Rock'n'Billy irgendwie.
1: Ah! Es bleibt trotzdem knapp. Also 12, selbst wenn wir den Versprecher mitzählen würden, wären es 13. Also knapp daneben. Daniel, danke fürs Mitspielen.
2: Wir
1: Grüße nach Ludwigshafen.
2: Uns auf deine Stimmen für die SWR1 Hitparade. Ne?
0: Mhm.
2: Abstimmen swr1.de. Liebe Grüße nach Ludwigshafen.
0: Ja, tschüss, hallo.
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0: Guten Morgen, Rheinland-Pfalz. Es ist 10 vor 8, SWR1 hier. Was ist heute wichtig? Der Stadtrat in Frankenthal, der hat sich am Abend noch dafür ausgesprochen, dass die Stadtklinik erhalten werden soll, also nicht abgestuft werden soll zu einer sogenannten Regioklinik.
1: Ja, weil das würde wahrscheinlich bedeuten, dass Bereiche wie die Notaufnahme oder die Intensivstation geschlossen werden müssten. Das empfiehlt die Landesregierung und dagegen wendet sich jetzt der Stadtrat in einer Resolution, die einstimmig beschlossen wurde. Der Oberbürgermeister Nikolaus Meyer von der Freien Wählergruppe.
2: Die Resolution ist wichtig, ist ein starkes Zeichen aus Frankenthal. Es herrscht großes Unverständnis, nicht nur bei der Politik, sondern auch bei unseren 790 Mitarbeitenden und auch bei den Bürgerinnen und Bürgern, dass das Land diesen gemeinsamen Investitionspfad der letzten Jahre, zuletzt 51 Millionen Euro für den Erweiterungsbau der Stadtklinik, nun mit der Empfehlung nach einer Regionalklinik in Frage stellt.
0: Die Landesregierung will die konkreten Pläne zur Krankenhausreform nächste Woche vorstellen und damit dann auch die Ideen zur Stadtklinik Frankenthal.
1: Und dann erinnern wir uns natürlich alle an Serkan Çağla. Das war der Zugbegleiter aus Ludwigshafen, der Anfang Februar gestorben ist, nachdem ihn ein Fahrgast attackiert hat. Der Täter ist mittlerweile verurteilt. Das Opfer soll jetzt mit einer Gedenktafel geehrt werden am Mannheimer Hauptbahnhof. Da hat er gearbeitet und mit der Tafel will die Bahn zusammen mit der Familie des Schaffners die Erinnerung an einen, wie es heißt, geschätzten Kollegen und lieben Menschen im Bewusstsein halten.
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15: Du hast es fast überall bedeckt. Hier und da kommt schon ein bisschen die Sonne durch. Die Temperaturen in Andernach 14 Grad, Mainz 15, Pirmasens sind es 13 Grad. Aber es wird noch wärmer und sonniger im Laufe des Tages.
16: Ist es bedeckt oder bewölkt?
15: Bedölkt.
16: Oder bedölkt?
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17: Um 8 Uhr mit Susanne Kimmel. Guten Morgen. Kanzleramtschefin Wagen will die umstrittene Rentenreform noch in diesem Jahr auf den Weg bringen. Der Kunststoffhersteller Tektro in Saarburg stellt einen Insolvenzantrag. Das Wetter in Rheinland-Pfalz, örtlich Nebel, später kommt Sonne raus und dann bis 29 Grad. Kanzleramtsministerin Wagen hat sich mit dem Auftakt der zweitägigen Klausur der Bundesregierung zufrieden gezeigt. Die CDU-Politikerin hat in der ARD gesagt, es gebe genug Zeit, auf die Reformpläne für den Herbst zu schauen und sich darüber auszutauschen. Aus Berlin berichtet Dagmar Pepping.
18: Ein Vorhaben, die Rentenreform. Sie sei zuversichtlich, dass man das Gesamtpaket so auf den Weg bringen werde, betont Wagen. Das Sozialministerium von Bärbel Baas arbeitet an einem Gesetzentwurf, der noch in diesem Jahr beschlossen werden soll. So wie andere Reformvorhaben, beispielsweise in der Pflege und bei der Arbeitszeit. Der Herbst werde arbeitsreich, aber alle in der Koalition hätten den gemeinsamen Willen, die Dinge auf den Weg zu bringen. Das werde man im Herbst auch tun, kündigt die Kanzleramtsministerin an.
17: Der Brand im Naturschutzgebiet Hohes Venn in Belgien könnte durch eine landwirtschaftliche Maschine ausgelöst worden sein. Das vermutet die Staatsanwaltschaft Lüttich. ARD-Korrespondent Thomas Spickhofen.
19: Derzeit würden von den Ermittlern allerdings mehrere Hypothesen geprüft. Eine endgültige Aussage sei derzeit noch nicht möglich. Nach Angaben der Staatsanwaltschaft kann es noch mehrere Monate dauern, bis die abschließenden Gutachten vorliegen. Nach Gesprächen mit Experten vor Ort sagte die für Krisenmanagement zuständige EU-Kommissarin Hajja Labib, der Brand sei, so wörtlich, ganz offensichtlich zu 100% menschlichen Ursprungs. Sie sprach von vermutlich unabsichtlichem, unbewusstem menschlichen Verhalten, das zu dem Brand geführt habe. Die wichtigsten Straßen im Hohen Venn sind inzwischen wieder geöffnet, allerdings gelten in der Nähe des Brandgebiets weiterhin strikte Einschränkungen.
17: Besucher eines Hamburger Volksfests haben gut 3 Stunden lang in einem Kettenkarussell festgesessen. Polizei und Feuerwehr rückten am Abend mit einem Großaufgebot an, auch um eine Panik unter den Fahrgästen zu vermeiden. Sie mussten dann bis kurz nach Mitternacht in rund 30 Metern Höhe ausharren. Erst dann gelang es, das Kettenkarussell wieder in Gang zu setzen und alle Menschen konnten unverletzt aussteigen. Zu den Nachrichten aus Rheinland-Pfalz. Der Kunststoffhersteller Tektro mit Sitz in Saarburg hat beim Amtsgericht Trier einen Insolvenzantrag gestellt. Das hat der vorläufige Insolvenzverwalter mitgeteilt. Der Betrieb läuft demnach uneingeschränkt weiter. Tektro stellt in Saarburg Kunststoffprodukte her und liefert sie weltweit aus, unter anderem an die Automobilindustrie. Die Bundesgartenschaugesellschaft hat ihre Pläne für das Loreley-Plateau während der Buga 2029 im Mittelrheintal vorgestellt. Entstehen soll zum Beispiel ein Erlebnisspielplatz für Kinder, der auch die Sage der Lorelei aufgreift. Außerdem ist eine 7 Meter hohe Schaukel für Erwachsene geplant. Mehr Nachrichten gibt's auf swraktuell.de.
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20: Hallo Autofahrer, Vorsicht bitte auf der B3 Karlsruhe Richtung Ettlingen zwischen der A5 bei Ettlingen und der A5 Anschlussstelle Karlsruhe Süd. Da steht ein kaputtes Auto. A48 Dernbach Richtung Koblenz zwischen Dreieck Dernbach und Hörgrenzhausen 3 Kilometer Stau an der Baustelle. A5 Kassel Richtung Frankfurt zwischen Friedberg und Nordwestkreuz Frankfurt kaputter LKW auf der rechten Spur. 7 Kilometer stockt der Verkehr. A5 Frankfurt Richtung Karlsruhe, im Dreieck Karlsruhe, wenn ihr rüber wollt, auf die A8, 1 Kilometer Stau, weil direkt hinterm Dreieck Karlsruhe die rechte Spur wegen einer Baustelle gesperrt ist. Und die A671 Mainz Richtung Wiesbaden zwischen Mainspitz-Dreieck und Hochheim Süd, 1 Kilometer Stau.
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15: Tja, Hartmut Mühlbauer, kein Regen heute, oder?
21: Naja, fast. Das ist jetzt noch ein ganz kleiner Schauer, der da in der Südpfalz entlang zieht. Es löst sich aber jetzt dann auch auf und auch der Nebel löst sich auf. Und dann haben wir zwar erst viele Wolken, später aber auch etwas Sonne. Und am Nachmittag ist es dann freundlich mit bis zu 29 Grad in der Südpfalz, 22 Grad im Westerwald. Der SWR1 Wettertrend, morgen ebenfalls Sonne und Wolken, dazu hochsommerlich heiß bis 33 Grad. Am späten Nachmittag dann aber von Westen her erste Schauer und am Freitag gibt's kräftige Regengüsse und Gewitter und eine deutliche Abkühlung.
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15: Schönen guten Morgen.
22: Einen schönen Start wünschen wir euch in diesen Mittwoch und von uns bekommt ihr jetzt Share.

0: SWR1, guten Morgen, Rheinland-Pfalz. Es ist 8:11 und wir reden heute schon den ganzen Morgen über Dolly Parton. Die US-Ikone, die im Alter von 80 Jahren gestorben ist, nach einer kurzen Krebserkrankung.
1: Und wir haben vorhin schon erzählt, dass sie mit 11 Geschwistern groß geworden ist, aufgewachsen in armen Verhältnissen in Tennessee. Und dann wurde sie zum Weltstar. Bernd Rosinus aus unserer Musikredaktion, jetzt bei uns hier im Studio. Schönen guten Morgen, Bernd.
2: Guten Morgen.
1: Wie hat Dolly Parton diesen außergewöhnlichen Weg geschafft?
2: Ja, es steckte wohl in ihr drin. Sie hat schon als ganz kleines Mädchen genau gewusst, ich will nach Nashville. Geld hat die Familie ja, wie gesagt, kaum gehabt. Aber Musik war immer da. Im Süden der USA, Country und Gospel natürlich. Und ihre Mutter hat viel gesungen und Geschichten erzählt. Und Dolly selbst ist schon mit 10 Jahren im lokalen Radio aufgetreten. Mit 13 hat sie es bereits auf die berühmte Bühne des Grand Ole Opry geschafft. Das ist so eine Live-Radio-Show in Nashville gewesen. Und direkt nach dem Schulabschluss ist sie nach Nashville gegangen und hat dort zunächst mal als Songschreiberin gearbeitet, über 3000 Songs geschrieben, aber immer darauf geachtet, dass sie die Rechte behält an ihren Songs und die Karriere selbst bestimmt bleibt. Und damit ist sie auch zum Vorbild für Generationen von Künstlerinnen geworden. Und sie hat auch nie vergessen, woher sie kommt. Ihr Vater hat als Farmer und auf dem Bau gearbeitet und konnte weder lesen noch schreiben. Und ihm zu Ehren hat sie später die Imagination Library gegründet. Das ist eine Stiftung, die Kindern Bücher schenkt.
0: Und dabei ist sie ja wegen ihrer Perücken und ihres auffälligen Aussehens oft unterschätzt worden. Ich meine, die Fotos sieht man jetzt heute auch überall. Wie ist sie damit umgegangen?
2: Mit sehr viel Selbstironie. Auf die Frage, wie lange sie denn für ihre berühmte Frisur braucht, hat sie geantwortet, keine Ahnung, ich bin ja nie dabei. Denn sie hat ja schließlich Perücken getragen. Und über ihre Schönheitsoperationen hat sie immer einmal gesagt, es kostet eine Menge Geld, so billig auszusehen. Und damit hat sie ihren Kritikern sofort immer den Wind aus den Segeln genommen. Denn hinter dieser schillernden Kunstfigur Dolly Parton hat eine sehr kluge und geschäftstüchtige Frau gesteckt.
1: Bei uns kennen sie die meisten jetzt eben durch Jolene gerade gehört oder hier. 9 to 5, einer ihrer größten Songs. Das ist aber ein anderer, ne? Sie hat eigentlich eine andere Sängerin berühmt gemacht.
2: Ja, I Will Always Love You natürlich, die große Ballade von Whitney Houston aus dem Film Bodyguard, stammt natürlich von Dolly Parton und sie hat den Song ursprünglich für ihren Mentor Porter Wagoner geschrieben. Als sie nach 7 gemeinsamen Jahren die Fernsehshow, die Porter Wagoners Show verlassen hat, dort hat sie 67 angefangen, ein liebevoller, aber sehr bestimmter Abschied, also eigentlich kein Love-Song. Später wollte sie diesen Titel sogar Elvis Presley aufnehmen. Dolly war erstmal begeistert, aber dann kam der Manager und hat die Hälfte der Verlagsrechte verlangt, dass Elvis den Song singt. Das hat sie abgelehnt. Ist ihr sehr schwer gefallen. Sie hat gesagt, ich habe eine Nacht lang geheult, aber es war natürlich eine kluge Entscheidung, denn als Whitney Houston den Song Jahre später weltberühmt gemacht hat, haben die Rechte immer noch Dolly gehört.
0: Also jetzt wissen wir, was du gemeint hast mit cleverer Geschäftsfrau. Und jetzt hören wir Dolly Parton mit einer ausgesprochen ungewöhnlichen Version von Stairway to Heaven.
2: Ja, die hat für sie eine ganz persönliche Bedeutung gehabt. Dolly Parton ist ja fast 60 Jahre lang mit ihrer großen Liebe Carl Dean verheiratet gewesen. Er ist im vergangenen Jahr gestorben und Stairway to Heaven war sein Lieblingssong und für beide so etwas wie ihr Lied. Und 2002 hat sie für ihn das Album Halos and Horns aufgenommen mit ihrer eigenen Version dieses Songs. Ein Lied, mit dem wir am Ende ja auch die große Liebe zwischen Dolly Parton und Carl Dean feiern können.
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0: Sowas bekommt ihr nur auf SWR1 Rheinland-Pfalz. Stairway to Heaven von Dolly Parton, die jetzt im Alter von 80 Jahren gestorben ist.
1: Es ist gleich 8:08.
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0: Morgen.
1: Es ist gleich 8:30.
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1: Und hier aus unserer Nachrichtenredaktion Susanne Kimmel.
3: Guten Morgen. Die Bundesregierung will ihre Reformpläne trotz aller Widerstände bis zum Jahresende durchsetzen. Man müsse die sozialen Sicherungssysteme fit machen. Dazu gehöre auch eine Rentenreform, hat Finanzminister Klingbeil nach dem ersten Tag der Kabinettsklausur im ZDF gesagt. Klar sei aber auch, im Detail werde man diskutieren.
4: Wenn wir jetzt so tun, als ob Gesetze von einem Tag auf den anderen fertig sind, dann schaffen wir auch eine Erwartungshaltung, die wir da nicht erfüllen können. Wir wollen das schnell machen. Wir wollen die Vorschläge der Rentenkommission umsetzen. Wir müssen aber einige Dinge klären. Und die Zeit braucht man in der Demokratie auch. Und trotzdem ist das Ziel doch klar. Wir wollen die Rente zukunftsfest machen. Dafür müssen Entscheidungen getroffen werden. Und das werden wir tun.
3: Die Bundesregierung schließt heute ihre Klausurtagung mit Beratungen über die Hitzewelle und Dürre dieses Sommers ab. Im spanischen Barcelona müssen wegen eines Wald- und Buschbrands die ersten Häuser evakuiert werden. Die Behörden haben einige Anwohner am nördlichen Stadtrand aufgefordert, sich vor dem dichten Rauch in Sicherheit zu bringen. Die restlichen Menschen in dem Stadtviertel sollen drinnen bleiben und Fenster und Türen geschlossen halten. Das Feuer war gestern Nachmittag ausgebrochen. Hunderte Einsatzkräfte, Hubschrauber und Flugzeuge sind im Einsatz. In Köln beginnt heute die weltweit größte Messe für Computer- und Videospiele. Angemeldet sind mehr als 1600 Firmen, Verbände und Organisationen. Neue Trends sind dabei das eine, die wirtschaftliche Lage der deutschen Entwickler das andere. Vergangenes Jahr hat der Gaming-Markt bundesweit 9,4 Milliarden Euro umgesetzt, hat die Vereinigung der Bayerischen Wirtschaft mitgeteilt. Deutschland sei damit der umsatzstärkste Markt in Europa. Das Wichtigste aus Rheinland-Pfalz. Am Landgericht Koblenz sollen am Vormittag die Plädoyers im Mordfall Amy Lopez gehalten werden. Der Beschuldigte soll sich vor Jahren an der jungen US-Amerikanerin vergangen haben und war lange gesucht worden. SWR-Reporterin Alexandra Daub.
5: Die 24-jährige US-amerikanische Studentin Amy Lopez ist vor mehr als 30 Jahren auf der Festung Ehrenbreitstein vergewaltigt und getötet worden. Erst durch modernste DNA-Analysemethoden geriet der Beschuldigte in den Fokus der Ermittler. Der Angeklagte hatte schon am ersten Verhandlungstag die Tat gestanden. Sonst äußerte sich der 81-Jährige nicht. Nur gegenüber einem Gutachter hatte er sein Leben und den Tattag geschildert. Vor Gericht stellte der Gutachter fest, dass der Angeklagte zum Tatzeitpunkt voll schuldfähig gewesen ist.
3: Mehrere US-Amerikaner haben auf der Heimreise 2 Wochen in einem Mainzer Hotel verbracht, weil sie in einem Ebola-Gebiet in der Demokratischen Republik Kongo tätig waren. Das haben die deutschen Behörden jetzt bestätigt. Hintergrund sei, dass die USA von ihren Bürgern verlangt, nach einem Aufenthalt im Kongo 21 Tage in einem Drittland zu verbringen. Für die Bevölkerung in Mainz habe keine Gefahr bestanden, so das Gesundheitsministerium. Die US-Bürger hätten das Hotel nicht verlassen. 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
1: Und hier ist SWR1, aktuellster Verkehrsservice für die Autofahrer. A48 Dernbach Richtung Koblenz, zwischen dem Dreieck Dernbach und Hörgrenzhausen, 2 Kilometer Baustellenstau. A5 Kassel Richtung Frankfurt, zwischen Friedberg und Nordwestkreuz Frankfurt, kaputter LKW auf der rechten Spur, 9 Kilometer stockt's. A5 Frankfurt Richtung Karlsruhe, im Dreieck Karlsruhe auf der Überleitung zur A8, 2 Kilometer Stau. Hinter dem Dreieck Karlsruhe ist ja die rechte Spur gesperrt wegen einer Baustelle. A65 Landau Richtung Ludwigshafen zwischen Neustadt-Weinstraße Süd und Neustadt-Weinstraße Nord, eine Baustelle, 1 Kilometer Stau. Noch die A671 Mainz Richtung Wiesbaden zwischen Mainspitz-Dreieck und Hochheim, momentan 2 Kilometer Stau.
6: Und das Wetter, auch wenn es ein bisschen neblig und mit Wolken losgeht, der Mittwoch wird schön. Die Sonne kommt immer mehr durch, bis 22 Grad im Westerwald, bis 29 Grad in der Südpfalz. Und der SWR1 Wettertrend, morgen Wolken und Sonne und es wird richtig heiß nochmal, bis 33 Grad. Am Freitag dann Regen, Gewitter und es wird wieder kühler.
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6: Schönen guten Morgen.
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1: Ja, und heute Morgen ist es noch bewölkt, bisschen neblig sogar teilweise, Temperaturen aber immerhin zweistellig. Und die Sonne, die kommt immer besser durch. Und der Sommer legt auch nochmal nach, ne? Heute bis zu 29 Grad, morgen über 30.
0: Hoffentlich war es das dann nicht schon mit dem Sommer. Na. Also ich meine, nächste Woche ist der 1. September.
1: Stimmt.
0: Also würde ich sagen, wir lassen es nochmal krachen und holen das Beste für uns raus aus diesem Sommer. Nicht, dass wir irgendwie am Ende feststellen, ich war noch kein einziges Mal am Badesee oder ich wollte noch hier das Hochbeet machen auf dem Balkon irgendwie neu oder so.
1: Zu spät. Was hättet ihr denn gerne in diesem Sommer noch geschafft? Oder was steht bei euch noch an? SWR1 Rheinland-Pfalz-Reporter Jens Alinia hat sich umgehört.
2: Ja, bis zum Ende des Sommers würde ich auf jeden Fall gerne noch mal einen Grillabend mit meinen Freunden machen. Bei uns zu Hause im Garten. Bis jetzt zu kurz gekommen auf jeden Fall.
3: Wenn das Wetter noch mal schön wird, nicht zu heiß, eine schöne Radtour machen. Taunus, Rheinhessen, im Rennrad.
4: Und manch einer hat sich bis zum Ende des Sommers so einen kleinen Kurztrip vorgenommen.
5: Jawohl, ich möchte gerne eine Cabrio-Tour machen nach Luxemburg. Mit der Ehefrau natürlich. Wir hoffen noch auf schönes Cabrio-Wetter.
6: Bis Ende des Sommers würde ich gerne meinen Bruder noch mal in Graz besuchen und mit ihm Wandertour machen.
7: Ich würde gerne noch reisen nach Slowenien. Ich habe gerade einen Camper ausgebaut und mit dem soll es dann losgehen.
4: Manch einer will auch noch ein richtig dickes Buch lesen.
8: Bis zum Ende des Sommers will ich den Ulysses gelesen haben von James Joyce. Anstrengend, aber interessant.
9: Vielleicht generell einfach mehr Sport wieder machen, mehr joggen gehen, bouldern gehen.
4: Das kann man am Ende des Sommers super machen.
9: Ja, dann ist nicht mehr so heiß.
4: Und bei der Hitze will ja keiner im Garten arbeiten, aber jetzt gilt's.
10: Genau so ist es. Ich gieße, weil durch die Hitze ist ganz viel ausgetrocknet. Meine Rosen müssen geschnitten werden, die sind gewachsen wie verrückt. Also es gibt viel zu tun.
3: Die Terrasse auf Vordermann bringen.
11: Also Balkon könnte man schon was machen. Wir haben ein paar Blumen schon aufgebaut.
4: Sommerendspurt, was steht denn bei dir noch auf dem Programm?
11: Ja, einmal noch schwimmen gehen. Schwimmbad habe ich sonst nicht so geschafft dieses Jahr, aber ist eigentlich was, das man immer machen möchte. Dann kommt irgendwas dazwischen und dann lässt man es sein und dann zack, ist der Sommer weg.
4: Dann packt die Badehose ein.
11: So sieht's aus.
6: Jetzt ist es auch angenehmer von den Temperaturen her und das macht dann noch ein bisschen mehr Spaß, noch den Restsommer zu genießen.
0: Genau, noch ist er ja nicht vorbei. 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

0: Schönen guten Morgen am Mittwoch. Es ist 10:09, SWR1 hier.
1: Und es ist Tag 2 der Regierungsklausur. Ne? Die Liste der Themen für die Ministerinnen und Minister ist lang. Rente, Pflege, Arbeitsmarkt, Steuern.
0: Und dann sind da ja auch noch Extremhitze und Klimaschutz. Da war Bundeskanzler Friedrich Merz von der CDU ja bisher eher zurückhaltend. Aber bei seinem Besuch zuletzt im Brandgebiet Hürtgenwald, da hat er von Handlungsbedarf und Entscheidungen gesprochen.
1: Umweltminister Carsten Schneider von der SPD schlägt vor, den Klimaschutz ins Grundgesetz aufzunehmen. Unterstützung bekommt er von seinem Parteichef, Vizekanzler Lars Klingbeil.
2: Das ist doch ein pragmatischer Ansatz, den Carsten Schneider da auch gewählt hat, nämlich in die Frage in den Mittelpunkt zu stellen, wie können eigentlich Bund, Länder und Kommunen beim Thema Klimaschutz zusammenarbeiten? Und das wollen die Bürgerinnen und Bürger doch auch. Die wollen doch nicht hören, dass dieser Waldbrand oder dieses Niedrigwasser oder diese Herausforderung beim Klimaschutz nicht gelöst werden kann, weil da die oder die Ebene nicht für zuständig ist. Und deswegen zu sagen, alle müssen da Hand in Hand arbeiten. Dafür haben wir die Prüfung einer Grundgesetzänderung auch in den Koalitionsvertrag reingeschrieben.
0: Ja, Prüfung heißt ja nicht, dass der Klimaschutz auch wirklich dann ins Grundgesetz kommt. Die Koalitionspartner von der Union waren zumindest bis jetzt nicht begeistert. Aber wer weiß, was die Klausur bringt.
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8: 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Es ist bedeckt und bewölkt heute Morgen. Bei 15 Grad in Koblenz, Bad Marienberg 14, in Bad Kreuznach sind es 15, in Birkenfeld 13.
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10: Um 9 Uhr mit Susanne Kimmel. Guten Morgen. Unionsfraktionschef Rai ist gegen eine Aufgabenteilung beim Klimaschutz. In Frankenthal regt sich Widerstand gegen die Klinikreform des Landes. Das Wetter in Rheinland-Pfalz, Wolken und Sonne bei maximal 22 bis 29 Grad. Unionsfraktionschef Rai hat sich dagegen ausgesprochen, Klimaanpassung und Naturschutz im Grundgesetz zu verankern. Bislang sind für die Themen vor allem die Länder und Kommunen zuständig. Bei einer Verankerung im Grundgesetz würde daraus eine Gemeinschaftsaufgabe mit dem Bund werden. Rai hat im Deutschlandfunk gesagt, das wäre nicht effizient.
11: Ich möchte nur daran erinnern, dass wir bei den vergangenen Reformen im Föderalismus darauf gedrungen haben, dass wir von Gemeinschaftsaufgaben absehen, sondern klare Zuständigkeiten schaffen. Das führt nämlich am Ende dazu, dass Aufgaben auch wirklich erledigt werden. Bei Gemeinschaftsaufgaben besteht eher die Gefahr, dass die eine politische Ebene mit dem Finger auf die andere zeigt und am Ende wenig passiert.
10: Die Grundgesetzanpassung hatte die SPD ins Spiel gebracht. Um den Klimaschutz geht es heute auch an Tag 2 der Regierungsklausur in Brandenburg. In Magdeburg schließen Gewerbetreibende mit Migrationshintergrund in einer Stunde ihre Läden. Mit der Streikaktion wollen sie aufzeigen, was in Sachsen-Anhalt passieren könnte, sollte die AfD nach der Landtagswahl am 6. September an die Macht kommen. An dem Streik nehmen mehr als 100 Gewerbetreibende teil, vom Friseur über den Lebensmittelmarkt bis hin zum Restaurant. Wie der Flüchtlingsrat Sachsen-Anhalt mitteilt, wollen in diesem Beispiel auch andere Städte folgen. Zu den Nachrichten aus Rheinland-Pfalz. In Frankenthal formiert sich Widerstand gegen mögliche Pläne des Landes, die Stadtklinik zu einer sogenannten Regioklinik herabzustufen. Dadurch würden wichtige Versorgungsbereiche wegfallen. Der Stadtrat hat deswegen in einer Sondersitzung eine Resolution verabschiedet. SWR-Reporterin Imgard Reisinger mit Einzelheiten.
12: Der Frankenthaler Stadtrat setzt sich mit dieser Resolution für eine starke Stadtklinik ein, dass die medizinische Versorgung verlässlich nahe am Wohnort erhalten bleibt. Nach Gesprächen des Oberbürgermeisters mit dem Gesundheitsministerium befürchtet der Stadtrat, dass durch die Krankenhausreform des Landes wichtige Klinikbereiche wie Notaufnahme, Intensivstation und Chirurgie geschlossen werden müssten. Das Land Rheinland-Pfalz will die konkreten Pläne zur Krankenhausreform am 1. September bekannt geben.
10: Trotz der Niederschläge in den vergangenen Tagen entspannt sich die Lage für Containerschiffe auf dem Rhein kaum. Das hat ein Sprecher des internationalen Logistikunternehmens Contago dem SWR gesagt. Auf steigende Wasserstände reagiere man kurzfristig mit mehr Ladungen. Der Effekt sei aber gering. Derzeit weiche man oft auf Lkw aus, um das Niedrigwasser im Rhein zu umgehen. Das sei aber teuer und nur begrenzt möglich. 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
9: Hallo Autofahrer, die A48 Dernbach Richtung Koblenz zwischen Dreieck Dernbach und Hörgrenzhausen, 1 Kilometer Baustellenstau. A5 Kassel Richtung Frankfurt zwischen Friedberg und Nordwestkreuz Frankfurt. Defekter LKW auf der rechten Spur, 9 Kilometer stockt's. A5 Frankfurt Richtung Karlsruhe im Dreieck Karlsruhe auf der Überleitung zur A8, 2 Kilometer Stau, weil direkt hinterm Dreieck Karlsruhe die rechte Spur gesperrt ist wegen Bauarbeiten. Und noch die A671 Mainz Richtung Wiesbaden zwischen Mainz-Spitzdeig und Hochheim Süd, traditionell 1 Kilometer Stau.
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8: Ja, wir bekommen heute so eine Mischung aus Wolken und Sonne und es bleibt auch eigentlich fast überwiegend trocken. Bis 22 Grad werden es im hohen Westerwald, bis 29 an der südlichen Weinstraße. Und der SWR1-Wettertrend: morgen nochmal richtig hochsommerlich, heiß bis 33 Grad. Am Freitag dann kräftige Regengüsse und Gewitter und da kühlt es dann ab.
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9: Guten Morgen.
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0: Unser Start zusammen in den Mittwoch. Es ist 9:11 SWR1 hier.
1: Wohnraum ist knapp, das zeigt auch gerade wieder der neueste sogenannte Baumonitor. Der wird heute im Detail vorgestellt. Schätzungsweise fehlen in ganz Deutschland mehr als 1,3 Millionen Wohnungen. Und wie die Zahlen hier für Rheinland-Pfalz aussehen, das hört ihr nachher auch noch hier im Programm.
0: Und es gibt aber auch Beispiele, die zeigen, es tut sich was.
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0: In Trier gibt es 130 neue Wohnungen für Menschen mit Wohnungsberechtigungsschein. Also zum Beispiel Rentner sind das oder auch Menschen, die unter einer bestimmten Einkommensgrenze liegen. SWR 1 Rheinland-Pfalz-Reporterin Alicia Tedesco hat sich diese Wohnung angeschaut und sagt, wie es zu den günstigeren Mieten kommt.
3: Die sind komplett von Land und Bund gefördert und darum sind die Mieten eben relativ günstig. Die Bauzeit, die war teilweise auch sehr schnell und hat knapp ein Jahr gedauert. Der Grund dafür ist, dass die Unternehmen teilweise seriell gebaut haben, also die hatten fertige Bauteile, unter anderem Wände und voll ausgestattete Bäder, die eben fertig produziert angeliefert wurden und dann nur noch eingebaut werden mussten. Und das spart eben Geld und Zeit.
1: Und die ersten Mieterinnen und Mieter sind auch schon eingezogen und es scheint zu gefallen.
3: Die sind überwiegend total happy, endlich eine neue Wohnung gefunden zu haben und vor allem auch, dass die Zusagen so schnell kamen. Zum Beispiel Manfred Staudt, der ist Mitte Juli eingezogen und sein erster Eindruck von der Wohnung ist der hier.
4: Ist ziemlich warm hier drin, ohne Heizung. Jetzt war natürlich auch der Sommer, das Wetter war extrem. Die großen Fenster, die knallen die Hitze extra rein. Aber sonst bin ich eigentlich zufrieden. Ich schmecke an mir.
3: Wohnraum West kann also tatsächlich eine Lösung für die Wohnungsnot hier in Trier sein. Die Mieterinnen und Mieter sagen, dass es solche Projekte gerne öfter geben kann und auch geben muss.
0: 130 neue Wohnungen in Trier für Menschen mit weniger Geld.
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0: tatsächlich so ein Song, den kannst du im Auto schön laut aufdrehen und dann mitsingen.
1: Ja.
0: Machst du auch manchmal, Claudia, gib's zu.
1: Ja, aber nicht bei dem.
0: Nicht bei Purple Rain?
1: Nein, nee? Mach ich nicht. Es ist 9:09, SWR1 Rheinland-Pfalz hier.
0: Ja, weil, warum kommen wir drauf? Die einen zählen ja schon wieder die Tage bis zum nächsten Urlaub und die anderen zählen die Nächte bis zur SWR1-Hitparade. Noch 25 Mal vorschlafen, Claudia, damit wir durchmachen können.
1: Juhu, Sonntag, 20. September, da eröffnen wir mit euch zusammen das gläserne Studio auf dem Rathausplatz in Frankenthal. Ja, Sonntag. Wir fangen dieses Mal ja einen Tag früher an. Und haben auch noch ein neues Spiel für euch vorbereitet.
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0: Hitsortierer. Das geht so. Wir spielen euch zwei Songschnipsel vor. Und ihr sagt uns, welchen von den beiden Songs gab es zuerst. Also hier ist jetzt mal so ein kleines Beispiel. Das war ja der erste Hit von Lady Gaga. The Paparazzi.
1: Und den hier kennt ihr natürlich auch. Nick Kershaw, The Riddle. Aber welcher von beiden war zuerst ein Hit? Also quasi welcher ist älter?
0: Alter, Nick Kershaw, ne? Der kam schon 84 raus. Paparazzi von der Lady Gaga so 2008.
1: Ja, dazu muss man sagen, hier, Christian hat alle abgezogen an unserer Weihnachtsfeier. Da haben wir nämlich im vergangenen Jahr ein ähnliches Spiel gespielt. Ich war froh, dass ich in seinem Team war. Ja, haben wir das Spiel, haben wir das festgerockt. Aber ich meine jetzt das Beispiel, da habt ihr es ja auch sofort gewusst.
0: Selbstverständlich, oder? Ich meine, das ist easy. 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

0: Fucking Italien kriegen wir hin. Gleich nach Nachrichten kommt nämlich Eros Ramazzotti mit Più Bella Cosa. Jetzt ist es 9.30 Uhr.
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0: Aus unserer Nachrichtenredaktion Susanne Kimmel.
2: Guten Morgen. Die Bundesregierung setzt heute ihre Kabinettsklausur fort. Eines der Themen soll der Hitzeschutz sein. Umweltministerin Schneider von der SPD hatte vorgeschlagen, Maßnahmen gegen die Hitze als staatliche Aufgabe ins Grundgesetz aufzunehmen. Vizekanzler Klingbeil, ebenfalls von der SPD, hat diese Idee im ZDF erneut verteidigt.
3: Das ist doch ein pragmatischer Ansatz, den Carsten Schneider da auch gewählt hat, nämlich in die Frage in den Mittelpunkt zu stellen, wie können eigentlich Bund, Länder und Kommunen beim Thema Klimaschutz zusammenarbeiten? Und das wollen die Bürgerinnen und Bürger doch auch. Die wollen doch nicht hören, dass dieser Waldbrand oder dieses Niedrigwasser oder diese Herausforderung beim Klimaschutz nicht gelöst werden kann, weil da die oder die Ebene nicht für zuständig ist. Und deswegen zu sagen, alle müssen da Hand in Hand arbeiten. Dafür haben wir die Prüfung einer Grundgesetzänderung auch in den Koalitionsvertrag reingeschrieben.
2: Weiteres Thema der Ministerrunde sind das Wirtschaftswachstum sowie die Umsetzung geplanter Reformen, etwa bei der Rente. Die Weltwirtschaft verkraftet die Energiekrise durch den Iran-Krieg besser als befürchtet. Zu dieser Einschätzung kommt der Internationale Währungsfonds IWF. Demnach hat die Schließung der Straße von Hormuz weniger drastische Auswirkungen gehabt. Denn gleichzeitig seien Öl- und Gasreserven freigegeben worden und der Ausbau erneuerbarer Energien komme weiter voran. Besucher eines Hamburger Volksfests haben gut 3 Stunden lang in einem Kettenkarussell festgesessen. Polizei und Feuerwehr rückten deswegen am Abend mit einem Großaufgebot an. Die Fahrgäste mussten dann bis kurz nach Mitternacht in rund 30 Metern Höhe ausharren. Erst dann gelang es, das Kettenkarussell wieder in Gang zu setzen und alle Menschen konnten unverletzt aussteigen. Das Neueste aus Rheinland-Pfalz. Der Kunststoffhersteller Tektro mit Sitz in Saarburg hat beim Amtsgericht Trier einen Insolvenzantrag gestellt. Das hat der vorläufige Insolvenzverwalter mitgeteilt. Der Betrieb läuft demnach uneingeschränkt weiter. Tektro stellt in Saarburg Kunststoffprodukte her und liefert sie weltweit aus, unter anderem an die Automobilindustrie. Die Bewohner von Kaiserslautern sind mit der Lebensqualität in der Stadt eher unzufrieden. Das ist das Ergebnis einer Online-Befragung zum Sicherheitsgefühl. Mehr als 2400 Bürger haben an der nicht repräsentativen Umfrage eines Mainzer Forschungsinstituts teilgenommen. SWR-Reporter Lars-Hendrik Wacker.
4: Sie finden die Innenstadt zu schmutzig, stören sich an herumlungernden Personen oder auch am Vandalismus. Rund um die Mall, am Rathausvorplatz oder auch am Hauptbahnhof fühlen sich die Befragten eher unsicher. Das haben die Macher der Studie aus den rund 30 Fragen herausgefiltert. Sie haben sich dabei bewusst gegen eine repräsentative Umfrage entschieden, um möglichst viele Hinweise zu bekommen, wo sich die Bürger in der Innenstadt unwohl fühlen. In einem nächsten Schritt werden die Ergebnisse mit der Initiative Sicheres Kaiserslautern diskutiert und die genauen Hintergründe untersucht. Am Ende soll dann ein Plan für mehr Sicherheit entstehen.
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0: Hier ist SWR 1, der aktuellste Verkehrsservice um 9.33 Uhr. A3 Frankfurt Richtung Köln, zwischen Kelsterbach und Raunheim 2 Kilometer stockender Verkehr. A48 Dernbach Richtung Koblenz, zwischen Dreieck Dernbach und Hörgrenzhausen 1 Kilometer Stau an der Baustelle. A5 Kassel Richtung Frankfurt, zwischen Friedberg und Nordwestkreuz Frankfurt, defekter LKW, rechte Spur, 6 Kilometer stockender Verkehr. Und noch die A5 Frankfurt Richtung Karlsruhe, zwischen Dreieck Karlsruhe und der Überleitung zur A8, 2 Kilometer Stau, weil dahinter eine Baustelle wartet. Kommt gut an euer Ziel.
5: Ich bin enttäuscht. Du hattest fließendes Italienisch versprochen und jetzt redest du hier.
0: Das würden ja die wenigsten verstehen, wenn ich jetzt den Verkehrsservice auf Italienisch.
5: Das Wetter. Wolken und Sonne heute. Es bleibt eher trocken, bis 22 Grad im hohen Westerwald, bis 29 Grad an der südlichen Weinstraße. Und der SWR1-Wettertrend. Morgen, da wird es nochmal hochsommerlich, also heiß, bis 33 Grad. Am Freitag dann kräftige Regengüsse und Gewitter und es kühlt dann auch wieder ab.
0: Das Italienische übernimmt jetzt ein Profi.
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5: Ciao, ragazzi.
0: Wow.
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0: Und hier ist der Eros. Schönen guten Morgen.

0: Guten Morgen, es ist 9.42 Uhr.
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2: Ja, auf swr1.de läuft ja die Abstimmung seit gestern für eure seit gestern. Für eure Lieblingssongs. Nicht mehr lang. Sonntag, 20. September, startet die Hitparade um 15 Uhr auf dem Rathausplatz in Frankenthal. Und Andreas aus Worms freut sich schon drauf. Guten Morgen, Andreas.
3: Morgen.
2: Hallo. Jetzt wollen wir gemeinsam uns mal ein bisschen aufwärmen für die Hitparade und wollen Titel sortieren. Bist du dabei?
3: Ja, gerne.
0: Wir packen das, komm.
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0: Andreas, du bekommst jetzt zwei Hitschnipsel vorgespielt und sagst uns danach einfach, welcher Song kam zuerst raus. Musst doch nicht genau das Erscheinungsjahr sagen oder sowas. Nur wer zuerst da war, okay?
3: Okay.
0: Dann hören wir jetzt rein. Supertramp, Logical Song. Ja, guck, da weiß Andreas schon Bescheid. Kennst du, klar.
2: So, jetzt kommt der zweite Song. Ja, Fleetwood Mac, Big Love. Und jetzt ist die Frage, welcher der beiden Songs war zuerst da?
3: Ja, das ist schon heftig. Das war auf dem Album Humors, das Big Love, soviel ich weiß. Mhm. Ich habe sogar beide Alben im Keller noch, einen Plattenspieler eingefroren.
0: Fleetwood Mac oder Supertramp? Wer war zuerst da?
3: Ja, Tobido.
0: Also
3: ich sage dann Fleetwood Mac.
0: Es wäre aber tatsächlich der Logical Song gewesen. Ja. Der war 79 und Fleetwood Mac war von 87.
3: Alles klar. Mist.
2: Okay, aber weißt du was? Ein Vorschlag? Ja, gar kein Problem, kann passieren, aber ich weiß genau, was du jetzt machst. Du gehst in den Keller, ja, und willst nochmal die gesamte Plattensammlung durch für den nächsten Hitsortierer.
0: Wird wieder aufgezaut, okay.
2: Mach's gut, klar. Dankeschön, Dank. Andreas. Tschüss.
0: Ja, ganz liebe Grüße. Und ihr stimmt weiter ab auf swr1.de, damit es eure Songs auch schaffen in unsere Hitparade.
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0: Mehr Symbolkraft geht, glaube ich, nicht hier. Das legendäre Empire State Building in New York erstrahlt in rosa. Ein leuchtender Abschiedsgruß für eine der größten der Musikgeschichte. Hier ist SWR1 Rheinland-Pfalz um 8:08.
1: Der Tod von Dolly Parton hat weltweit Anteilnahme ausgelöst. Superstars, Weggefährten finden im Netz ganz persönliche Worte für die Country-Sängerin.
0: Elton John zum Beispiel würdigt sie als gigantische Künstlerin mit dem gütigsten Herz. Und Cyndi Lauper schreibt, ihr Herz war so groß wie ihr Talent.
1: Mick Jagger, der schwärmt. Sie hat so vielen Menschen zusammengebracht. Und selbst Rapper Eminem hat sich geäußert und schreibt, sogar für ein Kind, das fast nur Rapmusik gehört hat, war sie eine Ikone, ein Superstar in jeder Hinsicht. Ruhe sanft Dolly.
0: Sie hat mehr als 100 Millionen Platten verkauft, tausende Songs geschrieben, hinter den Glamour und den Perücken. War Dolly Parton ein großherziger Mensch, der was bewegen wollte?
2: Ich versuche nur, das Leben ein wenig besser zu machen und Menschen Mut zu machen. Das ist das, was sie in meinen Songs finden. Es geht um Liebe und gegenseitige Akzeptanz und darum, Menschen Mut zu machen.
1: Und jetzt ist sie im Alter von 80 Jahren gestorben. Wir erinnern an Dolly Parton jetzt mit Jolene und heute Abend ab 20 Uhr 2 Stunden Dolly Parton Spezial.
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7: Birgit Steinbusch macht jetzt hier gleich weiter nach den Nachrichten um 10.
8: Wir saugen noch schnell durch, Claudia Dick und Christian Balser, und wünschen euch einen schönen Mittwoch.
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9: Um 10 Uhr mit Christine Beid. Guten Tag. Aus der Opposition gibt es neue Forderungen nach mehr Klimaschutz. In Frankenthal regt sich Widerstand gegen die Klinikreformen des Landes. Das Wetter in Rheinland-Pfalz, Wolken und Sonne bei maximal 22 bis 29 Grad. Grüne und Linke fordern umfangreiche Maßnahmen für den Hitzeschutz. Beide Parteien sprachen sich dafür aus, die Klimaanpassung als Gemeinschaftsaufgabe ins Grundgesetz aufzunehmen. Das Thema wird heute bei der Kabinettsklausur diskutiert. Hauptstadtkorrespondentin Katrin Aue berichtet.
10: Die Grünen-Fraktionschefin im Bundestag Britta Hasselmann sagte im RBB 24 Inforadio, die Städte und Gemeinden müssten angesichts des Klimawandels, Zitat, ungemeine Summen aufbringen. Klimaanpassungsmaßnahmen kosteten Geld, das Länder und Kommunen alleine nicht aufbringen könnten. Hierfür sei eine sogenannte Gemeinschaftsaufgabe für Klimaanpassung notwendig. SPD-Umweltminister Carsten Schneider hatte die dafür nötige Grundgesetzänderung vor kurzem ins Spiel gebracht. Allerdings, die Union hat ablehnend auf den SPD-Vorstoß reagiert.
9: Bundesfinanzminister Klingbeil hat der deutschen Computer- und Videospielbranche mehr Förderung versprochen. Der SPD-Politiker sagte dem Kölner Stadtanzeiger, dieses und nächstes Jahr stünden jeweils 120 Millionen Euro bereit. Klingbeil wird heute zur offiziellen Eröffnung der Messe Gamescom in Köln erwartet. Die Stimmung in der deutschen Exportwirtschaft ist so gut wie seit Jahren nicht mehr. Das entsprechende Barometer des IFO-Instituts stieg im August auf ein Plus von 9,6 Punkten. Das ist der höchste Wert seit 4 Jahren. Grund dafür ist laut den Wirtschaftsforschern die steigende Nachfrage aus Europa. Jetzt Nachrichten aus Rheinland-Pfalz. In Frankenthal gibt es Widerstand gegen mögliche Pläne des Landes, die Stadtklinik zu einer Regioklinik herabzustufen. Dadurch könnten wichtige Versorgungsbereiche wegfallen. Der Stadtrat hat deshalb eine Resolution verabschiedet. SWR-Reporterin Irmgard Reisinger.
11: Der Frankenthaler Stadtrat setzt sich mit dieser Resolution für eine starke Stadtklinik ein, dass die medizinische Versorgung verlässlich nahe am Wohnort erhalten bleibt. Nach Gesprächen des Oberbürgermeisters mit dem Gesundheitsministerium befürchtet der Stadtrat, dass durch die Krankenhausreform des Landes wichtige Klinikbereiche wie Notaufnahme, Intensivstation und Chirurgie geschlossen werden müssten.
9: Im Fall der vor mehr als 30 Jahren getöteten US-Amerikanerin auf der Festung Ehrenbreitstein werden heute die Plädoyers gehalten. Der Angeklagte hat vor dem Landgericht Koblenz schon gestanden, die Studentin Amy Lopez damals vergewaltigt und umgebracht zu haben. Die Ermittler hatten lange nach dem Tatverdächtigen gesucht und waren ihm erst mit DNA-Analysen auf die Spur gekommen. Mehr Nachrichten auch auf swraktuell.de.
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12: A5 Frankfurt Richtung Karlsruhe, im Dreieck Karlsruhe auf der Überleitung zur A8, 2 Kilometer Stau. Gute Fahrt.
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12: Sonne und Wolken bis 29 Grad heute und der SWR1-Wetter-Trend. Morgen kann es ab und zu mal Schauer geben, wird aber heiß bis 33 Grad. Und Freitag gehen die Werte wieder in den Keller.
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12: Mit Birgit Steinbusch. Einen schönen Mittwoch.

0: Der Mittwoch, SWR1 Rheinland-Pfalz. Und das ist uns aufgefallen. Auf einmal sind Sandalen wieder ganz weit vorn. Schick, sportlich, ausgeleiert, egal. Mann und Frau zeigt Fuß, vor allem den dicken Zeh. Auf den großen Laufstegen geht es jedenfalls nicht ohne. Da wird der dicke Zeh sogar zu einem kleinen Kunstwerk. Okay, so weit geht es auf der Straße noch nicht, aber man sieht ihn überall. Fast. SWR1-Reporter Jakob Reifenberger hat euch in Mainz gefragt. Ist das der Trend, auf den ihr gewartet habt?
1: Auf gar keinen Fall. Weil wenn ich meine Fußzehen sehe, dann möchte ich sie ungern zeigen.
2: Warum?
1: Beide kaputt. Vom Fußball noch.
3: Ich finde es tatsächlich sehr schön. Ich mag selber Flipflops nicht so gerne, weil das dann so abklemmt und für mich passt das nicht. Aber ich sehe es mir super gern an, muss ich sagen.
2: Du trägst jetzt gerade Sandalen. Bis zu welcher Temperatur oder bis zu welchem Monat wirst du die tragen?
3: Schau mal, also Oktober auf jeden Fall noch.
2: Also wenn die Zehen vorne so blau werden, dann ziehst du auch mal geschlossene Schuhe an.
3: Ja, genau.
2: Trägst du jetzt Sandalen, weil das ein Statement ist oder ist dir einfach warm?
4: Mir ist immer warm. Also ich möchte nicht meine Füße zeigen, das ist eine Notlage dann in dem Moment.
2: Schade, sie sehen aber gut aus und nicht nach Notlage.
4: Danke.
2: Was ist das Coole am großen Zeh?
5: Er ist auf jeden Fall der größte der Zehen und ich finde, das ist schon ein Alleinstellungsmerkmal, was man auch präsentieren sollte.
2: Ich will jetzt nichts sagen, du hast geschlossene Schuhe an.
5: Ja, meine Füße frieren so schnell.
2: Wo ordnest du deine Füße ein?
6: Meine Käsefüße. Ich habe definitiv Arbeitsfüße. Die werden auch nicht das Tageslicht erblicken, zumindest in der Öffentlichkeit.
2: Was sind Arbeitsfüße?
6: Arbeitsfüße, Füße, die viel unterwegs sind, lange Zeit in den Schuhen sind. Da ist es wichtig, dass man die pflegt und auch sich um sie kümmert. Das würde ich so als starken Arbeitsfuß bezeichnen. Jawohl.
0: Aber bei vielen anderen viel Licht für ein Körperteil, das so oft im Schatten steht. Der dicke Zeh kommt gerade groß raus.
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0: Sanctuary, Welchley Arms am Mittwoch.
1: Willkommen zurück hier bei der SWR1 Rheinland-Pfalz Hitparade und es bleibt weiterhin extrem spannend, denn ABBA greift es an, kämpft sich weit nach vorn und zieht tatsächlich am Status Quo vorbei. Plötzlich ein Vorstoß aus dem hinteren Feld, das gibt's doch gar nicht, das sind Simon & Garfunkel, ein Traumduo, die wollen es wirklich wissen. 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

0: Es ist 10.30 Uhr.
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0: Die Nachrichten mit Christine Beidt.
2: Guten Tag. In Rheinland-Pfalz fehlen im Verhältnis zur Einwohnerzahl so viele Wohnungen wie in keinem anderen Bundesland. Das hat das private Pestel-Institut ausgerechnet. Insgesamt gibt es in Rheinland-Pfalz der Studie zufolge 136.000 Wohnungen zu wenig. Die Forscher erklären das vor allem mit der geringen Bautätigkeit. Trotz eines Aufwärtstrends beim aktuellen IFO-Geschäftsklimaindex sieht die Industrie- und Handelskammer Rheinhessen wenig Grund für Optimismus. Hauptgeschäftsführerin Schweder hat im SWR gesagt, sie sehe für die Region Rheinhessen noch keine wirtschaftliche Trendwende.
3: Unsere Konjunkturumfrage, die letzte aus dem Frühsommer, zeigt leider weiterhin, dass wir deutlich unter der Wachstumsschwelle liegen in Rheinhessen. Und vielleicht ein paar Zahlen. Also nur 11% der Befragten erwarten tatsächlich bessere Geschäfte, während 39% sogar mit einer Verschlechterung rechnen.
2: Bei der Regierungsklausur in Brandenburg geht es auch um Ideen für mehr Wirtschaftswachstum. Jetzt Nachrichten aus Deutschland. Grünen-Chef Banaschak wirft der Bundesregierung vor, mit der geplanten Ausweitung der Zuckersteuer Haushaltslöcher stopfen zu wollen. Ein Papier des Finanzministeriums sieht vor, dass neben Limonaden auch andere Getränke unter die Steuer fallen sollen, zum Beispiel solche mit Süßstoff. Banaschak sagte dem Sender Welt, mit der Steuer sollten Gesundheitsrisiken reduziert werden, die mit hohem Zuckerkonsum einhergehen. Wenn diese Idee jetzt zweckentfremdet werde, verliere sie an Akzeptanz in der Bevölkerung. In Köln beginnt heute die weltweit größte Messe für Computer- und Videospiele, die Gamescom. Angemeldet sind mehr als 1600 Firmenverbände und Organisationen. Es werden neue Trends vorgestellt. Außerdem wird über die wirtschaftliche Lage der deutschen Entwickler diskutiert. 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
0: Der aktuellste Verkehrsservice im Land. A5 Frankfurt Richtung Karlsruhe im Dreieck Karlsruhe auf der Überleitung zur A8. 2 Kilometer Stau. Gute Fahrt. Wir haben eine Mischung aus Sonne und Wolken. Erst noch kühl, später dann bis 29 Grad. Und der SWR1 Wettertrend. Morgen anfangs auch noch trocken, oft sonnig. Später kann es auch mal regnen. Es wird aber heiß, bis 33 Grad. Freitag dann wieder ganz anders. Kühl und nass. 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

0: 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Nach den Niedrigrekorden zuletzt bei unseren Flüssen wird ja viel diskutiert, wie man das in Zukunft vielleicht besser hinkriegen kann. Ja, vor allem nachdem auf dem Rhein kaum noch Schifffahrt möglich war. Die Fahrrinne zu vertiefen ist im Gespräch. Naturschutzverbände sagen dagegen, wir sollten gar nicht in die Tiefe gehen, sondern eher in die Breite. Nur wenn die Flüsse wieder mehr Raum kriegen, sind sie besser für solche Dürren gewappnet. Dominik Bartoschek aus unserer Umweltredaktion, mehr Raum. Was würde das bringen?
1: Das würde deshalb helfen, weil derzeit viele unserer Bäche und Flüsse sehr stark reguliert, begradigt und eingezwängt sind und ihr Wasser fließt viel zu schnell Richtung Meer ab. Also selbst wenn es mal viel geregnet hat oder selbst wenn es ein Hochwasser gibt, meist verpufft dieser Effekt wieder, weil die Wassermassen sehr schnell wieder abfließen. Hat ein Fluss aber Auwälder, Überschwemmungsflächen oder Altarme, dann kann sich das Wasser verteilen, wird auf einer größeren Fläche aufgesaugt und zurückgehalten und damit gespeichert. Und dann kann es in Trockenperioden langsam wieder an den Fluss oder den Bach abgegeben werden. Und das kann dann eben dazu beitragen, dass ein Niedrigwasser mal nicht so stark ausfällt oder zumindest erst später im Jahr auftritt.
0: Dominik Bartoschek, den Flüssen mehr Raum geben, dafür plädieren Umweltverbände nach dem Rekord Niedrigwasser in diesem Sommer. 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

0: Sophie Alice Baxter, Murder on the Dance Floor am Mittwoch.
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8: A643 Mainz Richtung Wiesbaden. Zwischen Mainz-Mombach und Schiersteiner Kreuz gibt es jetzt einen Stau. 2 Kilometer stockt es da.
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9: Um 11 Uhr mit Christine Beid. Guten Tag. Oppositionspolitiker fordern mehr Hitzeschutz. In Rheinland-Pfalz fehlen mehr als 130.000 Wohnungen. Das Wetter im Land, Wolken, Sonne und bis 29 Grad. Grüne und Linke fordern umfangreiche Maßnahmen für den Hitzeschutz. Beide Parteien sprachen sich dafür aus, die Klimaanpassung als Gemeinschaftsaufgabe ins Grundgesetz aufzunehmen. Das Thema wird heute bei der Kabinettsklausur diskutiert. Aus Berlin Katrin Auer.
10: Die Grünen-Fraktionschefin im Bundestag Britta Hasselmann sagte im rbb24-Inforadio, die Städte und Gemeinden müssten angesichts des Klimawandels, Zitat, ungemeine Summen aufbringen. Klimaanpassungsmaßnahmen kosteten Geld, das Länder und Kommunen alleine nicht aufbringen könnten. Hierfür sei eine sogenannte Gemeinschaftsaufgabe für Klimaanpassung notwendig. SPD-Umweltminister Carsten Schneider hatte die dafür nötige Grundgesetzänderung vor kurzem ins Spiel gebracht. Allerdings, die Union hat ablehnend auf den SPD-Vorstoß reagiert.
9: Der Staat hat im vergangenen Jahr an Erbschaften und Schenkungen so viel verdient wie noch nie. Der festgesetzte Betrag lag laut Statistischem Bundesamt bei gut 21 Milliarden Euro. Das ist ein Anstieg von über 60% im Vergleich zum Vorjahr. Das hänge vor allem mit großen Vermögensübertragungen von über 20 Millionen Euro zusammen. Jetzt das Wichtigste aus Rheinland-Pfalz. In Rheinland-Pfalz fehlen im Verhältnis zur Einwohnerzahl so viele Wohnungen wie in keinem anderen Bundesland. Das hat das private Pestel-Institut ausgerechnet. Insgesamt gibt es in Rheinland-Pfalz der Studie zufolge 136.000 Wohnungen zu wenig. Die Forscher erklären das vor allem mit der geringen Bautätigkeit. Kaiserslauterns Bürgermeister Schulz hat sich bestürzt geäußert über die Ergebnisse der Online-Befragung zum Sicherheitsgefühl in der Innenstadt. Viele Befragte hatten angegeben, dass es in der Stadt zu viel Schmutz, Vandalismus und Kriminalität gebe. Schulz sagte, man müsse über die Ergebnisse sprechen.
11: Es waren immerhin 2400 Teilnehmer. Das ist schon eine recht hohe Zahl. Und diese Menschen wollten uns ja anscheinend etwas mitteilen. Und ich glaube, wir sind gut beraten, das ernst zu nehmen.
9: Kaiserslautern will bis Ende des Jahres einen Maßnahmenplan erarbeiten. Durchgeführt wurde die nicht repräsentative Umfrage von einem Mainzer Forschungsinstitut. Trotz der Niederschläge in den vergangenen Tagen entspannt sich die Lage für Containerschiffe auf dem Rhein kaum. Das hat ein Sprecher des internationalen Logistikunternehmens Contago dem SWR gesagt. Auf steigende Wasserstände reagiere man kurzfristig mit mehr Ladung. Der Effekt sei aber gering. Zurzeit weiche man oft auf Lkw aus, um das Niedrigwasser im Rhein zu umgehen. Das sei aber teurer und nur begrenzt möglich. Mehr Nachrichten auch auf swraktuell.de.
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8: A5 Frankfurt Richtung Karlsruhe im Dreieck Karlsruhe auf der Überleitung zur A8, 2 Kilometer Stau. A60 Rüsselsheim Richtung Bingen zwischen Hechtsheim Ost und Mainz-Finden-Saarstraße 3 Kilometer Stau, 15 Minuten drauf. Und noch die A643 Mainz Richtung Wiesbaden zwischen Mainz-Mombach und Schiersteiner Kreuz, 2 Kilometer stockend. Gute Fahrt.
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8: Mal sonnig, mal bedeckt. Es bleibt trocken bei bis zu 29 Grad. Und der SWR1-Wetter-Trend. Morgen zuerst noch Sonne und Wolken. Später dann auch mal Schauer, aber Höchstwerte um 33 Grad. Also nochmal heiß. Freitag wieder kühler und sehr nass.
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8: Mit Birgit Steinbusch. Und Klaus aus Kandel, Iris aus Mutterstadt, Traudel aus Alt-Leiningen schreiben, dass sie uns nicht mehr über Radio empfangen im Moment. Es laufen gerade Wartungsarbeiten am Sender Weinbiet. Das betrifft dann den Raum Ludwigshafen, Kaiserslautern, Worms, Bruchsal und Landau. Da werden wir immer mal abgeschaltet. 12 Uhr, also in einer Stunde spätestens, sollte alles erledigt sein.
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0: SWR1 Rheinland-Pfalz am Mittwoch. Wo bleibt der versprochene Bauturbo von mindestens 400.000 neuen Wohnungen pro Jahr? Der scheint nicht wirklich zu zünden. Wir hatten es gerade auch schon in den Nachrichten. Heute Vormittag wurden in Berlin die neuesten Zahlen zum Baumonitor vorgestellt vom Pestel-Institut. Das berät Städte und Gemeinden, ist auch spezialisiert auf die Immobilienbranche. Christoph Mautes aus der Wirtschaftsredaktion. Uns interessiert vor allem Rheinland-Pfalz. Wo stehen wir da?
1: Erstaunlich weit oben, nur ist es eben in dieser Rangliste kein Grund zum Jubeln. In Rheinland-Pfalz fehlen 136.000 Wohnungen, sagt das Pestel-Institut. Und das ist für ein Land mit etwas mehr als 4 Millionen Einwohnern eine ganz schöne Hausnummer. Mal zum Vergleich, in Niedersachsen fehlen gut 10.000 Wohnungen weniger als bei uns. Da wohnen aber auch fast doppelt so viele Menschen. Nur in Baden-Württemberg, Bayern und Nordrhein-Westfalen fehlen noch mehr Wohnungen als hier. Alles erheblich größere Bundesländer und wenn man es umrechnet auf die Einwohnerzahl, steht Rheinland-Pfalz ziemlich einsam an der Spitze.
0: Und Spitze heißt eben hier spitzenmäßig schlecht. Warum geht da so wenig voran?
1: Da habe ich mit dem Leiter des Pestel-Instituts auch nochmal drüber gesprochen, weil ich es wirklich erstaunlich fand. Der meinte, es ist wie immer ein Mix aus verschiedenen Faktoren. Der größte ist aber ganz schlicht, es wurde viel zu wenig gebaut in den letzten Jahren. Dazu kommen einige weichere Faktoren, nenne ich es mal. Zum Beispiel spielt es durchaus eine Rolle, dass Rheinland-Pfalz eine der höchsten Eigenheimquoten der gesamten Bundesrepublik hat und in großen Teilen eben recht ländlich geprägt ist, denn dadurch bleiben zum Beispiel Azubis oder auch Studenten tendenziell länger im Haushalt der Eltern, obwohl eigentlich schon eine Haushaltsgründung anstünde. Dazu kommt, dass gerade die Städte Mainz, Ludwigshafen, aber auch Trier und Koblenz in den letzten 15 Jahren ziemlich schnell gewachsen sind und die meisten davon haben auch noch Nachbarn, die noch teurer und wohnungsärmer sind als sie selbst. Also in Trier zum Beispiel, Luxemburg, Ludwigshafen hat Mannheim vor der Nase und von Mainz ist es nicht weit nach Frankfurt. Auch das ist durchaus ein Faktor.
0: Christoph Mautes aus unserer Wirtschaftsredaktion. Rheinland-Pfalz braucht mehr Wohnungen. Das geht aus den neuesten Zahlen des Baumonitors hervor. 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

0: Klingt so sommerlich. Gloria Estefan, Get on Your Feet. Gleich danach den Nachrichten, Out of the Dark und Falco. Gleich ist es 11:30.
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0: Die Nachrichten mit Christine Beid.
2: Guten Tag. Im Prozess um den Mord an der US-Studentin Amy Lopez hat die Staatsanwaltschaft lebenslange Haft für den Angeklagten gefordert. Außerdem will sie, dass das Landgericht Koblenz die besondere Schwere der Schuld feststellt. Damit könnte der Mann nicht schon nach 15 Jahren vorzeitig entlassen werden. Der Verteidiger des heute 81-Jährigen schloss sich dem Antrag an. Der mutmaßliche Täter hatte im Prozess gestanden, die Studentin vor mehr als 30 Jahren vergewaltigt und getötet zu haben. Im pfälzischen Frankenthal gibt es Protest gegen mögliche Pläne des Landes, die Stadtklinik zu einer Regioklinik herunterzustufen. Dadurch könnten bestimmte Bereiche geschlossen werden. Der Stadtrat hat deshalb eine Resolution dagegen verabschiedet. Der kaufmännische Geschäftsführer der Stadtklinik Frankenthal Tod sagt, man sei zuversichtlich, dass nicht alles zusammengestrichen werde.
3: Wir haben Antworten für die Zukunft, für die Versorgung der Menschen hier. Wir haben so viele Investitionen, das sind jetzt allein in den letzten 15 Jahren 68 Millionen gewesen. Und wir haben einen Versorgungsauftrag direkt hier für die Stadt. Wir werden angenommen. Ich sehe keinen Grund, warum wir eine Regioklinik werden sollten.
2: Das Land will seine Pläne in der kommenden Woche vorstellen. Jetzt Nachrichten aus Deutschland. Grüne und Linke fordern stärkere Anstrengungen beim Hitzeschutz. Beide Parteien sprachen sich dafür aus, die Klimaanpassung als Gemeinschaftsaufgabe ins Grundgesetz aufzunehmen. Grünen-Fraktionschefin Hasselmann sagte dem RBB, die Städte und Gemeinden müssten angesichts des Klimawandels hohe Summen aufbringen. Daher sei eine Unterstützung durch den Bund nötig. Ein Mitarbeiter des Frankfurter Flughafens ist nach einer Malaria-Infektion gestorben. Der Flughafenbetreiber Fraport geht davon aus, dass der Mann von einer Mücke gestochen wurde, die mit einem Flug nach Frankfurt gekommen war. Das Robert-Koch-Institut sagt, es wisse von 6 Beschäftigten, die sich mit der sogenannten Flughafen-Malaria angesteckt hätten. Im Flughafen wurden Mücken gefangen, die jetzt untersucht werden sollen. 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
0: Der aktuellste Verkehrsservice im Land, A5 Frankfurt Richtung Karlsruhe, im Dreieck Karlsruhe auf der Überleitung zur A8, 2 Kilometer Stau. Gute Fahrt. Wir haben mal Sonne, mal Wolken. Es wird noch warm, bis auf 29 Grad geht's hoch. Und der SWR1 Wettertrend, morgen dann richtig heiß, Höchstwerte um 33 Grad. Anfangs sonnig, später kann's auch regnen. Freitag wird es wechselhaft und wieder viel kühler. 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

0: Der Mittwoch.
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0: Ja, am 20. September starten wir in unserem gläsernen Studio in Frankenthal. Eine knappe Woche sind wir dann da und ziehen durch mit euren Lieblingshits. Die Abstimmung läuft. Jana Meyer aus Urmitz am Rhein. Bei dir ist auf der 1 Tommy von der Kölner Band Annen-Mai-Kantereit. Das war euer Hochzeitslied 2024.
2: Ja, tatsächlich. Wir haben Tommy 2024 als Einzugslied zu unserer standesamtlichen Trauung im Andernacher Schlossgarten bzw. in der Kapelle im Schlossgarten gewählt.
0: Wir holen uns noch mal ganz kurz das Gefühl, Jana.

0: Da hat man doch nasse Augen, oder?
1: Ja, genau. Da kommt die Gänsehaut wieder hoch und die Erinnerung an den superschönen Moment einfach.
0: Ah, und den Applaus, den hattet ihr auch bei eurer Hochzeit, oder?
1: Ja. Ja.
0: Du und dein Mann, ihr seid 2019, 2020 zum ersten Mal zusammengezogen. Dann kam die Pandemie, ihr wart oft zu Hause. Welche Rolle hat auch da Tommy gespielt?
1: Ja, wir haben tatsächlich eigentlich fast dauerhaft an Mein Kantereit gehört. Besonders sonntags, wenn wir zu Hause waren, ja, gemeinsam was gemacht haben, gespielt haben, Spielenachmittage gemacht haben. Und deswegen haben wir uns dann auch endgültig für das Lied entschieden zur Trauung.
0: Weil das so ein Gefühl von Heimat vermittelt,
1: ja,
0: oder?
1: Ja, tatsächlich.
0: Hast du sie schon mal live gesehen?
1: Ja, und das war auch unbeschreiblich, besonders als Tommy gespielt worden ist.
0: Ja, wenn dann alles mitsingt, oder?
1: Ja. Ja, ganz tolles Gefühl, tolle Stimmung, tolles Licht in der Halle, dunkel, und das war einfach nur Wahnsinn.
0: Jana Meyer aus Urmitz, vielen, vielen Dank für Tommy und danke fürs Abstimmen für unsere Hitparade. Noch einen schönen Tag.
1: Ja, danke schön.
0: Und das Schöne ist ja, Tommy ist eigentlich immer in der Hitparade. Und ihr könnt weiter abstimmen auf swr1.de. Von Tommy zu Adele.
2: Hello.

SWR1 Rheinland-Pfalz und Annika schreibt hier gerade ins Studio Feedback. Könntet ihr bitte in den nächsten Stunden ein Lied von Dolly Parton spielen? In Gedenken an diese großartige Sängerin. Ja, das machen wir sehr gerne. In einer Stunde sprechen wir über Dolly Parton, was sie auch bewegt hat in der Musik. Und dann kommt I Will Always Love You. 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
6: Und Vorsicht bitte, A66 Wiesbaden Richtung Frankfurt zwischen Hattersheim und Krifteler Dreieck liegt eine Holzpalette auf der rechten Spur.
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7: Um 12 Uhr mit Christine Beidt. Guten Tag. In Deutschland werden immer weniger Wohnungen gebaut. Die Staatsanwaltschaft Koblenz fordert im Mordfall einer US-Studentin eine lebenslange Haftstrafe. Das Wetter in Rheinland-Pfalz, Wolkensonne und bis 29 Grad. Bundesweit fehlen zurzeit 1,35 Millionen Wohnungen. Das hat das private Pestel-Institut berechnet. Demnach geht der Wohnungsbau insgesamt zurück. Vergangenes Jahr seien rund 85.000 Wohnungen weniger gebaut worden als zwei Jahre zuvor. Auch für das laufende Jahr seien die Erwartungen schlecht, sagt Katharina Metzger, die Präsidentin des Baustofffachhandelverbands.
8: 2026 erwarten wir noch mal einen Negativrekord. Nur 185.000 Neubauwohnungen, so die Prognose. Und das ist weit weg von Bauen, Bauen, Bauen, weit weg von den Versprechen der Bundesregierung. Und mitten in der aktuellen Absturzphase, mitten im Hoch der Wohnungsnot, kürzt die Bundesregierung dem Wohnungsbau auch noch die Mittel. 1,4 Milliarden Euro soll es im nächsten Jahr weniger geben.
7: Der Einbruch beim Wohnungsbau bremse die gesamte Konjunktur in Deutschland aus, heißt es in der Studie weiter. In Rheinland-Pfalz gibt es demnach aktuell 136.000 Wohnungen zu wenig. Aus der Wirtschaftsredaktion berichtet Christoph Mautes.
9: Bezogen auf die Einwohnerzahl fehlen in keinem anderen Bundesland so viele Wohnungen wie in Rheinland-Pfalz. Und zwar mit weitem Abstand. In Summe fehlen laut Pestel-Institut in Rheinland-Pfalz so viele Wohnungen wie in Berlin, Brandenburg, Mecklenburg-Vorpommern, Sachsen, Sachsen-Anhalt und Thüringen zusammen. Die Forscher erklären das vor allem mit der geringen Bautätigkeit hier im Land. Gleichzeitig lasse die Bundesregierung den Wohnungsbau weiter abstürzen, so die Forscher. Volkswirtschaftlich entstehe dadurch ein massiver Schaden, den das Institut auf 0,6% des Bruttoinlandsproduktes schätzt.
7: Im Prozess um den Mord an der US-Studentin Amy Lopez hat die Staatsanwaltschaft lebenslange Haft für den Angeklagten gefordert. Außerdem will sie, dass das Landgericht Koblenz die besondere Schwere der Schuld feststellt. Der Verteidiger des heute 81-Jährigen schloss sich dem Antrag an. Der Mann hatte im Prozess gestanden, die Studentin vor mehr als 30 Jahren vergewaltigt und getötet zu haben. Und jetzt weitere Themen aus Deutschland. Grüne und Linke fordern stärkere Anstrengungen beim Hitzeschutz. Beide Parteien sprachen sich dafür aus, die Klimaanpassung als Gemeinschaftsaufgabe ins Grundgesetz aufzunehmen. Grünen-Fraktionschefin Hasselmann sagte dem RBB, die Kommunen müssten angesichts des Klimawandels hohe Summen aufbringen. Daher sei eine Unterstützung durch den Bund nötig. Der Wirtschaftsauskunftei Schufa droht wegen einer sogenannten Schattendatenbank ein Rechtsstreit. Dabei geht es um veraltete Daten, die Schufa von vielen Erwachsenen gespeichert hat. Datenschützer fordern, die Daten sofort zu löschen. Peter Hornung berichtet.
10: Zunächst werde man die Schufa auffordern, Auskunft über die in der Schattendatenbank gespeicherten Daten zu geben, so Marco Blocher, Sprecher der Datenschutzorganisation NEUB zum NDR. Der Betrieb der Schattendatenbank müsse zudem sofort gestoppt werden. Wenn die Schufa das nicht nicht tue, werde Neub in Kürze Klage einreichen. Gleichzeitig bereitet die Organisation nach eigenen Angaben eine Sammelklage gegen die Schufa vor, mit dem Ziel, Schadensersatz zu erstreiten. Neub fordert jetzt Interessenten auf, sich für eine solche Klage zu melden.
7: Ein Mitarbeiter des Frankfurter Flughafens ist nach einer Malaria-Infektion gestorben. Der Flughafenbetreiber Fraport geht davon aus, dass der Mann von einer Mücke gestochen wurde, die mit einem Flug nach Frankfurt gekommen war. Das Robert-Koch-Institut sagt, es wisse von 6 Beschäftigten, die sich mit der sogenannten Flughafen-Malaria angesteckt hätten. Im Flughafen wurden Mücken gefangen, die jetzt untersucht werden sollen. Mehr Nachrichten auch auf swraktuell.de.
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6: Vorsicht bitte, A66 Wiesbaden Richtung Frankfurt zwischen Hattersheim und Krifteler Dreieck liegt eine Holzpalette auf der rechten Spur. A5 Frankfurt Richtung Karlsruhe im Dreieck Karlsruhe auf der Überleitung zur A8 2 Kilometer Stau. Die A60 Mainz Richtung Rüsselsheim ist zwischen Rüsselsheim Mitte und Rüsselsheim Königstetten gesperrt. Nach einem Unfall 4 Kilometer Rückstau. Und auch Stau zwischen dem Rüsselsheimer Dreieck und Rüsselsheim-Mitte, 3 Kilometer. Gute Fahrt.
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6: Sonne und Wolken bis 29 Grad heute und der SWR1-Wetter-Trend. Morgen kann es ab und zu mal Schauer geben. Es wird aber heiß, bis 33 Grad. Freitag gehen die Werte dann wieder in den Keller.
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6: Mit Birgit Steinbusch. Und ab in die Hängematte. Summer Dreamin' am Mittwoch.

0: 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Migranten machen zu. Rund 150 Geschäfte in Magdeburg, der Hauptstadt von Sachsen-Anhalt, bleiben bis heute Nachmittag geschlossen. Anderthalb Wochen vor der Landtagswahl und angesichts der hohen Umfragewerte der AfD wollen sie so gegen Rassismus und für Demokratie demonstrieren und eben zeigen, wie eine Stadt ohne sie aussehen würde. Said Said ist Sprecher des Flüchtlingsrats Sachsen-Anhalt und er hat im Deutschlandfunk gesagt, wer alles mitmacht.
1: Es geht vor allem um Gastronomie, Lebensmittelhandel, Kioske, Friseurgeschäfte und andere Gewerbe. Und um 13 Uhr findet vor dem Landtag eine Kundgebung in Magdeburg statt. Die Botschaft ist, mit Menschen mit Migrationsgeschichte wollen Rassismus, Ausgrenzung und eine Politik, die ihr Zugehörigkeit in Frage stellt, nicht mehr schweigend gegenüberstehen.
0: Und für ihn kommt es auch gar nicht auf die Anzahl der Geschäfte an, die da mitmachen, damit die Aktion erfolgreich ist, sondern auf was anderes.
1: Wenn Politik und Gesellschaft verstehen, dass die zunehmende Verunsicherung von Menschen mit Migrationsgeschichte real ist und ernst genommen werden muss, dann hat die Aktion ihr Ziel erreicht.
0: Wichtig sei auch für Migranten zu sehen, dass sie nicht alleine sind, dass sie viele sind.
1: Die Stimmung ist angespannt und für viele Menschen mit Migrationsgeschichte sehr beunruhigend. Menschen hören Debatten über massenhafte Abschiebungen, erleben Rassismus im Alltag und fragen sich zunehmend, also bin ich hier in 5 Jahren nach der Wahl noch sicher?
0: Said Said, Sprecher des Flüchtlingsrats Sachsen-Anhalt. In der Hauptstadt Magdeburg lassen Migranten ihre Geschäfte zu, aus Protest gegen die AfD und gegen Rassismus.
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SWR1 Rheinland-Pfalz, aktuell aus unserer Verkehrsredaktion. Vorsicht bitte A3 Köln Richtung Frankfurt zwischen Bad Honnef-Linz und Neustadt-Wied liegen Metallteile. Die 80er mit Don Henley, The Boys of Summer.

0: Es ist 12.30 Uhr.
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0: Die Nachrichten mit Christine Bald.
2: Guten Tag. In Rheinland-Pfalz fehlen im Verhältnis zur Einwohnerzahl so viele Wohnungen wie in keinem anderen Bundesland. Das hat das private Pestel-Institut ausgerechnet. Insgesamt gibt es in Rheinland-Pfalz der Studie zufolge 136.000 Wohnungen zu wenig. Die Forscher erklären das vor allem mit der geringen Bautätigkeit. Im Mordfall Amy Lopez hat die Staatsanwaltschaft Koblenz eine lebenslange Haftstrafe für den 81-jährigen Angeklagten gefordert. Außerdem solle das Landgericht die besondere Schwere der Schuld feststellen. SWR-Reporter Andreas Kriesam berichtet.
3: Der Staatsanwalt sieht diese Strafe als gerechtfertigt an, weil der Angeklagte im September 1994 die US-amerikanische Studentin unter einem Vorwand in eine entlegene Kammer gelockt, ihr Handschellen angelegt, sie vergewaltigt und dann mit Messerstichen getötet haben soll. Erst durch modernste DNA-Analysemethoden sei es gelungen, den Täter zu ermitteln. Der Angeklagte zeigte auch heute keine Anzeichen von Reue. Sein Verteidiger erklärte aber nach der Verhandlung, er habe ihm dazu geraten, weil sich Mord nicht entschuldigen lasse.
2: Und jetzt Neues aus Deutschland. Bundesfinanzminister Klingbeil will die geplante Zuckersteuer nicht auf zuckerfreie Getränke ausdehnen. Der SPD-Politiker erklärte, ein solcher Plan ergebe keinen Sinn. Laut einem Papier aus seinem Ministerium sollten auch Getränke mit Süßstoff besteuert werden. Klingbeil sagte, es habe sich lediglich um eine interne Überlegung gehandelt, die nicht beschlossen worden sei. Der Staat hat im vergangenen Jahr an Erbschaften und Schenkungen so viel verdient wie noch nie. Der festgesetzte Betrag lag laut Statistischem Bundesamt bei gut 21 Milliarden Euro. Das ist ein Anstieg von über 60% im Vergleich zum Vorjahr. Das hänge vor allem mit großen Vermögensübertragungen von über 20 Millionen Euro statt. 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
0: Der aktuellste Verkehrsservice im Land. Vorsicht A3 Köln Richtung Frankfurt zwischen Bad Honnef-Linz und Neustadt-Wied liegen Metallteile. A3 Frankfurt Richtung Köln zwischen Wiesbadener Kreuz und Niedernhausen 3 Kilometer Stau. A5 Frankfurt Richtung Karlsruhe im Dreieck Karlsruhe auf der Überleitung zur A8 2 Kilometer Stau. Die A60 Mainz Richtung Rüsselsheim ist zwischen Rüsselsheim-Mitte und Rüsselsheim-Königstetten nach einem Unfall gesperrt. 4 Kilometer Stau. Und wegen des Unfalls in der Gegenrichtung dann zwischen dem Rüsselsheimer Dreieck und Rüsselsheim-Mitte 3 Kilometer Stau. Gute Fahrt. Wir haben so eine Mischung aus Sonne und Wolken. Erst noch kühl, später dann bis 29 Grad. Und der SWR1-Wettertrend. Morgen anfangs auch noch trocken, oft sonnig. Später kann es dann mal regnen. Es wird aber heiß bis 33 Grad. Freitag wieder ganz anders. Kühl und nass. 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

0: als hier im Studio Feedback. Ihr wartet auch schon darauf, dass wir nochmal über sie sprechen. Dolly Parton. Sie war so vieles. Ikone, Legende, Königin, Country, Superstar. Nur eins wollte sie nie sein. Feministin. Da ist sie ausgeflippt, ja? Obwohl sie selbst als Frau ja so vieles alleine gewuppt hat. 80 Jahre ist sie geworden. Und zwei Sätze von ihr werden jetzt immer zitiert. Da bezieht sie sich auf ihre Schönheits-OPs. Ich habe viel Plastik in mir, bin aber keine Puppe und es kostet viel, so billig auszusehen. Johannes Häuft aus unserer Musikredaktion, das war jetzt so ein bisschen Persönliches. In ihrem Business hat sie natürlich viel bewegt.
1: Ja, das hat sie und das war auch immer ihr Ziel, was zu bewegen, also Menschen Mut machen mit ihren Songs. Und irgendwie ist sie dann doch eine Feministin geworden. Für die nächsten Generationen an weiblichen Superstars war sie echt wegweisend. Ja, Songrechte, Finanzen, all das Kreative, das hat alles bei ihr gelegen. Und als junge Frau hat sie sich in Nashville echt durchgeboxt in der Country-Männer-Welt. Großes Vorbild also für Taylor Swift oder Miley Cyrus. Dolly war ja auch Mileys Patentante. Und diese riesige Anteilnahme in der Musikwelt, die unterstreicht ja auch nochmal ganz deutlich, was sie in ihren Musikerkollegen bewegt hat.
0: Ja, da haben sich quasi alle großen Namen zu Wort gemeldet jetzt.
1: Die Betroffenheit, die ist wirklich überall. Ja, ob das Mick Jagger ist, Elton John oder Paul McCartney, der hat zum Beispiel geschrieben, es ist schwer vorstellbar, in einer Welt ohne Dolly zu leben. Was ich interessant finde, ist, dass sich auch die Großen aus so ganz anderen Genres äußern. Rapper Eminem zum Beispiel, der hat einen Brief veröffentlicht, den hat Dolly ihm mal geschickt, obwohl die zwei haben sich nie getroffen. Da hat sie ihm geschrieben, ich habe immer eine unerklärliche Verbindung zu dir gespürt, als würde ich dich irgendwie kennen. Und das hat Eminem schon echt berührt.
0: Das war jetzt so die Musik. Hollywood und Politik äußern sich ja auch alle.
1: Die äußern sich auch alle, aus Hollywood allen voran Jane Fonda. Das ist ja Dollys Filmpartnerin aus 9 to 5. Die hat sich geäußert, ich bin total am Boden. Mehr als irgendjemand, den ich gekannt habe, wird Dolly immer bei uns sein. Ja, und aus der Politik zum Beispiel Hillary und Bill Clinton und ja, auch Donald Trump, der hat angeordnet, dass die Fahnen im ganzen Land eine Woche lang auf Halbmast gesetzt werden sollen. Und in Hollywood auf dem Walk of Fame, da liegen überall Blumensträuße rum. Das Empire State Building in New York ist pink eingeleuchtet. Also die USA, die stehen schon ein Stück weit still für Dolly.
0: Johannes Häuft aus unserer Musikredaktion in Erinnerung an Dolly Parton. Jetzt hier bei uns, I Will Always Love You.

Dolly Parton, I Will Always Love You. 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

Müssen wir kurz unterbrechen. Das ist dringend ein Falschfahrer auf der B38A Mannheim-Neckarau, Mannheim-Freudenheim. Zwischen A656 Mannheim-Neckarau und Mannheim-Freudenheim kommt er euch entgegen. Fahrt da ganz rechts, überholt auf keinen Fall. Vorsicht da in beiden Richtungen.

0: 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Wir haben hier vor einer halben Stunde ungefähr über Magdeburg in Sachsen-Anhalt gesprochen, wo Migranten heute ihre Geschäfte zulassen. Anderthalb Wochen vor der Landtagswahl und angesichts der hohen Umfragewerte der AfD wollen sie so gegen Ausländerfeindlichkeit und für Demokratie demonstrieren, schreibt Jutta Ullmann aus Mainz hier ins Studio-Feedback. Was für eine großartige Aktion in Magdeburg. Ganz Deutschland sollte mitmachen. Das wäre toll. Danke für die spontane Reaktion.
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13: Und es kommt die Entwarnung für die B38A Mannheim-Neckarau, Mannheim-Feudenheim. Kein Falschfahrer mehr zwischen A656, Neckarau und Feudenheim unterwegs.
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14: Um 13 Uhr mit Christine Beib. Guten Tag. Die Bundesregierung beendet ihre Klausur. In Rheinland-Pfalz fehlen mehr als 130.000 Wohnungen. Das Wetter im Land, Wolken, Sonne und bis 29 Grad. Die Bundesregierung hat ihre Koalitionsklausur auf Schloss Neu-Hardenberg in Brandenburg beendet. Bundeskanzler Merz sagte, man habe über die Zukunft Deutschlands diskutiert und sei optimistisch.
15: Wir müssen raus aus diesem Klima der Verdrießlichkeit und des Verdrusses. Wir müssen gemeinsam diesen weit verbreiteten Missmut abschütteln, der unser Land seit langer Zeit lähmt. Seit einem Jahr bringen wir in der Bundesregierung Entscheidungen auf den Weg, um das Land besser, schneller, moderner und dynamischer zu machen. Wir tun das alles in dem Bewusstsein, dass wir das Gute in Deutschland erhalten und unsere Stärken nutzen wollen.
14: Hauptthemen der Regierungsklausur in Brandenburg waren die Wirtschaft und der Hitzeschutz. Bundesfinanzminister Klingbeil will die geplante Zuckersteuer nicht auf zuckerfreie Getränke ausdehnen. Der SPD-Politiker erklärte, ein solcher Plan ergebe keinen Sinn. Laut einem Papier aus seinem Ministerium sollten auch Getränke mit Süßstoff besteuert werden. Klingbeil sagte, es habe sich lediglich um eine interne Überlegung gehandelt, die nicht beschlossen worden sei. Jetzt das Wichtigste aus Rheinland-Pfalz. In Rheinland-Pfalz fehlen 136.000 Wohnungen. Das hat das private Pestel-Institut ausgerechnet. Aus der SWR-Wirtschaftsredaktion Christoph Mautes.
16: Bezogen auf die Einwohnerzahl fehlen in keinem anderen Bundesland so viele Wohnungen wie in Rheinland-Pfalz. Und zwar mit weitem Abstand. In Summe fehlen laut Pestel-Institut in Rheinland-Pfalz so viele Wohnungen wie in Berlin, Brandenburg, Mecklenburg-Vorpommern, Sachsen, Sachsen-Anhalt und Thüringen zusammen. Die Forscher erklären das vor allem mit der geringen Bautätigkeit hier im Land. Beauftragt hat die Studie der Bundesverband Deutscher Baustofffachhandel. Der Verband fordert die Bundesregierung dringend zum Handeln auf. Die Branche im Wohnungsbau sei schwer angeschlagen und brauche massive Unterstützung.
14: Im Prozess um den Mord an der US-Studentin Amy Lopez hat die Staatsanwaltschaft lebenslange Haft für den Angeklagten gefordert. Außerdem will sie, dass das Landgericht Koblenz die besondere Schwere der Schuld feststellt. Der 81-jährige Mann hatte im Prozess gestanden, die Studentin vor mehr als 30 Jahren vergewaltigt und getötet zu haben. Trotz des Regens der vergangenen Tage geht es den Bäumen im Pfälzer Wald weiter schlecht. Der Niederschlag sei ein paar Wochen zu spät gekommen, sagte Förster Niklas Dengel dem SWR. Denn viele Bäume hätten schon viele Blätter abgeworfen, um zu überleben. Der Regen habe aber möglicherweise geholfen, Knospen für das kommende Jahr auszubilden. 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
13: A3, Frankfurt Richtung Köln zwischen Wiesbadener Kreuz und Niedernhausen, 6 Kilometer Stau, 30 Minuten drauf. A5, Frankfurt Richtung Karlsruhe im Dreieck Karlsruhe auf der Überleitung zur A8, 2 Kilometer Stau. A60, Mainz Richtung Rüsselsheim zwischen Mainz-Laubenheim und Rüsselsheim-Königstetten, 4 Kilometer Stau, 30 Minuten drauf. Und A61, Koblenz Richtung Ludwigshafen zwischen Gau-Bickelheim und Bornheim, 5 Kilometer Stau, da 15 Minuten plus. Gute Fahrt.
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13: Es ist mal sonnig, mal bedeckt und es bleibt trocken bei bis zu 29 Grad. Der SWR1-Wetter-Trend. Morgen zuerst noch Sonne und Wolken, später dann auch mal Schauer. Höchstwerte um 33 Grad, also noch mal heiß. Freitag dann wieder kühler und sehr nass.
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13: Mit Birgit Steinbusch. Und jetzt kommt's. Seit gestern könnt ihr ja für unsere Hitparade abstimmen und ihr könnt zwischendurch immer mal gucken, wer gerade auf welchem Platz liegt und den spielen wir dann den Song. Das ist unsere neue Runde Hitparadenspion. Also, welche Nummer sollen wir denn mal spielen? Irgendwas zwischen Platz 50 und 2000 geht. Schickt uns einfach eine Zahl jetzt per Textnachricht an die 06131 92 93 94 95. Den Song spielen wir dann diese Stunde. Hitparadenspion, ihr seid dabei.
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0: SWR1 Rheinland-Pfalz am Mittwoch. Ein entscheidender Tag im Prozess um die getötete US-Studentin Amy Lopez. Vor mehr als 30 Jahren wurde sie in Koblenz vergewaltigt und ermordet. Durch neue Techniken sind Ermittler Anfang des Jahres auf den Angeklagten gestoßen. Der Mann ist heute 81. Die Staatsanwaltschaft hat heute für ihn lebenslange Haft gefordert und das Gericht solle die besondere Schwere der Schuld feststellen. SWR1-Reporter Andreas Kriesam, du warst heute dabei. Da hat auch die Nebenklage, die den Vater und Bruder von Amy Lopez vertritt, eine Erklärung vorgelesen. Was stand da drin?
1: Ja, das war sehr bewegend, was die Rechtsanwältin Katrin Kienle da vorgetragen hat. Der Vater von Amy hat sie als lebensfrohes und süßes Kind beschrieben, die schon früh die Mutter verloren hat. Der Vater stand dann alleine mit zwei minderjährigen Kindern da. Die Familie sei eng verbunden gewesen und sei noch viel gereist. Amy habe Deutschland geliebt. Deswegen hatte der Vater für den erfolgreichen Schulabschluss und zu Beginn eines Medizinstudiums die Reise nach Koblenz geschenkt. Die Behörden hätten ihn dann über die Ermordung informiert. Er habe das FBI und eine Detektei mit den Ermittlungen beauftragt, sei jedes Jahr am Todestag nach Koblenz gekommen. Der Cold Case-Einheit in Koblenz sei er dankbar, dass die nie locker gelassen hat. Aber die Details der Tat im Prozess habe er sich ersparen wollen. Das letzte Urteil liege bei Gott.
0: Und wie hat der Angeklagte darauf reagiert?
1: Ja, regungslos und manchmal wirkt er auch ein bisschen abwesend. Das hat ihm die Staatsanwaltschaft auch vorgeworfen, dass er sich weder entschuldigt noch Reue gezeigt habe. Hat er ihm gegenüber schon, sagte uns sein Verteidiger Volker Klein nach dem Prozess. Er habe ihm aber davon abgeraten, sich vor Gericht zu entschuldigen.
2: Bei einem Mord kann man sich nicht entschuldigen. Wenn ich einen Mord begehe, einem das Leben nehme, dann kann ich mich nicht dafür entschuldigen. Ich kann mich dafür entschuldigen, wenn ich eine einfache Körperverletzung begehe oder jemanden beleidige. Dann kann ich durchaus sagen, es tut mir leid, es kommt nicht mehr vor. Aber wenn ich einem das Leben nehme, dann kann ich mich dafür nicht entschuldigen. Das wäre auch nur geheuchelt.
1: Auf die Frage des Richters, ob er noch was sagen will, hat er nur geantwortet, dass er sich den Ausführungen seines Verteidigers anschließe.
0: Am Freitag soll das Urteil gegen den Angeklagten verlesen werden. Wird es da noch Unerwartetes geben?
1: Nein, die einzige offene Frage ist noch die, ob die besondere Schwere der Schuld festgestellt wird, dass er lebenslang in Haft muss. Das wird wahrscheinlich das Urteil sein. Und wir sind natürlich alle gespannt, wie der Vater und der Bruder von Amy im Prozess reagieren werden. Denn die haben angekündigt, bei der Urteilsverkündung am Freitag um 11 Uhr dabei zu sein.
0: SWR1-Reporter Andreas Kriesam vom Prozesstag um die getötete Studentin Amy Lopez in Koblenz. Freitag dann das Urteil. 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

0: 13.30 Uhr ist es.
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0: Die Nachrichten mit Christine Weidt.
2: Guten Tag. Im pfälzischen Frankenthal gibt es Protest gegen mögliche Pläne des Landes, die Stadtklinik zu einer Regioklinik herunterzustufen. Dadurch könnten bestimmte Bereiche geschlossen werden. Der Stadtrat hat deshalb eine Resolution dagegen verabschiedet. Der kaufmännische Geschäftsführer der Stadtklinik Frankenthal, Tod, sagt, man sei zuversichtlich, dass nicht alles zusammengestrichen werde.
3: Wir haben Antworten für die Zukunft, für die Versorgung der Menschen hier. Wir haben so viele Investitionen, das sind jetzt alleine in den letzten 15 Jahren 68 Millionen gewesen. Und wir haben einen Versorgungsauftrag direkt hier für die Stadt. Wir werden angenommen. Ich sehe keinen Grund, warum wir eine Regioklinik werden sollten.
2: Das Land will seine Pläne in der kommenden Woche vorstellen. In Steinbach am Glan im Kreis Kusel bauen die Pfalzwerke einen Solarpark. Dort sollen 18.000 Solarmodule aufgebaut werden. Sie sollen nach Angaben der Pfalzwerke so viel Strom produzieren, dass damit 3.000 Haushalte versorgt werden können. Der Solarpark soll im kommenden Frühjahr ans Netz gehen. Jetzt Neues aus Deutschland. Bundeskanzler Merz hat zum Abschluss der Regierungsklausur in Brandenburg zu mehr Optimismus und Zuversicht aufgerufen. Man habe über ein Deutschland von morgen diskutiert und gehe mit Tatkraft in die verbleibenden Monate des Jahres, so der CDU-Chef. Der weit verbreitete Missmut, der das Land lähme, müsse abgeschüttelt werden. Hauptthemen der Klausur waren die Wirtschaft und der Hitzeschutz. Der Zeichner und Karikaturist Hans Traxler ist im Alter von 97 Jahren gestorben. Das hat das Frankfurter Karikaturamuseum mitgeteilt und dessen Lebenswerk als Teil unseres kulturellen Erbes gewürdigt. Traxler war unter anderem Mitbegründer des Satiremagazins Titanic und gehörte den satirischen Zeichnern und Autoren der Neuen Frankfurter Schule an. Unter anderem erfand er die Karikatur des früheren Bundeskanzlers Kohl als Birne. 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
0: Der aktuellste Verkehrsservice im Land. A3 Frankfurt Richtung Köln zwischen Wiesbadener Kreuz und Niedernhausen. 6 Kilometer Stau, 20 Minuten drauf. A60 Mainz Richtung Rüsselsheim zwischen Mainz-Laubenheim und Rüsselsheim-Königstetten. 4 Kilometer Stau, auch 30 Minuten plus. Und noch die A61 Koblenz Richtung Ludwigshafen zwischen Gau-Bickelheim und Bornheim. 5 Kilometer Stau, 15 Minuten drauf. Wir haben mal Sonne, mal Wolken und es wird noch warm. Bis auf 29 Grad geht's hoch. Der SWR1-Wetter-Trend. Morgen dann richtig heiß. Höchstwerte um 33 Grad. Anfangs sonnig, später kann es dann auch schon regnen. Und Freitag wechselhaft und wieder viel kühler. 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War jetzt viel Wetter. Und jetzt nochmal Weather with you. Crowded House.
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0: Falls ja, die zwei Tage auf dem Schloss sind rum. Die Bundesregierung hat ihre Klausur beendet. Man hatte sich ja mal zurückgezogen, um was wegschaffen zu können. Wirtschaft, Reformen, Klima. Und pünktlich zum Mittagessen sind die Koalitionsspitzen dann rausgekommen. Friedrich Merz, Lars Klingbeil, Alexander Dobrindt. SWR1 Berlin-Korrespondent Jim Bob Nikschas. Ein Thema ist ja quasi noch auf den letzten Drücker dazugekommen, ja, die Rekordhitze in diesem Sommer. Was wollen Sie da machen?
1: Ja, offenbar will man das künftig stärker politisch zum Thema machen. Da hat sich offenbar auch beim Kanzler selbst ein bisschen was bewegt im Vergleich zu vor ein paar Monaten noch. Eventuell auch durch seinen Besuch im Waldbrandgebiet in der Eifel. Mehr Vorsorge hat Merz angekündigt von Seiten des Bundes für Waldbrände, Ausstattung der Feuerwehren oder auch beim Thema Gesundheit. Allerdings konkrete Beschlüsse dazu gab es noch keine bei dieser Klausur. Vor allem die SPD hatte ja darauf gedrängt, den Hitzeschutz vielleicht ins Grundgesetz aufzunehmen, um auch Ländern und Kommunen mehr helfen zu können von Seiten des Bundes. Dazu hat Friedrich Merz heute gesagt, wir haben schon genug Programme und auch genügend Geld, zum Beispiel aus dem Fonds für Infrastruktur und Klimaschutz. Und Länder und Kommunen, sagt Merz, die wissen nun mal am besten, wofür sie dieses Geld vor Ort ausgeben. Übersetzt kann man auch sagen, die Zuständigkeit sieht Merz dann doch eher dort als im Bund.
0: Es gibt ja ein paar neue im Kabinett. Hat es da geklappt, so mit dem Teambuilding?
1: Ja, es scheint diesmal deutlich besser gelaufen zu sein als noch in der Villa Borsig. Möglicherweise war die Vorbereitung auch einfach ein bisschen besser, spricht eventuell für Nina Wagen als neue Kanzleramtschefin. Auch Carsten Lindemann und Steffen Bilger haben sich wohl auch nahtlos eingefügt als neue Gesundheits- und Verkehrsminister ins Kabinett. Gestern Abend gab es ja aber auch ein Grillfest, heute Morgen Frühsport. Zum Teil wurde da auch gemeinsam schon gejoggt. Also für Socializing war ja auch gesorgt und das könnte was bewegt haben.
0: Es hieß ja schon vorher, Entscheidungen wird es nicht geben. Was haben die zwei Tage gebracht, außer Joggen?
1: Ja, es scheint vor allem darum gegangen zu sein, sich so als Regierungsteam nochmal zusammenzubinden vor diesem Herbst, denn der wird wohl ziemlich anstrengend für die Bundesregierung. Rentenreform, Pflegereform, Steuerreform, ein neuer Haushalt, all das will man noch beschließen. Im Fahrwasser von Landtagswahlen im September, die ja einiges aufwirbeln könnten. Und deswegen hatte Merz eben auch nochmal ein paar Messages für das Volk im Gepäck.
2: Unsere Botschaft ist, wir haben große Reformen angepackt. Wir werden sie auch umsetzen und wir werden unser Land in eine gute Zukunft führen. Da sind wir fest entschlossen,
1: sagt Kanzler Friedrich Merz und sieht für diese gute Zukunft auch schon erste Anzeichen. Die Stimmung bei den Unternehmen zum Beispiel, die habe sich erneut verbessert. Und auch insgesamt sieht Merz die Wirtschaft besser aufgestellt als noch vor ein paar Monaten.
0: Die Kabinettsklausur der Bundesregierung ist vorbei, ohne Entscheidungen, aber mit Sport. SWR1 Berlin-Korrespondent Jim Bob Nikschas.

0: Na, seid ihr schon neugierig?
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0: Genau, der Hitparadenspion. Wir gucken immer mal, wie es gerade so steht bei unserer Hitparade. Seit gestern läuft ja die Abstimmung für Frankenthal. Da sind wir in einem Monat. Und wenn man jetzt gerade so auf die Charts guckt bei uns, ja, die Reihenfolge ändert sich im Grunde minütlich. Und jetzt spionieren wir schon mal. Ihr konntet wieder eine Zahl zwischen 50 und 2000 nennen. Und wir haben rausgegriffen aus allen, die hier ruckzuck geschrieben haben, Jan Großmann aus Pirmasens. Er hätte gerne die 199. Okay, auf Platz 199 ist im Moment Harpo. Movie.

Moment auf Platz 199 nach den ersten Abstimmungen für unsere Hitparade. Kann in der nächsten Stunde, in der nächsten Sekunde schon wieder ganz anders sein. Wir sind offen für alles auf swr1.de. Da ist alles vorbereitet für eure Wunschhits. Abstimmen für die Hitparade. In einem Monat der Marathon in Frankenthal.

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11: Das war SWR 1 Rheinland-Pfalz mit Birgit Steinbusch. Gleich dann noch einen schönen Nachmittag mit Michael Luke.

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1: Um 14 Uhr mit Christine Beidt. Guten Tag. Cyberangriffe auf deutsche Firmen kommen immer häufiger aus dem Ausland. Die Staatsanwaltschaft Koblenz fordert im Mordfall einer US-Studentin eine lebenslange Haftstrafe. Das Wetter in Rheinland-Pfalz, Wolken, Sonne und bis 29 Grad. Ausländische Geheimdienste führen immer häufiger Cyberangriffe auf deutsche Firmen durch. Bei 37% der betroffenen Unternehmen sei ein Nachrichtendienst aus dem Ausland der Urheber gewesen. Das hat eine Studie des Digitalverbands Bitkom ergeben. Aus Berlin Jakob Mayer.
2: Die meisten Attacken erfolgten demnach aus China und Russland. Aber auch der Iran werde zu einem wichtigen Akteur. Der Schaden durch Datendiebstahl, Industriespionage oder Sabotage umfasst mindestens 211 Milliarden Euro. Bitkom-Präsident Ralf Wintergerst erklärte, es passe nicht zur Bedrohungslage, dass Unternehmen nicht mehr für Cybersicherheit ausgeben. Firmen machten es Angreifern zu leicht. Bitkom hat für die repräsentative Studie gut 1000 Firmen ab 10 Beschäftigten befragt.
1: Bundeskanzler Merz hat zum Abschluss der Regierungsklausur in Brandenburg zu mehr Optimismus und Zuversicht aufgerufen. Man habe über ein Deutschland von morgen diskutiert und gehe mit Tatkraft und Zuversicht in die verbleibenden Monate des Jahres, so der CDU-Chef. Hauptthemen der Klausur waren die Wirtschaft und der Hitzeschutz. Nach einer Sturzflut in der Grenzregion zwischen Nepal und Tibet werden hunderte Menschen vermisst. Laut nepalesischen Behörden sind darunter fast 300 ausländische Touristen. Ganze Dörfer seien weggespült und Straßenbrücken sowie Wasserkraftwerke zur Stromerzeugung beschädigt worden. Bisher sind 9 Todesfälle bestätigt. Jetzt zu den Nachrichten aus Rheinland-Pfalz. Im Mordfall Amy Lopez hat die Staatsanwaltschaft Koblenz eine lebenslange Haftstrafe für den 81-jährigen Angeklagten gefordert. Außerdem solle das Landgericht die besondere Schwere der Schuld feststellen. SWR-Reporter Andreas Kriesam.
3: Der Staatsanwalt sieht diese Strafe als gerechtfertigt an, weil der Angeklagte im September 1994 die US-amerikanische Studentin unter einem Vorwand in eine entlegene Kammer gelockt, ihr Handschellen angelegt, sie vergewaltigt und dann mit Messerstichen getötet haben soll. Erst durch modernste DNA-Analysemethoden sei es gelungen, den Täter zu ermitteln. Der Angeklagte zeigte auch heute keine Anzeichen von Reue. Sein Verteidiger erklärte aber nach der Verhandlung, er habe ihm dazu geraten, weil sich Mord nicht entschuldigen lasse.
1: In Trier soll ein einheitliches Mehrwegsystem für Kaffee-to-go-Becher entstehen. Die Pläne dafür wurden im zuständigen Ausschuss vorgestellt. Demnach soll es in Cafés und Restaurants in Zukunft einen wiederverwendbaren Becher mit Porta Nigra-Motiv geben. Das Ziel, Müll durch Einwegbecher zu reduzieren. Wann genau das Mehrwegsystem kommt, ist noch unklar. Mehr Nachrichten auf swraktuell.de.
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4: Hallo, die A3 Frankfurt Richtung Köln zwischen Wiesbadener Kreuz und Niedernhausen. Unfall, linke Spur, 5 Kilometer Stau, stockender Verkehr, 20 Minuten plus. Und die A61 Koblenz-Ludwigshafen zwischen Gau-Bickelheim und Bornheim, 4 Kilometer Stau, Verzögerung 20 Minuten.
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4: Wolken, Sonne und bis 22 Grad im Taunus, 29 in der Südpfalz. Die Nacht wird klar und es geht runter auf 19 bis 14 Grad. Der S-Wetter-Trend. Morgen haben wir am Donnerstag dann Sonne und Wolken. Später kommen ein paar Schauer rein. Morgen am Donnerstag wieder hochsommerlich, nämlich 26 bis 33 Grad.
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4: Mit Michael Lug. Ja, gleich haben wir jetzt hier Vlogset. Marie Fredriksson versucht sich als Sängerin, ihre Heimatsprache Schwedisch, ne? Und ihr Partner dann, Per Gessel, der hat mit einer schwedischen Rockband das Gleiche gemacht. Aber irgendwie hat es bei beiden nicht so richtig toll funktioniert, aber beide wollten es unbedingt schaffen. Und zum Glück haben sie sich dann kennengelernt bei einem Gig und haben sich 1986 zusammengetan. Und das Ergebnis? Einige der größten Hits aller Zeiten, definitiv, ne? Hier sind Voxet mit It Must Have Been Love.
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0: sehr coole Nummer hier von Blondie. Dennis. 14.14 Uhr.
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0: SWR 1 Hörer Wolfgang Schutzatt aus Offenbach an der Queich hat sich bei uns gemeldet in der Südpfalz, südliche Weinstraße. Ja, und bei Schutzatt könnte man schon denken, da steckt der Schutz schon drin. Ne? Vielleicht waren die Vorfahren besonders vorsichtige Menschen oder so, aber ich will da mal nicht vorgreifen. Hallo, Herr Schutzatt.
2: Hallo.
0: Ihr Name kommt aus dem Norden, schreiben Sie uns. Und Sie haben auch mit Ihrem Vater noch mal drüber gesprochen. Was hat der aktuell gesagt?
2: Ja, der hat wohl gemeint, das kommt auch aus dem, also aus dem Norden, klar, und aus dem Preußischen irgendwie, hat er gemeint.
0: Schutzatt, ja, das klingt für mich wie eine Versicherung so ein bisschen.
2: Ja, so etwa, oder die schützende Art.
0: Genau, wer Schutzatt heißt, braucht nämlich keinen Bodyguard mehr. Aber wir fragen jetzt mal Professor Udolf, hallo.
3: Tolle Erklärung, Herr Luch. Herr Schutzatt, schönen guten Tag, hallo.
2: Hallo.
3: Ich bin sehr glücklich mit Ihrem Vater, einfach deshalb, weil er die richtige Spur gefunden hat. Es gibt ihn unter 35 Millionen Telefonteilnehmer nur viermal. Je weniger ein Name vorhanden ist, umso schwieriger ist die Deutung. Ostpreußen ist die Heimat ihres Namens und zwar hundertprozentig. Wir können das feststellen an den Verlustlisten des Ersten Weltkriegs. Fast 8 Millionen deutsche Soldaten sind gefallen oder wurden verwundet. Von ihnen hat man Listen, und zwar, woher sie gekommen sind. Und dort findet man den Namen Schutzatt. Ich nehme an, das sind Vorfahren von Ihnen auch, Herr Schutzatt. Dort findet man den Namen Schutzatt in Ostpreußen. Das ist die sichere Spur. Namen, die ein Att oder Eid hinten haben. Ich glaube, der bekannteste ist vielleicht Herr Wowereit, Bürgermeister von Berlin mal. Das bedeutet im Baltischen, Baltisch heißt Litauisch, Lettisch Altpreußisch. Das bedeutet Sohn oder Nachkomme. Dann müssen wir uns noch das Schutz erklären und wir gehen zum Deutschen. Es ist also eigentlich eine deutsch-baltische Mischform, die wir in Ihrem Namen haben. Und im ersten Teil dürfte sehr wahrscheinlich der Schütze stehen. Und der hat einen Sohn bekommen. Sie sind also der Sohn des Schütze. Und Schütze ist klar, Wächter oder Wald- und Flurschütz oder auch der Armbrustschütze. Da gibt es verschiedene Möglichkeiten. Das ist die Lösung für Ihren Namen.
0: Voll ins Schwarze getroffen, oder?
2: Ja, genau.
0: SWR1-Hörer Wolfgang Schutzatt aus Offenbach weiß jetzt über seinen Namen Bescheid. Einen schönen Tag noch, Herr Schutzatt.
2: Super, vielen Dank für die Erklärung. Machen Sie es gut.
0: Tschüss.
2: Ciao.
3: Tschüss.
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0: Es ist 14.29 Uhr.
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0: Mit Christine Beuth.
2: Guten Tag. In Trier soll ein einheitliches Mehrwegsystem für Kaffee-to-go-Becher entstehen. Der Plan wurde im zuständigen Ausschuss der Stadt besprochen. Wann er umgesetzt wird, ist aber noch unklar. Einzelheiten von SWR-Reporterin Solveig Naber.
3: Die Idee: In Cafés und Restaurants gibt es künftig einen Trier-Becher, einen wiederverwendbaren Becher mit Porta Nigra-Motiv. Beim Getränkekauf kann er für 1 bis 2 Euro Pfand mitgenommen werden. So soll der Müll durch Einwegbecher deutlich reduziert werden. Unterstützt wird das Konzept von Trierer Händlern, Gastrobetrieben sowie Industrie- und Handwerksverbänden. Hintergrund ist, mit dem Mehrwegsystem soll eine Verpackungssteuer in der Stadt vermieden werden. Der Stadtrat hatte die Steuer vor 2 Jahren vorerst ausgesetzt, mit dem Auftrag, Lösungen für weniger Müll zu finden.
2: Trotz des Regens der vergangenen Tage geht es den Bäumen im Pfälzerwald weiter schlecht. Der Niederschlag sei ein paar Wochen zu spät gekommen, sagte Förster Niklas Dengel dem SWR. Denn viele Bäume hätten schon viele Blätter abgeworfen, um zu überleben. Der Regen habe aber möglicherweise geholfen, Knospen für das kommende Jahr auszubilden. Jetzt Nachrichten aus Deutschland und der Welt. Ausländische Geheimdienste führen immer häufiger Cyberangriffe auf deutsche Firmen durch. Bei 37% der betroffenen Unternehmen sei ein Nachrichtendienst aus dem Ausland der Urheber gewesen. Das hat eine Studie des Digitalverbands Bitkom ergeben, die in Berlin vorgestellt wurde. Die meisten Attacken erfolgen demnach aus China und Russland. Nach einer Sturzflut in der Grenzregion zwischen Nepal und Tibet werden hunderte Menschen vermisst. Laut nepalesischen Behörden sind darunter fast 300 ausländische Touristen. Ganze Dörfer seien weggespült und Straßenbrücken sowie Wasserkraftwerke zur Stromerzeugung beschädigt worden. Bisher sind 22 Todesfälle bestätigt. 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
0: 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A3 Frankfurt Richtung Köln zwischen Wiesbadener Kreuz und Niedernhausen. Geräumte Unfallstelle, 4 Kilometer stockend. A3 Frankfurt Köln zwischen Montabaur und Dreieck Dernbach, 2 Kilometer Stau, 10 Minuten mehr. A61 Koblenz-Ludwigshafen zwischen Gaubickelheim und Bornheim, 4 Kilometer Stau. Und B9 Bonn Richtung Koblenz zwischen Unkelbach und Remagen, 2 Kilometer Stau. Unser Wetter bringt Wolken und Sonne heute Nachmittag. Im Taunus bis 22 Grad, in der Südpfalz bis 29. In der Nacht geht's runter auf 14 teilweise und der SWR1-Wettertrend. Morgen dann Sonne, Wolken, später ein paar Schauer und hochsommerlich wieder, nämlich bis 33 Grad.
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0: mit Michael Lug. Schön, dass ihr dabei seid.
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0: da so streng?
1: Weil sie große Angst vor dem Ebola-Virus haben. Das Ebola-Fieber ist im Mai im Kongo ausgebrochen. Und da eine seltene Art des Virus dort grassiert und Bürgerkrieg herrscht, ist der Ausbruch auch schwer einzudämmen. Amerika und Kanada lassen deshalb im Moment niemanden direkt aus dem Kongo einreisen. Man muss erst 21 Tage in einem Drittland verbracht haben. Der Rest der Welt findet das völlig übertrieben. Eine Mitarbeiterin des Robert-Koch-Instituts hat mir gesagt, die Angst vor Ebola außerhalb von Afrika ist unbegründet. Nur über den direkten Kontakt mit Körperflüssigkeiten kann man sich mit dem Ebola-Virus anstecken. Und Mitarbeiter von Hilfsorganisationen wüssten ganz genau, wie sie sich in ihrem Einsatz schützen müssen.
0: Waren die US-Amerikaner dann in Quarantäne hier in Mainz?
1: Nein, das mussten sie ja gar nicht. In Deutschland wie auch in allen anderen Ländern der Welt, eben außer Amerika und Kanada, gilt, Kongo-Rückkehrer sollten sich 3 Wochen lang Fieber messen und sich selbst kontrollieren. Ansonsten dürfen sie sich frei bewegen. Die amerikanische Hilfsorganisation hatte freiwillig das Mainzer Gesundheitsamt informiert, dass ihre Mitarbeiter in Mainz die Wartezeit verbringen. Das Gesundheitsamt hat dann ständig Kontakt mit den Amerikanern gehalten. Bis zum 2. August, dann konnten die 24 Mitarbeiter der Hilfsorganisation in einen Flieger zurück in die USA steigen.
0: Mhm. Weiß man, warum die Amerikaner die Zeit in Mainz jetzt genau verbracht haben?
1: Nein, das konnte mir niemand sagen, aber ich spekuliere jetzt mal. Als sie da auf dem Frankfurter Flughafen festsaßen, haben sie sich vielleicht gedacht, na, wenn schon 3 Wochen Zwangsstopp, dann wollen wir die auch in einer schönen Stadt verbringen.
0: Jawohl. Nach ihrem Kongo-Einsatz gegen Ebola haben hier 24 Amerikaner ihre Quarantänezeit quasi verbracht, bevor sie dann wieder in die USA einreisen durften.
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13: Hallo Dietz, bei euch leicht bewölkt 22 Grad, Traben-Tarbach leicht bewölkt 26, es wird wieder Hochsommer oder was? Boppard ist bei 24, naja. Und Landau in der Südpfalz beim Gartenschaugelände leicht bewölkt und 24 Grad.
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14: Um 15 Uhr mit Lisa Kupper, guten Tag. Nach einer Sturzflut in Nepal werden hunderte Menschen vermisst. In der Eifelkaserne Gerolstein entsteht Platz für neue Rekruten. Das Wetter in Rheinland-Pfalz, am Nachmittag Wolken und Sonne bei 22 bis 29 Grad. Nach einer Sturzflut in Nepal werden mehrere hundert Menschen vermisst, darunter zahlreiche Touristen, auch aus Deutschland. Mindestens 22 Menschen sind ums Leben gekommen. Ein Grenzfluss zwischen Nepal und dem chinesisch verwalteten Tibet war über die Ufer getreten. Südasien-Korrespondentin Lena Bodewein.
15: Videos zeigen Häuser und Brücken, die mitgerissen wurden. Knapp 400 Menschen werden auf nepalesischer Seite vermisst. Der größte Teil Touristen, Wanderer, die im Himalaya unterwegs waren. Aber auch Polizisten, Soldaten und Arbeiter eines Wasserkraftwerks seien betroffen, so die bisherigen Auskünfte der Behörden. Drohnenaufnahmen zeigen eine riesige Schlammwüste entlang des Flusses nach der Katastrophe. Laut nepalesischem Außenministerium gab es in den Bergen ein Beben, das einen Erdrutsch ausgelöst hat. Dieser führte zu der Sturzflut.
14: Deutsche Firmen werden immer häufiger von ausländischen Geheimdiensten angegriffen. 37% der Cyberangriffe gehen demnach auf einen Nachrichtendienst aus dem Ausland zurück. Das hat eine Studie des Digitalverbandes Bitkom ergeben. Die meisten Attacken kommen der Studie zufolge aus China und Russland. Der Schaden durch Datendiebstahl, Industriespionage oder Sabotage liege bei mindestens 211 Milliarden Euro. Zu den Nachrichten aus Rheinland-Pfalz. Die Bundeswehr schafft in Rheinland-Pfalz mehr Platz für neue Rekruten, darunter in der Eifelkaserne in Gerolstein. Dort entstehen aktuell 2 Containergebäude. Ab November sollen hier jedes Jahr bis zu 200 junge Menschen untergebracht werden, die aufgrund des neuen Wehrdienstgesetzes eine Ausbildung beim Militär machen wollen. SWR-Reporter Daniel Nowitzki.
16: In den 3-stöckigen Containergebäuden befinden sich insgesamt 100 Stuben für je 2 Rekruten. Die Bundeswehr hat insgesamt rund 10 Millionen Euro für die neuen Containergebäude ausgegeben. Die Rekruten sollen übergangsweise für 2 Jahre dort untergebracht werden. Parallel sollen neue Unterkunftsgebäude auf dem Gelände gebaut werden. Die Containergebäude wurden im Rahmen des Bundeswehr-Sofortprogramms Infrastrukturbedarf Personalgewinnungsorganisation gebaut. Ziel des Programms sei es, Infrastruktur für den Bundeswehr-Nachwuchs zu schaffen.
14: Cochem ist dem Online-Reiseportal kurzurlaub.de zufolge das beste Ziel für einen Weinkurzurlaub. Zur Begründung heißt es, die Stadt biete einen ausgeprägten Weinbezug, ein breites Freizeitangebot und viele Übernachtungsmöglichkeiten. Insgesamt hat das Portal 47 deutsche Weinorte unter die Lupe genommen. 7 Orte in Rheinland-Pfalz schafften es in die Top 10. Mehr Nachrichten aus Rheinland-Pfalz, Deutschland und der Welt auch bei SWR aktuell im Web.
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13: Hallo, die A3, Frankfurt Richtung Köln. Zwischen Limburg-Süd und Diez gab es einen Unfall. Linke Spur gesperrt, 3 Kilometer Stau, eine Viertelstunde plus. A3 Frankfurt-Köln, zwischen Limburg-Nord und Diez, Unfall auf dem linken und dem mittleren Fahrstreifen. 3 Kilometer Stau, Viertelstunde mehr. B9, Bonn Richtung Koblenz, zwischen Unkelbach und Remagen. 2 Kilometer Stau, 20 Minuten plus.
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13: Heute Nachmittag Wolken und Sonne, im Taunus bis 22 Grad, in der Südpfalz bis 29. Heute Nacht teilweise klar und es geht runter auf 14 Grad manchmal. Und der S1-Wetter trennt. Morgen dann Sonne, Wolken, später örtlich ein paar Schauer. Aber es wird wieder hochsommerlich warm, nämlich bis 33 Grad.
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13: Mit Michael Luke. Starship. We Built This City haben wir jetzt gleich. Der Song war ja 85 ein riesiger Hit und sofort auf Nummer 1 auch in Amerika. Handelt von Musikern, die sich darüber beschweren, dass Rockmusik im Radio immer mehr von kommerziellen Pop verdrängt wird. Ja? Also, We Built This City. Zum Glück haben wir in Rheinland-Pfalz noch so ein paar Städte, die auch auf Rock'n'Roll gebaut sind, oder? Schreibt's mir gerne ins Studio. 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

0: 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So, leicht unappetitliches Thema, aber trotzdem wichtig, weil es ziemlich komisch ist. Jäger im Kreis Trier-Saarburg stehen vor einem Rätsel, denn seit mehreren Jahren werden in den Wäldern da rund um Irsch immer wieder abgetrennte Rehbockköpfe gefunden. Erst vor kurzem hat es wieder einen neuen Fall gegeben. SWR1 Rheinland-Pfalz-Reporterin Verena Hafner hat sich jetzt mit den betroffenen Jägern unterhalten. Verena, was ist denn bekannt bisher?
1: Vor rund 10 Tagen hat Michael Koller in seinem Jagdrevier bei Irsch einen abgetrennten Rehkopf auf einem seiner Hochsitze entdeckt. Mhm. Der Kopf war schon ganz schön stark verwest, aber vom Körper des Tiers fehlt bis jetzt jede Spur. Ein bisschen was verrät der Fund aber trotzdem über den Täter.
2: Das war ein Stück weit gesägt und ein anderes Stück rausgebrochen. Und als Fachmann oder Metzger oder Jäger schneidet man das ab, direkt hinterm Schädel am Atlasknochen. Und dann kann man das sauber mit dem Messer durchschneiden. Also das zeugt davon, dass es jetzt vielleicht auch jemand war, der nicht so routiniert drin war.
1: Und sich aber trotzdem mit Jägerbräuchen auskennt. Im benachbarten Jagdrevier gab es nämlich schon viele solcher Fälle. Und da wurden die Rehköpfe öfter mit dem sogenannten letzten Bissen gefunden. Also einem Zweig im Maul zu Ehren des erlegten Tiers.
0: Warum macht jetzt jemand sowas?
1: Ja, das ist wirklich die große Frage. Koller kann sich da mehrere Gründe vorstellen.
2: Dass jemand zum einen damit ausdrücken will, ich mache das hier bei euch schon länger und ihr merkt es nicht und jetzt muss ich euch mal hier eine Botschaft hinterlassen. Zum anderen, klar, das Fleisch, vielleicht sogar, dass das Stück dann irgendwo erlegt wird, mit nach Hause genommen wird, dort küchenfertig gemacht wird und dann nur der Kopf beim Rumspazieren oder im Nachgang dann halt eben so hinterlegt wird. Ne?
1: Egal wie, das ist natürlich nicht legal. Die Polizei ist auch über alle Fälle informiert und ermittelt und freut sich deswegen auch über Hinweise zu Vorkommnissen in der Nähe des Waldes.
0: Ja, klingt ja fast nach Wilderei. Ob jetzt was rauskommt, weiß natürlich keiner. Wie geht's denn eigentlich jetzt den Jägern mit dieser Situation? Das ist ja schon auch gruselig ein bisschen, ne?
1: Das ist natürlich nicht einfach. Zum einen ärgern sich die Jäger über die Schäden, die entstehen. Zum anderen macht sich auch immer mehr Angst breit, erklärt Koller.
2: Da kann ich Ihnen sagen, das ist schon ein mulmiges Gefühl, wenn man dann zum Sitz geht, ob da die nächste Überraschung liegt und dann zurück zum Auto im Dunkeln, ob dann da irgendwo jemand wartet oder sonst was. Also dieses Unbeschwerte, zur Jagd zu gehen, ist jetzt mal ein Stück weit verloren gegangen.
0: Was ist los im Wald bei Irsch? Da werden immer wieder abgetrennte Rehbockköpfe gefunden.
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1: Und aktuell noch aus der Verkehrsredaktion. Vorsicht auf der A6 Heilbronn-Mannheim. In der Ausfahrt Mannheim-Schwetzingen eine ungesicherte Unfallstelle auf der rechten Spur und genau in der Baustelle.

0: Lynyrd Skynyrd und Sweet Home Alabama.
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0: Halb vier und hier ist Lisa Kupper.
2: Guten Tag. In Ludwigshafen bereiten anhaltende Probleme an der Carolina-Burger-Realschule Plus zunehmend auch den Eltern Sorgen. Die Schule war zuletzt wegen Gewaltvorfällen und falschen Feueralarmen in die Schlagzeilen geraten. SWR-Reporter Heiko Wirz, wie schätzen die Eltern die momentane Lage ein?
3: Wir haben mit der Sprecherin des Schulelternbeirates gesprochen, mit Mara Seigfried. Und sie hat uns gesagt, die Differenzen zwischen Teilen des Lehrerkollegiums und der Schulleitung dürften nicht weiter auf dem Rücken der Schüler ausgetragen werden. Denn rund ein Drittel der Lehrkräfte haben sich ja zum Schuljahresbeginn krank gemeldet. Und darunter leiden eben die Schüler, die keinen Unterricht haben. Mara Seigfried wünscht sich, dass die Schulbehörde ADD und das Bildungsministerium konsequenter handeln. Und zwar nicht nur bezogen auf Schüler, die Schulregeln missachten, sondern auch bezogen auf Lehrkräfte, die Veränderungen blockierten.
2: In Steinbach am Glan im Kreis Kusel bauen die Pfalzwerke einen Solarpark. Dort sollen 18.000 Solarmodule aufgebaut werden. Nach Angaben des Betreibers sollen sie so viel Strom produzieren, dass damit 3.000 Haushalte versorgt werden können. Der Solarpark soll im kommenden Frühjahr ans Netz gehen. Jetzt Neues aus Deutschland und der Welt. In Nepal sind bei heftigen Sturzfluten laut den Behörden mindestens 22 Menschen ums Leben gekommen. Wie die nationale Tourismusorganisation mitteilte, werden hunderte Menschen vermisst, darunter auch Touristen aus Deutschland. Ganze Dörfer seien weggespült und Straßen, Brücken sowie Wasserkraftwerke zur Stromerzeugung beschädigt. Der Zeichner und Karikaturist Hans Traxler ist im Alter von 97 Jahren gestorben. Das hat das Frankfurter Karikaturamuseum mitgeteilt. Traxler war unter anderem Mitbegründer des Satiremagazins Titanic und erfand die Karikatur des früheren Bundeskanzlers Kohl als Birne. Mehr Nachrichten auf swraktuell.de.
0: 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Vorsicht bitte auf der A6 Heilbronn-Mannheim, in der Ausfahrt Mannheim-Schwetzingen eine ungesicherte Unfallstelle auf der rechten Spur und genau in der Baustelle. A3 Frankfurt-Köln zwischen Limburg-Süd und Diez-Unfall links gesperrt, 5 Kilometer Stau, eine knappe halbe Stunde mehr. B9 Bonn Richtung Koblenz zwischen Unkelbach und Remagen 2 Kilometer Stau, Verzögerung bis zu 20 Minuten. Gute Fahrt unterwegs. Wolken und Sonne bringt uns das Wetter heute Nachmittag bis 22 Grad im Taunus, 29 in der Südpfalz. Die Nacht wird klar, es kühlt ab bis auf 14 Grad an manchen Stellen. Und der SWR 1 Wettertrend. Morgen am Donnerstag haben wir Sonne und Wolken, hochsommerlich warm, 26 bis 33 Grad. Und später kann es dann im westlichen Rheinland-Pfalz örtlich ein paar Schauer geben.
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0: Mit Michael Lug. Schön, dass ihr dabei seid. Wir starten durch Richtung Feierabend.
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0: Bestätigt sind aktuell nur wenige Tote, aber allein in Nepal werden ja rund 400 Menschen vermisst. SWR1 Asien-Korrespondentin Lena Bodewein, was genau ist denn da jetzt passiert?
1: Der Fluss Bote Kosi ist plötzlich, das zeigen Handyvideos von Augenzeugen, zu einer riesigen Sturzflut geworden. Der fließt von Tibet, also dem chinesisch verwalteten Tibet, von den Bergen hinab nach Nepal hinein. Und in den Schluchten des Himalaya entfaltet sich die Wucht einer solchen Welle natürlich total, und die hat Touristen, also viele Bergwanderer, hunderte von ihnen mitgerissen aus dem Ausland, aus den USA, aus Indien, aus Großbritannien, aber eben auch viele aus Nepal selbst. Auch nepalesische Soldaten und Polizisten gehören zu den Vermissten. Und weiter unten im Land, wo es flacher wird, da sieht man, wie Brücken von dieser Flutwelle mitgerissen werden und wie das Land nach der Katastrophe nur eine einzige Schlammmasse ist, grau und gewaltig, das zeigen Drohnenaufnahmen.
0: Weiß man denn, was diese Sturzfluten ausgelöst haben könnte?
1: Der Außenminister von Nepal sagt, nach seinen Informationen habe es ein Erdbeben in den Bergen an der Grenze von Nepal und Tibet gegeben. Und das hat dann eine riesige Lawine aus Eisbrocken und Geröll ausgelöst. Und das wiederum hat eben zu dieser Sturzflut geführt. Was aber auch sein kann, ein Gletschersee könnte eingebrochen sein. Also das Schmelzwasser von Gletschern sammelt sich in Seen und das nimmt zu, weil die Gletscher durch die steigenden Temperaturen mehr abschmelzen. Die Menge an Wasser wird größer, die Seen brechen ein. Das ist schon häufiger passiert und dann bilden sich eben auch solche Sturzfluten.
0: Wie laufen die Aufräumen, die Rettungsarbeiten im Moment?
1: Die Behörden haben vor einer möglichen zweiten Flutwelle gewarnt. Denn flussaufwärts befindet sich weiterhin eine Blockade. In Nepal sind jetzt Polizei und Militär dabei, die Rettungsmaßnahmen zu koordinieren. Das Problem ist, Rettungshubschrauber können erst später landen, wenn die Wassermassen zurückgegangen sind. Die Menschen am Fluss sollen wachsam bleiben. Viele in tiefer gelegenen Gebieten sind an sicherere Orte gebracht worden. Und China hat auch Einsatzkräfte zu dem Grenzgebiet von Nepal und dem chinesisch verwalteten Tibet geschickt. Das Nachbarland Indien will auch helfen, aber insgesamt machen eben diese grauen, gewaltigen Schlammmassen die Arbeiten schwer.
0: In Nepal und Tibet sind bei einer schweren Sturzflut im Himalaya ganze Dörfer weggespült worden.
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0: Es ist 10 vor 4 gleich.
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8: Und wie fühlt sich das Land an, so kurz vor den 16 Uhr Nachrichten? In der Hitparadenstadt Frankenthal ist es leicht bewölkt, 24 Grad. Rammstein-Miesenbach hat 24 mal ein paar Wolken. Sonnig in Kaub bei 24 und Bad Kreuznach 24 Grad im Moment.
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10: Um 16 Uhr mit Lisa Kupper. Guten Tag. Bundeskanzler Merz sieht einen Wirtschaftsaufschwung in Deutschland. In der Eifel-Kaserne Gerolstein entsteht Platz für neue Rekruten. Das Wetter in Rheinland-Pfalz heute Abend freundlich und sehr warm. Morgen Sonne, Wolken und heiß. Höchstwerte 26 bis 33 Grad. Deutschland kann nach Ansicht von Kanzler Merz bis Jahresende die Rezession überwinden und wieder wachsen. Das sagte der CDU-Chef nach Abschluss der Kabinettsklausur im brandenburgischen Schloss Neuhardenberg. Dabei stand die Ankurbelung der Wirtschaft im Mittelpunkt. Aus Berlin Benjamin Großkopf.
11: Innovation und Wettbewerb, Wachstum und Arbeit nannte Merz als die entscheidenden Faktoren. Das Land könne darauf vertrauen, dass die Regierung bis Ende des Jahres eine Bilanz vorlegen könne, die sich sehen lässt. Merz wiederholte seinen Appell an die Deutschen, optimistisch und zuversichtlich zu sein. Ein solches Zukunftsbild habe er nun gemeinsam mit seinen Ministern noch einmal entworfen. Das Gute in Deutschland erhalten und unsere Stärken nutzen, das sei dieses Bild. Konkrete Beschlüsse waren von der Klausur nicht erwartet worden.
10: Nach einer Sturzflut in der Grenzregion zwischen Nepal und Tibet werden hunderte Menschen vermisst, darunter auch Touristen, unter anderem aus Deutschland. Nach offiziellen Angaben kamen mindestens 22 Menschen ums Leben. Videoaufnahmen zeigen Wassermassen, die Häuser mit sich rissen und von Schlamm umgebene Gebäude. Zu den Nachrichten aus Rheinland-Pfalz. Die Bundeswehr schafft in Rheinland-Pfalz mehr Platz für neue Rekruten, darunter in der Eifel-Kaserne in Gerolstein. Dort entstehen aktuell 2 Containergebäude. Ab November sollen hier jedes Jahr bis zu 200 junge Menschen untergebracht werden, die aufgrund des neuen Wehrdienstgesetzes eine Ausbildung beim Militär machen wollen. SWR-Reporter Daniel Nowitzki.
12: In den 3-stöckigen Containergebäuden befinden sich insgesamt 100 Stuben für je 2 Rekruten. Die Bundeswehr hat insgesamt rund 10 Millionen Euro für die neuen Containergebäude ausgegeben. Die Rekruten sollen übergangsweise für 2 Jahre dort untergebracht werden. Parallel sollen neue Unterkunftsgebäude auf dem Gelände gebaut werden. Die Containergebäude wurden im Rahmen des Bundeswehr-Sofortprogramms Infrastrukturbedarf Personalgewinnungsorganisation gebaut. Ziel des Programms sei es, Infrastruktur für den Bundeswehr-Nachwuchs zu schaffen.
10: In Rheinland-Pfalz fehlen im Verhältnis zur Einwohnerzahl so viele Wohnungen wie in keinem anderen Bundesland. Das hat das private Pestel-Institut ausgerechnet. Insgesamt gibt es demnach 136.000 Wohnungen zu wenig im Land. Die Forscher erklären das vor allem mit der geringen Bautätigkeit. Bundesweit fehlen laut dem Pestel-Institut 1,35 Millionen Wohnungen. Beauftragt hat die Studie der Bundesverband Deutscher Baustofffachhandel. 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
8: Hallo, die A3 Frankfurt Richtung Köln zwischen Bad Camberg und Dietz. Unfallstelle jetzt geräumt, 9 Kilometer Stau, knappe halbe Stunde Verzögerung. Und die B9 Bonn Richtung Koblenz zwischen Unkelbach und Remagen. Nach wie vor 2 Kilometer Stau und 20 Minuten plus.
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8: Gernot Schütz im Wetterstudio. Hallo Gernot.
13: Hallo.
8: Also wenn ich so als Laie mal aus dem Fenster gucke und im Internet ein bisschen, da habe ich das Gefühl, das sieht alles nach einem schönen Abend aus.
13: Den können wir wirklich in ganz Rheinland-Pfalz genießen. Auf dem Balkon, auf der Terrasse oder vielleicht auch in der Straußwirtschaft im Biergarten. Mm. Das geht alles. Die Temperaturen sind super angenehm. Im Moment so meistens 24 bis 26, örtlich 27 Grad. Es wird natürlich später ein bisschen frischer. Der Nacht ist es unspektakulär und morgen sieht es dann auch noch relativ freundlich aus, zumindest am Vormittag. Und der Spätsommer bäumt sich sozusagen nochmal temperaturmäßig zumindest auf. Mit 26 Grad im Westerwald und bis 33 Grad an der Weinstraße. Allerdings, die Wolken werden dann am Nachmittag und Abend dichter. Und dann kann es also speziell zum Abend und in der Nacht dann in der Eifel, im Westerwald und im Hunsrück erste kräftige Schauer und Gewitter geben. Der SWR1 Wettertrend am Freitag, ziehen dann diese Schauer und Gewitter einmal drüber hier über uns hinweg. Dann wird es freundlicher und die Temperaturen gehen zurück.
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8: Mit Michael Luke. Einen schönen Nachmittag mit uns Richtung Feierabend.
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0: Roy Orbison, es war eins Rheinland-Pfalz hier. Eine versehentlich importierte Mücke hat am Flughafen Frankfurt einen Menschen mit Malaria infiziert. Der stirbt, auch andere Mitarbeiter sind erkrankt. Das nennt man Flughafen-Malaria. Klingt auf jeden Fall mal gefährlich, deswegen reden wir für euch darüber. Rami Bacher ist Leiter des Impfzentrums der Universitätsmedizin in Mainz. Hallo Herr Bacher.
1: Hallo Herr Luke.
0: Infizierte Mücken kommen jetzt zufällig mit dem Flieger nach Deutschland. Bei uns werden Leute krank an Malaria. Müssen wir uns da jetzt Sorgen machen im Rhein-Main-Gebiet so nah am Flughafen?
1: Sorgen müssen wir uns jetzt nicht unbedingt machen. Allerdings Mitarbeiter, die an dem Flughafen oder Bewohner von Umfeld vom Flughafen sollen aufmerksam sein in Bezug auf Symptome von Malaria.
0: Was für Symptome sind das?
1: Es können Fieber, Schüttelfrost, Müdigkeit nochmal auftreten. Und die sollte man dann beim Arzt nochmal aufklären lassen und immer sagen, dass man am Flughafen arbeitet.
0: Sollten denn jetzt Flughafenmitarbeiter oder Menschen, die relativ dicht am Flughafen wohnen, vorsorglich irgendein Medikament nehmen?
1: Eine medikamentöse Prophylaxe ist derzeit nicht empfohlen. Was man machen kann, wenn man arbeitet am Flughafen, dass man lange Kleidung tragen sollte, möglichst wenig freie Haut und ein Mückenschutzmittel auf die unbedeckte Haut nutzen.
0: Wie oft kommt denn sowas vor, dass da Malaria-Mücken mit nach Deutschland fliegen?
1: Das ist ein seltenes Ereignis. Also da kommen einzelne Mücken mit der Flieger oder mit der Fracht nach Deutschland. Und diese einzelnen Mücken, wenn sie infiziert sind, können sie nochmal Malaria übertragen.
0: Also
1: allerdings eine Übertragung von Mensch zu Mensch ist nicht vorhanden.
0: Können denn solche tropischen Mücken hier bei uns, die Malaria übertragen, überleben? Können die sich vielleicht sogar in den Rheinauen ansiedeln, jetzt gerade im Zuge des Klimawandels?
1: Genau, also solche Mücken brauchen sie ein sehr warmes Klima. Diese Mücken, die mit dem Flughafen kommen, kommen sie immer vereinzelt und können nur wenige Stunden bis Tage in diesem warmen Klima nochmal überleben. Momentan haben wir zum Glück noch kalte Winter, wo diese Mücken nicht überleben können.
0: Rami Bacher, Leiter des Impfzentrums der Universitätsmedizin Mainz. Dankeschön für die Infos.
1: Gerne.
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0: halb fünf.
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0: Und hier ist Lisa Kupper.
2: Guten Tag. Nach Gewaltvorfällen und falschen Feueralarmen an der Carolina Burger Realschule Plus in Ludwigshafen hat sich ein Drittel der Lehrkräfte offenbar aus Protest krank gemeldet. Der Unterricht fällt oft aus. Der Streit innerhalb des Kollegiums dürfe nicht länger auf dem Rücken der Schüler ausgetragen werden, sagte die Sprecherin des Schulelternbeirats Mara Seigfried dem SWR.
3: Ich will nicht sagen, dass alle sich jetzt aus Protest haben krankschreiben lassen. Es gibt bestimmt welche, die durchaus krank sind. Ich kann nur so sagen, letzte Woche, ein Tag, komplett ausgefallen wegen Lehrermangel. Ein Tag, 2 Stunden Vertretung, 1 Stunde normaler Unterricht. Das sind, was die Bildung unserer Kinder angeht, keine Zustände, 2 Wochen nach Sommerferien.
2: Die Landesregierung hat mittlerweile angekündigt, die Schulleitung auszuwechseln. Das mittelalterliche Altpörtl in Speyer wird am kommenden Mittwoch wieder öffnen. Das hat die Stadtverwaltung mitgeteilt. Das Altpörtl ist mit 55 Metern eines der höchsten Stadttore in Deutschland. Es war wegen Sanierungsarbeiten 6 Jahre lang geschlossen. Jetzt Nachrichten aus Deutschland und der Welt. Bundeskanzler Merz will die geplante Rentenreform auch gegen Widerstand aus der eigenen Partei ohne größere Veränderungen durchsetzen. Es müssten alle Anreize zur Frühverrentung beendet werden, sagte Merz nach der Kabinettsklausur in Brandenburg. Für die Beibehaltung der abschlagsfreien Frührente nach 45 Beitragsjahren hatten sich mehrere Ministerpräsidenten stark gemacht. Der Facebook-Mutterkonzern Meta hat in den USA in einem Prozess um Social-Media-Sucht von Kindern einem Vergleich zugestimmt. Meta zahlt umgerechnet rund 14,3 Milliarden Euro an die klagenden US-Bundesstaaten, wie aus Gerichtsunterlagen hervorgeht. Meta verpflichte sich außerdem, standardmäßig tägliche Zeitlimits und nächtliche Zugangssperren einzuführen. Mehr Nachrichten auf swraktuell.de.
0: 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A3 Frankfurt Richtung Köln zwischen Bad Camberg und Dietz. Unfallstelle jetzt geräumt. 6 Kilometer noch streckenweise Stau und aktuell eine knappe halbe Stunde Verzögerung. Gute Fahrt unterwegs. Wolkensonne im Taunus bis 22 Grad. Der Südpfalz geht es bis auf 29 noch heute Nachmittag. Die Nacht ist teilweise klar und es geht runter auf 19 bis 14. Der SWR1-Wettertrend. Morgen dann Sonne und Wolken, hochsommerlich wieder bis 33 Grad. Und später können dann örtlich, also im westlichen Rheinland-Pfalz, vor allen Dingen ein paar Schauer runterkommen.
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0: Mit Michael Luke. Einen schönen guten Tag. Hallo.
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0: Greta Coolidge. So klingt SWR1 Rheinland-Pfalz. So, 16.44 Uhr gleich. Die Bundeswehr soll ja wachsen, ne? Aber wohin jetzt mit den vielen neuen Soldatinnen und Soldaten? In Gerolstein lautet die Antwort jetzt erstmal ab in den Container. Also in der Eifelkaserne sind heute zwei große neue Containergebäude eingeweiht worden. Also Container, das klingt ja schon nach Baustelle. Wie lebt sich's da eigentlich? SWR1-Reporter Daniel Nowitzki hat sich diese neuen Unterkünfte mal angeschaut. Wie sieht es denn in so einem Container aus?
1: Also es kommt so ein bisschen drauf an, in welchem Container man denn steht. Denn es gibt Container, in denen sich Büros oder Lagerräume befinden. Aber es gibt auch Container, in denen es eben die Stuben gibt. Also da, wo die Rekruten letztendlich schlafen. Insgesamt gibt es 100 Stuben für je zwei Rekruten. Das ist relativ ungewöhnlich, weil normalerweise schlafen auch mehr Rekruten in einer Stube zusammen. Und ich habe mir mal so eine Stube angeschaut. Die sieht auf den ersten Blick für mich relativ gemütlich aus. Also da befindet sich zum einen ein Hochbett. Es gibt Schränke, einen Tisch mit zwei Stühlen und unter dem Bett gibt es auch Schubladen, wo man eben auch zum Beispiel die Uniform verstauen kann.
0: Wie viele neue Rekrutinnen und Rekruten kommen nach Gerolstein?
1: Ja, es sind bis zu 200 Rekrutinnen und Rekruten, die jedes Jahr in Gerolstein erwartet werden. Also auf Gerolstein kommt ein richtiger Rekrutenboom zu. Und diese Rekruten brauchen eben Platz, zum Beispiel zum Schlafen oder zum Essen, und zwar jede Menge Platz. Insgesamt sind es 270 Container, die auf 3 Stockwerke gestapelt sind. Früher gab es diesen Platz auch, als es noch den Wehrdienst gab, aber seitdem der Wehrdienst ausgesetzt wurde, gibt es den Platz nicht mehr. Das hat mir zumindest der stellvertretende Kommandeur der Eifelkaserne Benedikt Pollock erzählt.
2: Die Struktur einer Kompanie hat sich geändert und dementsprechend sind natürlich immer Kompanien umgezogen, wir haben Gebäude abgerissen und dementsprechend brauchen wir jetzt für das, was jetzt ansteht, wieder adäquate Gebäude.
1: Diese Container sind nur übergangsweise da für 2 Jahre. Denn zeitgleich sollen neue Unterkünfte gebaut werden, also richtige Gebäude aus Beton.
0: Also in Gerolstein jetzt erstmal Container. Wie sieht's denn sonst so in Rheinland-Pfalz da aus?
1: Also tatsächlich sind die Container in Gerolstein die ersten in Rheinland-Pfalz. Aber in der Rheinkaserne in Koblenz sind auch Container geplant. Dort sollen bis Ende des Jahres

0: viele Container hinkommen, aber auch hier nur übergangsweise, bis eben die richtigen Gebäude fertig sind.
1: Erstmal Container, später neue Kasernengebäude. Die Bundeswehr bereitet sich auf mehr Soldatinnen und Soldaten vor, auch am Standort Geroldstein.
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13: Aktuell aus der Verkehrsredaktion. Vorsicht auf der A6 Heilbronn-Mannheim zwischen Schwetzingen-Hockenheim und Mannheim-Schwetzingen. Da haben wir eine ungesicherte Unfallstelle auf der rechten Spur, genau in der Baustelle. Die Übersicht haben wir dann gleich nach den 17 Uhr Nachrichten für euch.
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14: Um 17 Uhr mit Lisa Kupper. Guten Tag. Bundeskanzler Merz will die geplante Rentenreform ohne große Änderungen umsetzen. Ein Krankenhaus in Ludwigshafen plant ein Projekt mit selbst erzeugtem grünen Strom. Das Wetter in Rheinland-Pfalz, am Abend freundlich und sehr warm. Morgen Sonne, Wolken und heiß, maximal 26 bis 33 Grad. Bundeskanzler Merz hält an der geplanten Abschaffung der sogenannten Rente mit 63 fest, also nach 45 Beitragsjahren. Und das trotz Kritik von SPD-Politikern und teils auch aus der eigenen Partei. Er verweist auf den bereits ausgehandelten Kompromiss bei der Rentenreform. Aus Berlin, Benjamin Großkopf.
15: Nach der Klausur mit seinem Kabinett sagte Merz, dass die Bundesregierung sich einig sei, alle Anreize zur Frühverrentung müssten beendet werden. Über Härtefälle sei noch zu sprechen. Vor allem aus den Ländern gibt es Kritik an dem Vorhaben von SPD-Regierungschefs, zuletzt aber auch von den drei CDU-Ministerpräsidenten im Osten. Diese Wortmeldungen hätten ihn etwas erstaunt, sagte Merz, und deutlicher, sie seien seiner Überzeugung nach nicht mit ausreichenden Sachargumenten unterlegt gewesen. Die Rente mit 63 bedeutet, dass man nach 45 Beitragsjahren abschlagsfrei in Rente gehen kann.
14: Bei der Klausur in Brandenburg haben die Kabinettsmitglieder vor allem über Reformen für die Wirtschaft gesprochen. Kanzler Merz rief danach zu mehr Optimismus und Zuversicht auf.
16: Wir müssen raus aus diesem Klima der Verdrießlichkeit und des Verdrusses. Wir müssen gemeinsam diesen weit verbreiteten Missmut abschütteln, der unser Land seit langer Zeit lähmt. Seit einem Jahr bringen wir in der Bundesregierung Entscheidungen auf den Weg, um das Land besser, schneller, moderner und dynamischer zu machen. Wir tun das alles in dem Bewusstsein, dass wir das Gute in Deutschland erhalten und unsere Stärken nutzen wollen.
14: Konkrete Beschlüsse wurden bei dem Treffen nicht gefasst. In Nepal hat nach Sturzfluten an der Grenze zu Tibet die Suche nach Überlebenden begonnen. Laut Behörden werden hunderte Menschen vermisst, darunter viele Touristen auch aus Europa. Aktuell meldet die Polizei 72 Tote, die bislang geborgen wurden. Laut nepalesischem Außenministerium gab es in den Bergen ein Beben, das wohl zu einem Erdrutsch und dadurch zu der Sturzflut geführt hat. Der Facebook-Mutterkonzern Meta hat in den USA in einem Prozess um Social-Media-Sucht von Kindern einem Vergleich zugestimmt. Meta zahlt umgerechnet mehr als 14 Milliarden Euro an die klagenden US-Bundesstaaten, wie aus Gerichtsunterlagen hervorgeht. Außerdem verpflichte sich Meta standardmäßig, tägliche Zeitlimits und nächtliche Zugangssperren einzuführen. 29 Bundesstaaten hatten dem Konzern vorgeworfen, seine sozialen Netzwerke gezielt so gestaltet zu haben, dass sie Minderjährige abhängig machen. Zu den Nachrichten aus Rheinland-Pfalz. Das St. Marien und St. Anna Stiftskrankenhaus in Ludwigshafen plant nach eigenen Angaben ein bundesweit wegweisendes Grünstromprojekt. Als erstes Krankenhaus in Deutschland will es mindestens 45% seines Strombedarfs mit vor Ort erzeugtem grünen Strom decken. Dazu arbeitet es mit den technischen Werken Ludwigshafen zusammen. Der Bau eines Solarparks soll noch in diesem Jahr starten. Ende 2027 soll er in Betrieb gehen. Die Staatsanwaltschaft Koblenz hat Anklage gegen einen Mann erhoben, der seine getrennt von ihm lebende Frau ermordet haben soll. Die Leiche der Frau war Ende Mai in ihrem Auto bei Wirft im Kreis Ahrweiler gefunden worden. Die Ermittler gehen davon aus, dass der Tatverdächtige sie mit mehreren Messerstichen getötet hat. Die Frau hatte ihn wegen häuslicher Gewalt verlassen und war mit den Kindern ausgezogen. 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
13: Die A6, Heilbronn Richtung Mannheim, zwischen Schwetzingen-Hockenheim und Mannheim-Schwetzingen-Unfall. Rechte Spur in der Baustelle, 4 Kilometer Stau und eine Viertelstunde plus. In Karlsruhe im Bereich Stuttgarter Straße ist ein Bombenblindgänger aus dem Zweiten Weltkrieg gefunden worden. Dieser Blindgänger soll noch heute entschärft werden. Aus Sicherheitsgründen muss das Gebiet im Umkreis von 200 Metern um den Fundort ab jetzt vollständig evakuiert werden. Welche Gebiete genau betroffen sind, erfährt man über die offiziellen Informationskanäle der Stadt Karlsruhe. Bitte haltet euch an die Anweisungen der Einsatzkräfte und verlasst nicht das Evakuierungsgebiet. Ansonsten ist alles ruhig.
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13: Gernot Schütz im Wetterstudio. Hallo Gernot.
17: Hallo.
13: Das sieht ja alles nach einem super Abend, Feierabend aus, ne?
17: Also aktuell ist es schön warm, nicht zu heiß, 23 bis 28 Grad am wärmsten in Rheinhessen. Und dazu gibt es so eine Mischung aus viel Sonnenschein und auch einigen Quellwolken, also wirklich perfekt, um den Abend noch draußen zu verbringen. Ja, und morgen wird es dann nochmal richtig heiß, zumindest für einen einzigen Tag. 26 Grad gibt es im Westerwald und bis zu 33 Grad zwischen Mainz und Kandel. Und dazu auch erstmal relativ viel Sonnenschein, aber schon so ein paar Wolken, die den Himmel etwas milchig machen. Und später am Nachmittag werden die Wolken insgesamt dichter. Noch bleibt es aber trocken. Aber dann zum Abend, da kann es dann erste heftige Gewitter geben und Schauer von der Eifel bis zum Westerwald und vielleicht auch schon im Hunsrück. Und der SWR1 Wettertrend in der Nacht zum Freitag und am Freitagvormittag breiten sich diese kräftigen Schauer und Gewitter über ganz Rheinland-Pfalz aus. Zum Abend wird es dann wieder freundlicher, also zum Freitagabend, und die Temperaturen sind dann etwas niedriger.
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13: mit Michael Lug. Ja, machen wir auch gar nicht lange rum, sondern sofort hier schöne Feierabendmusik. Huey Lewis and the News, the heart of rock'n'roll.
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1: Der hätt's auch mal verdient.
2: Ja, das SWR 1 Team hat noch so ein paar Songs für euch. Es gibt ja noch ein paar Unentschlossen jetzt beim Abstimmen. Auf jeden Fall tut das Abstimmen jetzt, ne? In allen rheinland-pfälzischen Lottoannahmestellen oder auf swr1.de zum Beispiel. In ARD Sounds geht's auch. Also wir haben so ein paar Songs vor der Hitparade für euch, die entweder noch nie oder schon länger nicht mehr in der Hitparade richtig gut platziert waren oder gar nicht. Und jetzt gibt's eine Wahlempfehlung von SWR1-Moderator Christian Balser.
3: Erinnert ihr euch noch, was Avicii gesagt hat?
4: And remember what Avicii said.
5: He said, one day you leave this world behind, so live a life you will remember.
3: Eines Tages wirst du diese Welt hinter dir lassen, also lebe ein Leben, an das du dich erinnerst. Wir sollen unser Leben voll auskosten. Solche Botschaften hat Avicii in seine Songs, in Dance-Hits gepackt. Und die treffen noch viel tiefer, wenn man weiß, dass er ja schon mit 29 gestorben ist. Tim Bergling war Avicii, der schwedische DJ und Musikproduzent. Und 2013 hat er es geschafft, elektronische Sounds mit einer akustischen Folk-Gitarre zu kombinieren. Die Stimme, die kam von Sänger und Songwriter Ello Black.
6: So wake me up when it's all over. When I'm wiser and I'm older.
3: Weck mich auf, wenn alles vorbei ist, wenn ich weiser bin und älter. Mit seinem kurzen Leben im Kopf trifft auch dieser Text wieder mitten ins Herz. Avicii, wake me up. Der hätte es auch echt mal verdient.
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0: Es ist 17.31 Uhr.
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0: Aus unserem Nachrichtenteam Lisa Kupper.
2: Guten Tag. Die Bundeswehr schafft mehr Platz für Nachwuchskräfte im Land. In der Eifel-Kaserne in Gerolstein entstehen aktuell 2 Containergebäude. Ab November sollen hier jedes Jahr bis zu 200 neue Rekruten untergebracht werden. Dafür hat die Bundeswehr insgesamt rund 10 Millionen Euro ausgegeben. In Rheinland-Pfalz fehlen im Verhältnis zur Einwohnerzahl so viele Wohnungen wie in keinem anderen Bundesland. Das hat das private Pestel-Institut ausgerechnet. Demnach bräuchte es aktuell 136.000 zusätzliche Wohnungen. Christoph Mautes aus der SWR-Wirtschaftsredaktion. Was sind die Gründe?
3: Zum Beispiel spielt es durchaus eine Rolle, dass Rheinland-Pfalz eine der höchsten Eigenheimquoten der gesamten Bundesrepublik hat und in großen Teilen eben recht ländlich geprägt ist. Dadurch bleiben zum Beispiel Azubis oder auch Studenten tendenziell länger im Haushalt der Eltern. Dazu kommt, dass gerade die Städte Mainz, Ludwigshafen, aber auch Trier und Koblenz in den letzten 15 Jahren ziemlich schnell gewachsen sind. Und die meisten davon haben auch noch Nachbarn, die noch teurer und wohnungsärmer sind als sie selbst. Also in Trier zum Beispiel, Luxemburg, Ludwigshafen hat Mannheim vor der Nase und von Mainz ist es nicht weit nach Frankfurt. Auch das ist durchaus ein Faktor.
2: Zu den Nachrichten aus Deutschland und der Welt. Bundeskanzler Merz will die geplante Rentenreform auch gegen Widerstand aus der eigenen Partei ohne größere Veränderungen durchsetzen. Es müssten alle Anreize zur Frühverrentung beendet werden, sagte Merz nach der Kabinettsklausur in Brandenburg. Für die abschlagsfreie Rente nach 45 Beitragsjahren hatten sich mehrere Ministerpräsidenten stark gemacht, auch aus der CDU. Nach der Sturzflut in der Grenzregion zwischen Nepal und Tibet steigt die Zahl der Opfer. Allein auf nepalesischer Seite sind nach Angaben der Behörden mindestens 72 Menschen ums Leben gekommen. Hunderte Touristen werden vermisst. Das Auswärtige Amt in Berlin teilte mit, zum jetzigen Zeitpunkt liegen keine Erkenntnisse über deutsche Staatsangehörige unter den Betroffenen vor. Mehr Nachrichten auf swraktuell.de.
0: Es war eins Rheinland-Pfalz mit dem aktuellsten Verkehrsservice im Land. Vorsicht auf der A1 Trier Richtung Köln-Koblenz. Zwischen Salmtal und Kreuz-Wittlich haben wir eine ungesicherte Unfallstelle. A5 Kassel Richtung Frankfurt zwischen Bad Homburger Kreuz und Westkreuz Frankfurt. Unfall auf dem Beschleunigungsstreifen. 3 Kilometer Stau, eine Viertelstunde mehr. A6 Heilbronn-Mannheim zwischen Schwetzingen-Hockenheim und Mannheim-Schwetzingen. Defekter Lastwagen auf der rechten Spur. 3 Kilometer Stau, 20 Minuten plus. A648 Eschborn Richtung Frankfurt zwischen Eschborn und Westkreuz Frankfurt. 2 Kilometer Stau. B37 in Mannheim zwischen B38 Bismarckplatz Hauptbahnhof und B36 Parkring, 2 Kilometer Stau, 20 Minuten mehr. Und die A48 Dernbach-Koblenz zwischen Dreieck Dernbach und Bendorf-Neuwied, 3 Kilometer Stau, 10 Minuten mehr. A6 Heilbronn-Mannheim zwischen Schwetzingen-Hockenheim und Mannheim-Schwetzingen. Da wird ein Unfall aufgenommen auf der rechten Spur. 4 Kilometer Stau, eine Viertelstunde mehr. Und die B9 Mainz Richtung Ludwigshafen zwischen Bodenheim und Nierstein. 3 Kilometer Stau, 10 Minuten länger. Unser Wetter. Heute Nachmittag hatten wir Wolken und Sonne. Morgen genau das Gleiche, sagt der SWR1 Wettertrend. Es wird allerdings ein bisschen heißer. Die Höchstwerte nämlich dann zwischen 26 und 33 Grad. Die Nacht wird teilweise sternenklar bei maximal 19 bis 14 Grad.
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0: Mit Michael Lug. Guten Start in die Spätschicht und den Feierabend.
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0: Feueralarme, kranke Lehrer ohne Ende, Streit um die Schulleitung. Bundesweit berichten verschiedene Medien über diese Brennpunktschule bei uns hier in Rheinland-Pfalz wieder einmal. Ja, Frage an SWR1-Reporter Heiko Wirz. Du hast ja mit Elternvertretern gesprochen. Was sagen die denn zur aktuellen Lage jetzt an der Schule?
1: Die Eltern sind genervt. Wir haben mit der Sprecherin des Schulelternbeirats, der Carolina, gesprochen, mit Mara Seigfried. Und sie hat eine Tochter in der 7. Klasse. Und sie hat uns gesagt, die Differenzen zwischen Teilen des Lehrerkollegiums und der Schulleitung, die dürften nicht weiter auf dem Rücken der Schüler ausgetragen werden.
2: Ich will nicht sagen, dass alle sich jetzt aus Protest haben krankschreiben lassen. Es gibt bestimmt welche, die durchaus krank sind. Ich kann nur so sagen, letzte Woche ein Tag komplett ausgefallen wegen Lehrermangel. Ein Tag, 2 Stunden Vertretung, 1 Stunde normaler Unterricht. Das sind, was die Bildung unserer Kinder angeht, keine Zustände, 2 Wochen nach Sommerferien.
0: Was wünschen sich denn die Eltern der Carolina Burger Realschule Plus denn konkret?
1: Mara Seigfried und die anderen Eltern fordern, dass die Schulbehörde ADD und das Bildungsministerium konsequenter handeln. Und zwar nicht nur bezogen auf Schüler, wenn die Schulregeln missachten, sondern auch bezogen auf Lehrkräfte. Denn einige blockierten Hilfsangebote und Veränderungen an der Schule, so die Sprecherin des Elternbeirates. Was an der Carolina genau passieren soll in Zukunft, darüber will die neue CDU-Bildungsministerin Eiling Hüttig in der kommenden Woche, und zwar am Donnerstag, informieren im Bildungsausschuss. Dann könnte klarer werden, wie der angekündigte Neustart mit einer neuen Schulleitung genau aussehen wird.
0: Die Carolina Burger Realschule Plus in Ludwigshafen kommt nicht zur Ruhe. Jetzt haben sich Elternvertreter geäußert.
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0: Es war eins Rheinland-Pfalz hier. Ja, der Sommer ist ja so langsam auf der Zielgeraden. Ne? Morgen auch nochmal hochsommerlich bis 33 Grad. Aber es ist so langsam absehbar Richtung Herbst. Und einige sagen es jetzt, ey, ich war noch gar nicht im Badesee, ne? Oder auf dem Balkon wollte ich mir immer noch ein Hochbeet anlegen. Was habe ich alles noch nicht gemacht in diesem Sommer? Ne? Was steht denn bei euch noch so alles an?
1: Wenn das Wetter nochmal schön wird, nicht zu heiß, eine schöne Radtour machen. Taunus, Rheinhessen, im Rennrad.
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1: Die Terrasse auf Vordermann bringen.
5: Ja, einmal noch schwimmen gehen. 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
11: Es war eins Rheinland-Pfalz mit Michael Hugen. Schönen Feierabend. Und gleich nach den 18 Uhr Nachrichten ist Frank Jentscher am Start.
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12: Um 18 Uhr mit Lisa Kupper. Guten Abend. In den USA verpflichtet sich der Technologiekonzern Meta zu mehr Jugendschutz. Das Feuer in einem Swingerclub im Westerwald wurde laut Polizei nicht gelegt. Das Wetter in Rheinland-Pfalz, morgen Wolken, Sonne und heiß, maximal 26 bis 33 Grad. Im Prozess um die Gefahren sozialer Medien für Kinder hat sich die Facebook-Mutter Meta in den USA mit den klagenden Bundesstaaten auf einen Vergleich geeinigt. Der Konzern zahlt dabei knapp 17 Milliarden Dollar. Kinder und Jugendliche sollen besser geschützt werden. Aus Washington, Reinhard Spiegelhauer.
13: Minderjährige sollen Meta-Plattformen wie Facebook oder Instagram künftig höchstens 2 Stunden pro Tag nutzen können. Nachts soll der Zugriff nicht möglich sein, während Unterrichtszeiten und abends keine Benachrichtigungen durch die Apps erfolgen. Der Meta-Konzern soll wirksamere Alterskontrollen einführen. Wie genau die Altersverifikation stattfinden soll, ist in dem Vergleich nicht festgelegt. Allerdings maximale Fehlerquoten. Höchstens 10% der Accounts aus der Altersgruppe der 16- bis 17-Jährigen sollen fälschlicherweise als über 18 erkannt werden dürfen, bei den 13- bis 15-Jährigen nur 3%.
12: Bundeskanzler Merz will die geplante Rentenreform auch gegen Widerstand aus der eigenen Partei ohne größere Veränderungen durchsetzen. Es müssten alle Anreize zur Frühverrentung beendet werden, sagte Merz nach der Kabinettsklausur in Brandenburg. Für die Beibehaltung der abschlagsfreien Frührente nach 45 Beitragsjahren hatten sich unter anderem 3 ostdeutsche Ministerpräsidenten von der CDU ausgesprochen. Das Neueste aus Rheinland-Pfalz. Die Staatsanwaltschaft Koblenz hat Anklage gegen einen Mann erhoben, der seine getrennt von ihm lebende Ehefrau ermordet haben soll. Die Leiche der Frau war Ende Mai in ihrem Auto bei Wirft im Kreis Ahrweiler gefunden worden. Die Ermittler gehen davon aus, dass er die Frau mit mehreren Messerstichen getötet hat. SWR-Reporter Christian Giese-Kessler.
8: Nach Angaben der Staatsanwaltschaft war die Frau schon lange vor der Tat wegen mehrerer Vorfälle häuslicher Gewalt mit den zwei gemeinsamen Kindern ausgezogen. Der Mann habe die Trennung nicht akzeptiert und seine getrennt lebende Frau mehrfach bedrängt, so ein Sprecher der Staatsanwaltschaft. Deshalb sei ihm auch verboten worden, sie zu kontaktieren oder sich ihr zu nähern. Zwei Tage vor der mutmaßlichen Tat sei ihm dann der Scheidungsantrag zugestellt worden. Daraufhin soll der Mann seine Ehefrau in ihrem Auto erstochen und den Wagen auf einem schwer einsehbaren Feldweg abgestellt haben.
12: Das Feuer in einem Swingerclub in Freilingen im Westerwald ist vermutlich durch einen technischen Defekt verursacht worden. Laut Polizei gibt es keine Hinweise darauf, dass jemand das Feuer absichtlich oder versehentlich gelegt hat. Bei dem Brand wurde das Gebäude schwer beschädigt. Verletzt wurde niemand. Der Club bleibt laut Betreibern bis auf Weiteres geschlossen. 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
14: A3, Köln Richtung Frankfurt, zwischen Wiesbadener Kreuz und Raunheim, Unfall, 2 Kilometer Stau. Dann die A48, Dernbach Richtung Koblenz, zwischen Dreieck Dernbach und Bendorf-Neuwied, 3 Kilometer. Die A5, Kassel Richtung Frankfurt, zwischen Bad Homburger Kreuz und Westkreuz Frankfurt, Unfall auf dem Beschleunigungsstreifen, 5 Kilometer Stau, Verzögerung bis zu einer Viertelstunde. Dann die A5, Frankfurt Richtung Karlsruhe, im Dreieck Karlsruhe auf der Überleitung zur A8, 3 Kilometer Stau. A6 Heilbronn Richtung Mannheim, zwischen Schwetzingen-Hockenheim und Mannheim-Schwetzingen, Unfallaufnahme, der Verkehr wird hier an der Unfallstelle vorbeigeleitet. 4 Kilometer Stau, Verzögerung bis zu 30 Minuten. Dann die A648, Eschborn Richtung Frankfurt, zwischen Eschborn und Westkreuz Frankfurt, 2 Kilometer Stau. Und dann noch die B9 Mainz in Richtung Ludwigshafen, zwischen Bodenheim und Nierstein, 3 Kilometer Stau, Verzögerung hier bis zu 10 Minuten. Gut und sichere Fahrt.
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14: Tja, in der Nacht wird es sich nur langsam abkühlen auf 14 bis 19 Grad. Morgen dann zunächst wieder sonnig, im Laufe des Tages mehr und mehr Wolken und gegen Abend dann auch erste Schauer und Gewitter. 26 bis 33 Grad werden es morgen und der SWR1 Wettertrend. Am Freitag wiederum kräftige Schauer und Gewitter, wird dann wieder etwas kühler. Am Samstag wolkig mit Sonne und etwas Regen bei maximal 26 Grad.
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14: Mit Frank Jentscher einen schönen guten Abend. 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Und mit The Time of My Life in den Feierabend.

Falco in SWR 1 Rheinland-Pfalz, Egoist. Aktuelle Gefahrenstelle, bitte Vorsicht auf der A5 Frankfurt Richtung Kassel zwischen Frankfurt-Westhafen und Westkreuz Frankfurt. Hier steht ein defektes Fahrzeug.

0: SWR 1 Rheinland-Pfalz am Mittwochabend. Ja, traurige Nachricht. Der langjährige Tatort-Schauspieler Andreas Hoppe ist tot. Über 20 Jahre lang spielte er den Mario Kopper an der Seite von Ulrike Volkerts im Ludwigshafener Tatort. Ja, Hoppe wurde 66 Jahre alt. Mehr dazu auch gleich um 6:30 in unseren Nachrichten. Tja, und dann natürlich heute auch die Trauer um Dolly Parton, die gestern gestorben ist, im Alter von 80 Jahren. In den USA, da wehen die Flaggen auf Halbmast, das Empire State Building wird in Pink beleuchtet und klar, große Anteilnahme aus Hollywood und von vielen Musikstars natürlich auch. Die Frau hat viele Menschen bewegt in den über 60 Jahren ihrer Karriere und auch viele in Rheinland-Pfalz. Antje aus Melsbach hat uns geschrieben, Heinz Werner aus Steinweiler, Thomas aus Speyer, Willi aus Orbis und aus der S1 Musikredaktion ist Johannes Häuft da, dass Dolly Parton, Johannes, mal so erfolgreich werden würde. Das war ja so überhaupt nicht abzusehen.
1: Ja, bis zu den Grammys, Golden Globes und den fast 70 Alben war es echt ein harter Weg. Dolly kommt aus einem armen Elternhaus. Tennessee, kleines Dorf am Fuß der Berge, da ist sie groß geworden mit 11 Geschwistern in einer kleinen Hütte. Und das hat sie natürlich geprägt. Ja, ihr Leben lang hat sie sich für Unterprivilegierte eingesetzt, für finanziell Benachteiligte, hatte eine Stiftung, die hat Stipendien vergeben oder sie hatte auch eine Organisation, die hat Bücher an Kinder verschenkt und seit Mitte der 90er sind da über 332 Millionen Bücher zusammengekommen. Echt irre. Mhm. Ihr Papa, der konnte nämlich nicht lesen und schreiben und das hat ihm wohl damals echt viele Träume versperrt. Ah ja, und über 100 Verwandte hatte sie auch auf der Gehaltsliste. Also die Dolly, die hatte echt ein großes Herz gehabt.
0: Ja, das klingt so. Als junge Frau ist sie dann ja nach der Schule nach Nashville gegangen, hat sich dann aus der Armut selber rausgeboxt, alles wirklich selbst hinbekommen und das in einer wirklich sehr männerdominierten Country-Welt.
1: Ja, Dolly war voll von sich und ihrem Talent überzeugt und ja, sie war halt auch einfach clever, zielstrebig, extrem fleißig, lustig und. Und ja, neben der Musik hat sie ja noch etliche andere Sachen gemacht. Schauspielerei, eine eigene Fernsehshow, Produktionsfirmen, Radiosender, mehrere Restaurants hat sie gehabt und sogar einen eigenen Vergnügungspark, Dollywood.
0: Ja, und wir hören jetzt hier rein in den Song Coat of Many Colors, der Mantel mit den vielen Farben. Und das hat mit ihrer Herkunft zu tun.
1: Ja, da geht's um einen Mantel aus ihrer Kindheit, den ihre Mutter aus ganz vielen Stoffresten zusammengenäht hat. Und sie hat eben gesehen, wie unglaublich viel Liebe die Mama da reingesteckt hat, nur um dann in der Schule wegen dieses zusammengeflickten Mantels gehänselt zu werden. Und Dolly hat mal gesagt, ich bezweifle, dass ich jemals ein Lied schreiben werde, das mir mehr bedeutet als Coat of Many Colors.
0: Ja, und im Musikclub Country würdigen wir Dolly Parton heute Abend mit ihrer Musik ab 20 Uhr 2 Stunden lang.

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0: Mittwochabend, 18.30 Uhr, die Nachrichten.
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2: Guten Abend. Der Schauspieler Andreas Hoppe, bekannt als Tatortkommissar Mario Kopper, ist im Alter von 66 Jahren gestorben. Das bestätigte sein Management dem SWR. Er spielte von 1996 bis 2018 im Ludwigshafener Tatort an der Seite von Lena Odenthal, gespielt von Ulrike Volkerts. In Rheinland-Pfalz haben im vergangenen Jahr mehrere katholische Priester ihr Amt wegen einer Partnerschaft niedergelegt. Das haben die Bistümer Mainz und Trier auf Anfrage des SWR mitgeteilt. Cüneyt Özadali aus der Redaktion Religion. Wie sehen die konkreten Zahlen aus?
3: Gerade in den Schlagzeilen ist ein katholischer Pfarrer aus Oberursel im Taunus. Er ist nach 37 Dienstjahren zurückgetreten, weil er heiraten wolle. Das Bistum Mainz hat auf SWR-Anfrage mitgeteilt, dass 19 Priester seit 1980 ihren Beruf wegen des Zölibats aufgegeben haben. Auch im Bistum Trier habe es Priester gegeben, die wegen des Zölibats ihr Amt niedergelegt haben. Zahlen dazu würden nicht erfasst, erklärte das Bistum. Das Bistum Speyer hat ebenfalls keine Zahlen, da die Gründe für die Aufgabe des Priesteramts nicht erfasst würden.
2: Zu den Nachrichten aus Deutschland und der Welt. Der Facebook-Mutterkonzern Meta hat in den USA in einem Prozess um Social-Media-Sucht von Kindern einem Vergleich zugestimmt. Meta zahlt umgerechnet rund 14,3 Milliarden Euro an die klagenden US-Bundesstaaten, wie aus Gerichtsunterlagen hervorgeht. Meta verpflichte sich außerdem, standardmäßig tägliche Zeitlimits und nächtliche Zugangssperren einzuführen. In Stuttgart und Frankfurt hat es in diesem Sommer im Bundesvergleich die meisten Tropennächte gegeben. Laut Daten des Deutschen Wetterdienstes ist in beiden Städten die Temperatur in 17 Nächten zwischen dem 1. Juni und dem 20. August nicht unter 20 Grad gesunken. Für die Analyse wurden Daten von 72 Großstädten ausgewertet. Mehr Nachrichten auf swraktuell.de.
0: Und hier ist der aktuellste Verkehrsservice für Rheinland-Pfalz. A3 Köln Richtung Frankfurt zwischen Wiesbadener Kreuz und Rauenheim. Unfall, rechte Spur gesperrt, 4 Kilometer Stau, Verzögerungen bis zu einer Viertelstunde. A5 Frankfurt Richtung Karlsruhe im Dreieck Karlsruhe auf der Überleitung zur A8, 2 Kilometer Stau. Dann die A6 Heilbronn Richtung Mannheim zwischen Schwetzingen-Hockenheim und Mannheim-Schwetzingen. Unfallaufnahme, der Verkehr wird hier an der Unfallstelle vorbeigeleitet. 3 Kilometer Stau, Verzögerungen bis zu einer Viertelstunde. Und dann noch die A61 Koblenz Richtung Ludwigshafen zwischen Gundersheim und Worms-Mörstadt. Unfall mit mehreren Fahrzeugen, linke Spur gesperrt, 2 Kilometer Stau, Verzögerung bis zu einer Viertelstunde. Gut und sichere Fahrt. Das Wetter für diesen Feierabend, ja, die Sonne ist dabei, auch einige Wolken. In der Nacht kühlt es nur, ja, eher so ein bisschen mäßig ab, 14 bis 19 Grad. Morgen dann Sonne zunächst, im Laufe des Tages mehr Wolken und am Abend kann es dann auch erste Schauer und Gewitter geben. Aber es wird wieder wärmer, 26 bis 33 Grad. Der SWR1 Wettertrend, Freitag kräftige Schauer, Gewitter, wieder kühler. Am Samstag wolkig, mit Sonne, etwas Regen bei maximal 26 Grad. Guten Start in diesem Mittwochabend. Ich bin Frank Jentscher. Hallo.
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0: Eine neue Gefahrenstelle. Bitte Vorsicht auf der A66 Frankfurt Richtung Wiesbaden. Zwischen Hattersheim und Hofheim, hier liegt Metall auf der linken Spur.
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2: Noch 3 Tage bis zum Bundesliga-Start von Mainz 05 gegen Aufsteiger SC Paderborn. Philipp Tietz war einer der auffälligsten Spieler der Vorbereitung und in den Testspielen und er ist heiß darauf, dass es endlich losgeht. Und Tietz ist optimistisch, dass die Mainzer eine gute Saison spielen werden, denn vom Kader ist er mehr denn je völlig überzeugt.
3: Klar, wenn man sich die Namen auf dem Papier durchliest, dann liest man da sehr viele gute Namen mit individueller Qualität und da kann ich das einfach auch nur zurückgeben. Es ist eine Mannschaft, ich glaube, ich habe mit noch keiner so guten Mannschaft in meinem Leben zusammengespielt, wie diese Mannschaft es ist. Aber ich sehe da vor allen Dingen auch im Hauptmerkmal die Charakterstärke der jeweiligen Personen, Spielern. Und das ist einfach unfassbar. Das ist macht riesen Spaß hier bei Mainz 05.
2: Der erste FC Kaiserslautern gibt kurz vor

0: An Hoeneß ist das gleich zum Auftakt das schwerstmöglichste Auswärtsspiel.
1: Die Bayern sind in einer herausragenden Form letztes Jahr gewesen. Natürlich mit Abstand die beste deutsche Mannschaft. Für mich natürlich auch einer der besten in Europa, auch wenn es da am Ende dann nicht gereicht hat. Und ich finde, dass sie jetzt schon wieder eindrücklich gezeigt haben in Dortmund. Ja, wohlgemerkt gegen Dortmund, in Dortmund, dass sie auch schon wieder da sind. Auch die Spieler, die ja relativ lang noch ein Turnier gespielt haben. So, das heißt, das muss alles passen.
0: Neuer Kapitän der Stuttgarter wird dann übrigens Nationalstürmer Dennis Undaf sein. Anpfiff in München ist um 20.30 Uhr.
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0: Apropos Paukenschlag. Vorige Woche wurde ja noch spekuliert und jetzt sind sie tatsächlich wieder da. Prinz Harry und seine Frau Meghan sind heute samt Kindern in einem Privatjet in England gelandet. Archie und Lilibet, die Kinder, sollen dann ab September in eine Privatschule gehen. Was die Eltern vorhaben, ist nach wie vor unklar. SWR1-Korrespondentin Lisa Marie Röhling in London. Spekulieren Harry und Meghan vielleicht noch darauf, irgendwie doch noch mitzumischen beim britischen Königshaus?
1: Sie selber und auch das Königshaus betonen, ihr Umzug ist reine Privatsache. Sie werden in einem Privathaus und keinem offiziellen Sitz des Königshauses leben und sollen auch keine öffentlichen Aufgaben übernehmen. Das dürfte übrigens auch im Sinne der britischen Öffentlichkeit sein. Nach den sehr öffentlichen Konflikten zwischen Harry und seiner Familie in den vergangenen Jahren sind sehr viele eher skeptisch über die Rückkehr. In den Umfragen stehen Harry und Meghan auch nicht besonders gut da. Aktuell wird zudem darüber berichtet, ob die Familie wirklich dauerhaft hier bleibt oder ob sie in ein paar Monaten wieder umzieht und Großbritannien dann wieder verlässt.
0: Ja, vor 6 Jahren sind sie im Streit gegangen, jetzt sind sie wieder in England. Harry und Meghan sind mit ihren Kindern heute in Birmingham angekommen.

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12: Am Mittwochabend und gleich Holly Johnson, Americanos. Und Sting ist dabei mit Fields of Gold. In der nächsten Stunde.
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13: Um 19 Uhr mit Lisa Kupper. Guten Abend. Der ehemalige Tatort-Schauspieler Andreas Hoppe ist tot. In den USA verpflichtet sich der Technologiekonzern Meta zu mehr Jugendschutz. Das Wetter in Rheinland-Pfalz. Morgen Wolken, Sonne und heiß, maximal 26 bis 33 Grad. Der Schauspieler Andreas Hoppe ist tot. Das hat seine Agentur am Abend bekannt gegeben. Hoppe war vor allem wegen seiner Rolle im Tatort aus Ludwigshafen bekannt, in der er 21 Jahre lang an der Seite von Ulrike Volkerts Kommissar Mario Kopper spielte. Er wurde 66 Jahre alt. Einzelheiten von Christina Torge.
14: Hoppe wurde am 1. Juni 1960 in Berlin geboren. Von 1982 bis 1986 studierte er an der Hochschule für Musik und Tanz Hannover und lernte dort seine spätere Fernsehpartnerin Ulrike Volkerts kennen. Ab der noch 1996 ausgestrahlten Folge Der kalte Tod war er fortan in den SWR-Folgen der Krimireihe als Kommissar Mario Kopper zu sehen. Anfang 2018 war nach insgesamt 57 Folgen und 21 Jahren mit der Tatortfolge Tatort Kopper Schluss.
13: Die Staatsanwaltschaft Koblenz hat Anklage gegen einen Mann erhoben, der seine getrennt von ihm lebende Frau ermordet haben soll. Die Leiche der Frau war Ende Mai in ihrem Auto bei Wirft im Kreis Ahrweiler gefunden worden. Die Ermittler gehen davon aus, dass der Tatverdächtige sie mit mehreren Messerstichen getötet hat. Die Frau hatte ihn wegen häuslicher Gewalt verlassen und war mit den Kindern ausgezogen. Zu den Nachrichten aus Deutschland und der Welt. Der Facebook-Mutterkonzern Meta hat in den USA in einem Prozess um Social-Media-Sucht von Kindern einem Vergleich zugestimmt. Meta zahlt umgerechnet mehr als 14 Milliarden Euro an die klagenden US-Bundesstaaten, wie aus Gerichtsunterlagen hervorgeht. Außerdem verpflichtet sich Meta standardmäßig, tägliche Zeitlimits und nächtliche Zugangssperren einzuführen. 29 Bundesstaaten hatten dem Konzern vorgeworfen, seine sozialen Netzwerke gezielt so gestaltet zu haben, dass sie Minderjährige abhängig machen. Anderthalb Wochen vor der Landtagswahl in Sachsen-Anhalt liegt die AfD weiter mit großem Abstand vorne. Bei einer neuen Vorwahlumfrage von Infratest DIMAP im Auftrag der ARD kommt die vom Landesverfassungsschutz als gesichert rechtsextremistisch eingestufte Partei auf 42% der Wählerstimmen. Das ist fast doppelt so viele wie die CDU von Ministerpräsident Schulze. Diese kommt auf 22%. SPD und Grüne würden es laut der Umfrage in den Landtag schaffen mit 8 und 6%. Die Linke verliert 2 Prozentpunkte und landet bei 11% der Stimmen. 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
16: A3 Köln Richtung Frankfurt zwischen Wiesbadener Kreuz und Raunheim. Unfall, rechte Spur gesperrt, 2 Kilometer Stau. A6 Heilbronn Richtung Mannheim zwischen Schwetzingen-Hockenheim und Mannheim-Schwetzingen. Unfallaufnahme, hier wird der Verkehr an der Unfallstelle vorbeigeleitet. 2 Kilometer Stau, Verzögerung bis zu einer Viertelstunde. Die A61 Koblenz Richtung Ludwigshafen zwischen Alzey und Worms-Mörstadt. Unfall mit mehreren Fahrzeugen, linke Spur gesperrt, 3 Kilometer Stau, Verzögerung bis zu einer Viertelstunde. Und dann noch die B8 Altenkirchen. Limburg ist zwischen Birnbach und Helmensen nach einem Unfall mit mehreren Fahrzeugen in beiden Richtungen gesperrt. Gute und sichere Fahrt.
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16: In der Nacht kühlt es nur langsam ab auf 14 bis 19 Grad. Morgen zunächst noch sonnig. Im Laufe des Tages werden die Wolken dichter. Und gegen Abend dann auch erste Schauer und Gewitter. 26 bis 33 Grad. Der SWR1 Wettertrend. Freitag kräftige Schauer und Gewitter, wird wieder ein bisschen kühler. Der Samstag startet wolkig mit Sonne und etwas Regen bei Höchstwerten bis 26 Grad.
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16: Am Mittwochabend mit Frank Jentscher. Hallo. Und wir erinnern gleich an Andreas Hoppe, den langjährigen Tatort-Schauspieler, der mehr als 20 Jahre an der Seite von Ulrike Volkerts gespielt hat im Ludwigshafener Tatort. Er starb im Alter von 66 Jahren.
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SWR 1 Rheinland-Pfalz, aktuelle Gefahrenstelle. Bitte Vorsicht auf der A61 Koblenz Richtung Mönchengladbach zwischen Niederzissen und Dreieck Sinzig. Hier liegt ein Rater auf der Fahrbahn.

0: SWR1 Rheinland-Pfalz, wir haben es ja bereits mehrfach gemeldet. Andreas Hoppe ist gestorben. Ja, mehr als 20 Jahre lang gehörte er zu Rheinland-Pfalz, ja zumindest im Fernsehen. Andreas Hoppe als Mario Kopper im Ludwigshafener Tatort. Der Schauspieler ist im Alter von 66 Jahren gestorben, wie heute Abend bekannt wurde. Und beinahe hätte es ihn in der Tatortrolle gar nicht gegeben.
1: Wir hatten natürlich ein Casting. Und dann war schon ziemlich klar, dass ich eigentlich da nicht auf der Figur liege. Aber das Miteinander mit Frau Volkerts war irgendwie, das klappte gut. Wir kannten uns von der Schauspielschule. Wir haben dann miteinander Improvisationen gemacht und das klappte gut. Aber man hat mir tatsächlich auch erstmal abgesagt.
0: Tja, und diese Absage war zum Glück nicht das letzte Wort. 1996 wurde Andreas Hoppe dann als Mario Kopper Teil des Ludwigshafener Tatorts und blieb es mehr als 2 Jahrzehnte. In dieser Zeit lernte er auch ein Ludwigshafen kennen, das so gar nicht zum Bild der grauen Industriestadt passte.
1: Was ich ganz faszinierend fand, war sozusagen die Natur auch außerhalb von Ludwigshafen, wie schnell es dann grün wird, was man, wenn man in Ludwigshafen zwischen den Schloten von BASF gar nicht vermutet.
0: Tja, Natur, Tiere und gutes Essen waren für Hoppe Herzensangelegenheiten. Er wollte immer wissen, wo Lebensmittel herkommen und wie wir mit unserer Umwelt umgehen. Für sein Buch Allein unter Gurken versuchte er sich möglichst regional zu ernähren und auch fürs SWR-Fernsehen machte er daraus ein Thema, und zwar in Der Kommissar im Kühlschrank. Begleitete er Menschen beim Versuch, nur Lebensmittel aus der Region zu essen.
1: In diesen 60er, 70er Jahren, in denen plötzlich in den Supermärkten diese bunten Verpackungen wichtiger waren als das, was drin war. Ich glaube, das ist so der wesentliche Punkt, wo wir eigentlich alle von dem Weg so ein bisschen abgekommen sind. Wir wussten nicht mehr, was da drin ist, aber es sah auf jeden Fall sehr bunt und toll aus. Es gab tolle Musik in den Werbungen und bunte Bilder und so. Und das hat uns mehr beeinflusst als eigentlich auf die Qualität, die in den Verpackungen oder in dem, was wir da kaufen, drin ist.
0: Ja, Genuss und Haltung gehörten für ihn zusammen. Er engagierte sich für den Schutz des Wolfes zum Beispiel und auch für den Naturschutz. Und dahinter stand eine Einstellung, die er einmal so beschrieben hat.
1: Mir tut das immer gut, wenn ich mich für irgendwas einsetzen kann und vielleicht auch irgendwas positiv beeinflussen kann. Dann geht es mir damit allemal besser, als irgendwie zu sitzen und sagen, ich kann sowieso nichts machen.
0: Andreas Hoppe ist im Alter von 66 Jahren gestorben und ihm zu Ehren läuft heute Abend um 22 Uhr im SWR der Tatort Kopper. Das war der letzte Einsatz von Andreas Hoppe als Mario Kopper nach 21 Jahren an der Seite von Lena Odenthal. Die Folge wird dann auch natürlich in der ARD Mediathek abrufbar sein.

0: Eine neue Gefahrenstelle. Bitte Vorsicht auf der A3 Frankfurt Richtung Köln zwischen Frankfurter Kreuz und Kelsterbach. Eine ungesicherte Unfallstelle hier auf der rechten Spur.
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0: aus den 80ern. Roxette, Listen to Your Heart. Es ist 19.30 Uhr.
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0: Die Nachrichten mit Lisa Kupper.
2: Guten Abend. Der Schauspieler Andreas Hoppe ist im Alter von 66 Jahren gestorben. Das bestätigte sein Management dem SWR. Bekannt wurde Hoppe als Kommissar Mario Kopper im Ludwigshafener Tatort. Mehr als 20 Jahre lang ermittelte er gemeinsam mit Ulrike Volkerts. Seine Filmfigur kochte leidenschaftlich gerne und prägte die Krimireihe jahrelang. Seine letzte Folge mit dem Titel Kopper wurde Anfang 2018 ausgestrahlt. In den vergangenen Tagen hat es im Rhein-Lahn-Kreis massive Ausfälle im Schienenersatzverkehr gegeben. Nach Angaben der Kreisverwaltung sind 3 Linien komplett ausgefallen. SWR-Reporterin Heike Löser, was ist da los?
3: Ja, die Busausfälle haben zum Beispiel den kompletten Schulverkehr getroffen, sagt der Rhein-Lahn-Kreis. Menschen hätten sich darüber beschwert. Betroffen sind mehrere Linien, die von einem Subunternehmer der DB Regio bedient werden, so die Verwaltung. Als Gründe seien ihr Krankmeldungen und Kündigungen von Busfahrern genannt worden. Nun soll ein weiterer Subunternehmer mit den Fahrten beauftragt worden sein. Das habe die DB Regio dem Kreis mitgeteilt. Aber insgesamt ist das Problem hier nicht neu. Die Kreisverwaltung weist darauf hin, dass es dieses Jahr immer wieder mal zu einzelnen Ausfällen gekommen sei.
2: Jetzt Nachrichten aus Deutschland. In Köln hat die weltgrößte Computer- und Videospielmesse Gamescom begonnen. Heute durften nur Fachbesucher auf das Gelände. In den kommenden Tagen werden dann Hunderttausende Gamer erwartet. Bundesfinanzminister Klingbeil hat der Branche mehr staatliche Förderung zugesichert. Der Bund werde in diesem und dem nächsten Jahr jeweils 120 Millionen Euro in den Wirtschaftszweig stecken, sagte der SPD-Politiker dem Kölner Stadtanzeiger. Neuer Eishockey-Bundestrainer wird Ex-Nationalspieler André Rankl, das berichten mehrere Medien. Der 40-Jährige folgt auf Harold Kreis, der nach dem frühen WM aus im Mai vorzeitig gehen musste. Zuletzt war Rankl Co-Trainer der Eisbären Berlin. Mehr Nachrichten auf swraktuell.de.
0: Und hier ist der aktuellste Verkehrsservice für Rheinland-Pfalz. Bitte Vorsicht auf der A3 Frankfurt Richtung Köln zwischen Frankfurter Kreuz und Kelsterbach. Eine ungesicherte Unfallstelle hier auf der rechten Spur. Dann die A61 Koblenz Richtung Ludwigshafen zwischen Alzey und Worms-Mörstadt. Unfallstelle geräumt, 3 Kilometer Stau. Und dann noch die B8 Altenkirchen-Limburg ist zwischen Birnbach und Hellmensen nach einem Unfall mit mehreren Fahrzeugen in beiden Richtungen gesperrt. Gut und sichere Fahrt. Das Wetter für Rheinland-Pfalz, ja, kühlt nur langsam ab in der Nacht auf 14 bis 19 Grad. Morgen zunächst noch ganz freundlich mit Sonne, dann im Laufe des Tages zieht es sich zusammen und gegen Abend kann es dann erste Schauer und Gewitter geben. Das Ganze morgen bei 26 bis 33 Grad. Der SWR1 Wettertrend. Freitag kräftige Schauer, auch Gewitter, wird dann wieder ein paar Grad kühler. Der Samstag startet wolkig mit Sonne und etwas Regen bei bis zu 26 Grad. Es ist Mittwoch. Schönen Feierabend. Ich bin Frank Jenscher und hier sind Duran Duran und Ordinary World.
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0: aus den 80ern, James Brown und How Do You Stop? 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
0: Tja, und einer, der auch schon bereits abgestimmt hat, ist Stefan Uhländer aus Gau-Algesheim. Hallo.
2: Hallo, Herr Jenscher.
0: Also Sie haben ja wirklich einen tollen Musikgeschmack, muss ich sagen.
2: Ja, der ist recht wild gemischt.
0: Ja, Amanda Lear haben Sie reingewählt, Follow Me, dann Runrig, Loch Lomond live, Udo Jürgens, Griechischer Wein, dann haben wir AC/DC, Highway to Hell und Judy Collins, Amazing Grace. Alles dabei. Und ja. Die Begründung für Platz 4, also AC/DC Highway to Hell, gefällt mir ganz besonders gut. Was haben Sie uns da geschrieben?
2: Ja, wir haben hier in unserem Badezimmer immer Radio laufen, haben auch extra etwas höherwertige Boxen dort drin. Und ja, an meinem Hochzeitstag, wir gehen also

0: Sehr schöne Geschichte und ich hoffe, das Glück ist Ihnen nach wie vor hold, Ihnen und Ihrer Frau.
1: Wir sind immer noch verheiratet, wir haben immer noch das Radio im Badezimmer laufen und ja, da läuft auch SWR 1 eigentlich sehr regelmäßig. Schön.
0: Sage nochmal einer was gegen AC/DC und Highway to Hell, ein Song der Liebe. Herr Uhlender, vielen herzlichen Dank und weiterhin alles Gute Ihnen.
1: Ja, gerne, vielen Dank.
0: Ja, sehr gerne. 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

0: 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Ja, die Tomaten, die fliegen heute wieder tief. Das hat einmal im Jahr in der Nähe von Valencia Tradition. Die Bilder sehen wir dann wieder garantiert im Fernsehen. Und dieses Spektakel lockt jedes Jahr Tausende von Touristen an. Entstanden ist das Ganze vor mittlerweile 80 Jahren bereits nach einem Streit mit Jugendlichen, die man bei einer Parade nicht dabei haben wollte. Dann haben die Tomaten genommen und geworfen und daraus wurde diese Tradition. SWR1-Korrespondent Nicolas Busch-Schlüter, wie läuft denn das Ganze ab?
1: Zuerst fahren 7 mit Tomaten voll beladene offene Lastwagen in die Innenstadt von Buñuel vor. Oben stehen Leute, die anfangen, die rund 22.000 Gäste und Einwohner zu bewerfen. Die wiederum zerquetschen die Tomaten mit ihren Händen und bewerfen sich gegenseitig. Innerhalb kürzester Zeit sind alle Teilnehmer Straßen und Wände in der Stadt komplett in roten Matsch getaucht. Von Lebensmittelverschwendung wollen die Organisatoren nichts wissen. Sie sagen, die Tomaten seien erstens nicht für den Verzehr gezüchtet und zweitens auch noch überreif.
0: Tja, na dann, die Tomaten fliegen tief in der Nähe von Valencia, aber ohne mich.

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6: Und nach den Nachrichten, der Musikclub Country, heute Abend wieder mit Thorsten Helber. Ich bin Frank Jentscher, einen schönen Feierabend.
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8: Um 20 Uhr mit Cedric Bies. Bundeskanzler Merz hält daran fest, dass die Rente mit 63 abgeschafft werden soll, obwohl es daran Kritik von SPD-Politikern und auch aus der eigenen Partei gibt. Merz verweist auf den ausgehandelten Kompromiss bei der Rentenreform. Aus Berlin berichtet Benjamin Großkopf.
9: Die Rente mit 63 bedeutet, dass man nach 45 Beitragsjahren abschlagsfrei in Rente gehen kann. Nach der Klausur mit seinem Kabinett sagte Merz, dass die Bundesregierung sich einig sei, alle Anreize zur Frühverrentung müssten beendet werden. Über Härtefälle sei noch zu sprechen. Vor allem aus den Ländern gibt es Kritik an dem Vorhaben von SPD-Regierungschefs, zuletzt aber auch von den drei CDU-Ministerpräsidenten im Osten. Diese Wortmeldungen hätten ihn etwas erstaunt, sagte Merz, und deutlicher, sie seien seiner Überzeugung nach nicht mit ausreichenden Sachargumenten unterlegt gewesen.
8: Im Prozess um die Gefahren von Social Media für Kinder und Jugendliche hat sich der Facebook-Mutterkonzern Meta mit US-Bundesstaaten auf einen Vergleich geeinigt. Meta zahlt dabei knapp 17 Milliarden Dollar, das zeigen Gerichtsunterlagen. Das Unternehmen hinter Instagram und WhatsApp verpflichtet sich außerdem, standardmäßig tägliche Zeitlimits und Zugangssperren in der Nacht einzuführen. In dem Prozess in Kalifornien hatten 29 Bundesstaaten Meta vorgeworfen, seine Social-Media-Dienste gezielt so zu gestalten, dass sie Minderjährige abhängig machen. Der Berliner Schauspieler Andreas Hoppe ist tot. Das hat seine Agentur heute bekannt gegeben. Hoppe war unter anderem wegen seiner Rolle im Tatort aus Ludwigshafen bekannt, in dem er 21 Jahre lang Kommissar Mario Koppa gespielt hat, an der Seite von Ulrike Volkerts. Sie hat im SWR-Interview gesagt:
10: Also es ist jetzt noch so, wenn ich unterwegs bin, dass mich die Menschen nach Koppa fragen, nach Andreas Hoppe, weil sie ihn echt in ihr Herz geschlossen haben. Und diesen Kumpeltypen, diesen Superhelden, der ja auch weich war und auch seine Schwächen gezeigt hat und so gerne sinnlich war. Ich meine, Andreas hat ja auch selber Musik gemacht. Der hat wirklich auch super gekocht und so. Also so werden ihn die Leute sicher in Erinnerung behalten. Also einen wahnsinnig emotionalen, guten Freund.
8: Hoppes letzte Tatortfolge lief 2018. Der Schauspieler wurde 66 Jahre alt. Deutschland bekommt einen neuen Eishockey-Bundestrainer. Es wird Ex-Nationalspieler André Rankel. Das berichten mehrere Medien. Der 40-Jährige folgt auf Harold Kreis, der nach dem frühen WM-Aus im Mai vorzeitig gehen musste. Rankel war vorher Co-Trainer der Eisbären Berlin. Der Deutsche Eishockeybund will ihn morgen in München offiziell vorstellen. Das Wetter in Baden-Württemberg und Rheinland-Pfalz. In der Nacht ist es meistens klar, bei Temperaturen zwischen 13 und 19 Grad. Morgen dann ein Mix aus Sonne und Wolken und es wird wieder heiß mit maximal 26 Grad in Monschau und 34 in Laa. Im Westen von Rheinland-Pfalz kann es später dann auch ein paar Regenschauer geben. Die Zeit, es ist jetzt 20.03 Uhr.
11: Der ARD-Verkehrsservice. Vorsicht auf der B29 in Gerardstetten. Zwischen Remshalden, Gerardstetten und Winterbach liegt ein Holzbalken auf der Fahrbahn. Dann haben wir die A5 Frankfurt Richtung Karlsruhe zwischen Kronau und Karlsruhe Nord. Fahrbahnerneuerung, es ist nur eine Spur frei. 3 Kilometer Stau, dauert bis zu 20 Minuten länger. Und die B8 Altenkirchen-Limburg ist zwischen Birnbach und Helmenzen nach einem Unfall mit mehreren Fahrzeugen in beiden Richtungen gesperrt. Allen unterwegs eine gute und sichere Fahrt.
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11: Am Mikrofon Thorsten Helber. Hallo zusammen. Herzlich willkommen zu dieser ganz besonderen Ausgabe des Musikclub Country. Aus aktuellem Anlass geht es heute natürlich um Dolly Parton. Mit 80 Jahren ist sie gestorben. Ich habe das nicht kommen sehen, ganz ehrlich. Hat mich auch getroffen, kam sehr überraschend. Ich glaube, so ging es ganz vielen. Wir widmen diese Sendung Dolly Parton. Und obwohl das natürlich ein ganz trauriger Anlass ist, wird die Sendung nicht traurig werden. Dolly Parton war immer optimistisch, positiv, hat so viele schlagfertige und lustige Sprüche gebracht. Toller Humor. Eine großartige Musikerin, Songschreiberin, Unternehmerin. Es gibt so viel, was sie ausgezeichnet hat. Darum wird's gehen. Wir hören jede Menge Musik von ihr und sagen Danke an die Queen of Country Music, Dolly Parton.
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0: Garten. Mit ihrer Version von In the Ghetto. Das Original natürlich von Elvis Presley. Dolly hat den Song auf ihrem 4. Studioalbum My Blue Ridge Mountain Boy aufgenommen gehabt. Heute geht es komplett um Dolly Parton hier im ARD Musikclub Country. Sie war ein Phänomen, hat so viele Facetten gehabt. Wer sich nie so intensiv mit ihr beschäftigt hat, ist aber wahrscheinlich erstmal am Äußeren hängen geblieben. Ne? Wer sie einmal gesehen hat, hat sie immer wieder erkannt. Sie hat ihr Aussehen zum Markenzeichen gemacht. Große Oberweite, die blonden, riesig auftrapierten Haare. Sie wollte auffallen, einzigartig aussehen, in Erinnerung bleiben. Aber sie war eben so viel mehr als nur ihr Äußeres. Und da hat sie mal einen guten Spruch gesagt.
1: I've always been misunderstood because of how I look. Don't judge me by the cover, because I'm a real good book.
0: Sie sagte, ich wurde wegen meinem Aussehen immer missverstanden. Beurteile mich nicht nach dem Einband. Ich bin ein wirklich gutes Buch. Don't judge a book by its cover. Ne? Man sollte eben niemals nur nach dem Äußeren gehen. Und Dolly hat wirklich viel zu bieten gehabt, viel gemacht und bewirkt. Wir werden noch einiges hören heute. Und wir spielen die ganze Bandbreite, ihre großen Hits und aber auch ein bisschen versteckte Perlen. Der Song passt da jetzt wunderbar zu, dass man nicht nur nach dem Äußeren gehen soll, den wir da jetzt hören. Dolly Parton im Duett mit Willie Nelson, 1972, zwei Legenden. Everything's beautiful in its own way.

0: Dolly Parton zusammen mit Linda Perry, Neuaufnahme von What's Up. Ja, sie hat auch ordentlich Power gehabt, ne? Und ein Song von ihrem Rockstar-Album war das. Über das sprechen wir später auch nochmal genauer. Jetzt wollen wir erstmal auch mal auf diese traurige Nachricht schauen. Gestern die Eilmeldung, Dolly Parton ist gestorben. Das hat mich echt getroffen, muss ich sagen, weil ich eben nicht damit gerechnet habe. Auch das kam so völlig plötzlich. Steffen Tröger aus dem Musikclub-Team im Studio. Wir haben ja immer wieder mal drüber gesprochen hier im ARD-Musikclub Country, dass sie gesundheitlich angeschlagen ist. Aber sie hat das immer so ein bisschen relativiert. Ich habe wirklich nicht mit ihrem Tod gerechnet.
1: Nee, das hat wohl tatsächlich keiner. Da sind alle drüber bestürzt, über den plötzlichen Tod von Dolly. Vor allem, wenn wir mal draufschauen, wie lange sie tatsächlich noch aktiv war. Voller Euphorie, Lebensfreude. Sie hat bis vor kurz ihrem Tod gearbeitet, neue Projekte verfolgt, Alben in den letzten Jahren veröffentlicht, Songs geschrieben, im letzten Jahr noch für ihren verstorbenen Mann, den Song If You Hadn't Been There. Und sie hat sich ja auch lange um ihn gekümmert im letzten Jahr, hat ihn gepflegt und auch selbst mal gesagt, sie hätte ihre eigene Gesundheit deswegen ein bisschen vernachlässigt. Und wenn wir mal so auf die letzten Monate ihres Lebens schauen, ja, sie war immer wieder mal gesundheitlich angeschlagen. Es gab den letzten größeren öffentlichen Auftritt, der war am 24. Juni. Da hat sie bei der Eröffnung ihres Dolly's Tennessee and Travel Stops persönlich war sie anwesend, hat die Gäste begrüßt, nach außen hin sehr gut gelaunt gewirkt, ganz Dolly eben. Und danach gab es aber keine öffentlichen Termine mehr. Vor 13 Tagen genau sollte sie in ihrem Freizeitpark Dollywood eine neue Attraktion eröffnen, hat den Auftritt aber kurzfristig abgesagt, stattdessen eine Videobotschaft geschickt und hat da auch erklärt, dass sie immer wieder mit Schwindel zu kämpfen hat, mit Dehydrierung zu tun hat. Und ihr Arzt hat deswegen auch von der Reise abgeraten.
0: Wobei ich mir dabei auch nicht so viel gedacht habe, ehrlich gesagt. Weil sie hat das ja immer wieder gemacht, dass sie dann so Videobotschaften geschickt. Und auch bei der Botschaft sah sie total fröhlich aus, hat so Flügelchen angehabt wie ein Schmetterling. Ja. Also ganz typisch, wie sie es eben gemacht hat. Aber gut, wenn wir zurückschauen, sie hat auch geplante Auftritte in Las Vegas ja abgesagt wegen gesundheitlicher Probleme. Also das hat sich dann doch so ein bisschen durchgezogen. Und sie hat eben gemeint, Probleme mit ihrem Immunsystem, Verdauungssystem und dass sie sich da einfach drum kümmern müsste, aber es gehe ihr zunehmend besser und sie möchte weiterarbeiten. Also sie war immer positiv und optimistisch.
1: Ja, und sogar letzte Woche am Freitag, am 21. August, da hat sie nochmal öffentlich über ihre Gesundheit gesprochen, hat da gesagt, sie sei weiterhin in Behandlung bzw. Erholung, wolle aber definitiv weiterarbeiten. Also bis wenige Tage vor ihrem Tod war sie aktiv und öffentlich total optimistisch und genau deswegen wirkt ihr Tod für uns alle so wahnsinnig plötzlich.
0: Weiß man denn inzwischen ein bisschen genauer, woran sie gestorben ist?
1: Vermutlich wusste das vielleicht eine Weile nur der engste Kreis, was es wirklich war, wie es ihr wirklich ging. Vor ein paar Tagen wurde sie in ein Krankenhaus gebracht in Nashville, in ein Krebskrankenhaus. Dort ist sie dann gestern auch gestorben. Die Familie, die war anwesend. Und ihr Management hat gestern dann auch von einem kurzen Kampf gegen Krebs gesprochen. Aber sie hat bis zuletzt, wie gesagt, nach vorne geschaut, sie hat gearbeitet, Menschen viel Freude bereitet und genauso werden wir sie wahrscheinlich auch in Erinnerung behalten, mit einem Lächeln, mit ihrer Musik und mit ganz, ganz, ganz viel Lebensfreude.
0: Ja, auf jeden Fall. Das war einfach Dolly. Sie wollte nie, dass irgendwie es traurig ist, sondern immer positiv, optimistisch. Und das hat sie tatsächlich komplett durchgezogen. Und wir spielen natürlich ihre Musik heute in diesem Special ihr zu Ehren. Und da darf einer ihrer größten Hits auf keinen Fall fehlen. Hier ist Dolly Parton mit Jolene.

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1: Dolly Parton, World on Fire, auch ein Song von ihrem Album Rockstar. Es ist gleich 8:30, der ARD-Verkehrsservice. Vorsicht bitte im Bodenseekreis auf der Landesstraße zwischen Tüfingen und Deisendorf laufen in beiden Richtungen Hunde auf der Fahrbahn. Dann haben wir die A5, Frankfurt Richtung Karlsruhe zwischen Kronau und Karlsruhe Nord. Fahrbahnerneuerung, es ist nur eine Spur frei, 3 Kilometer Stau, dauert bis zu 20 Minuten länger. Und die B8 Altenkirchen-Limburg ist zwischen Birnbach und Helmensen nach einem Unfall mit mehreren Fahrzeugen in beiden Richtungen gesperrt. Allen unterwegs eine gute und sichere Fahrt.
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1: Im Studio Thorsten Helber. Hallo. Diese Sendung ist Dolly Parton gewidmet und sie hat ja so unfassbar viele Songs geschrieben. Wie viele genau, lässt sich eigentlich nur schätzen. Einer ihrer größten Hits in ihrer Version, den haben wir gleich in der Playlist. Davor Country Road und den Mule Skinner Blues.
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Sorry, das ist wichtig. Achtung, Autofahrer. Ein Falschfahrer auf der B49 Gießen-Limburg zwischen Beselich, Obertiefenbach-Ost und Limburg-Offheim in Dietkirchen kommt ein Falschfahrer entgegen. Bitte äußerst rechts fahren, nicht überholen auf der B49 Gießen-Limburg zwischen Beselich, Obertiefenbach-Ost und Limburg-Offheim in Dietkirchen kommt ein falschfahrendes Fahrzeug entgegen. Vorsicht bitte in beiden Richtungen. Wir melden es, wenn die Gefahr vorüber ist.

0: Da hat sie gejodelt, der Mule Skinner Blues. Anfang der 70er Jahre war der rausgekommen. Als nächstes hier im ARD Musikclub Country in diesem Special zu Dolly Parton. Ihr Song, der ein absoluter Mega-Hit geworden ist in der Version von Whitney Houston. Und das ist natürlich I Will Always Love You. Dolly Parton hat mal die Geschichte erzählt, wie das damals war oder zustande gekommen ist. Das Produktionsteam für den Film Bodyguard hat bei ihr angefragt für den Song. Dolly hat ihn hingeschickt und gesagt, sie hat dann nichts mehr gehört, hat es eigentlich auch schon wieder komplett vergessen gehabt, dass die da gefragt haben und so weiter. Und eines Abends fährt Dolly im Auto nach Hause und hört plötzlich ihren Song, gesungen von Whitney Houston. Und das war ein Moment, den hat sie nie vergessen, hat sie gesagt. Im ersten Moment hat sie ihren eigenen Song noch nicht mal erkannt, weil Whitney Houston im Text am Anfang da ja so eher gesprochen hat als gesungen hat, sich Dolly Parton erinnert.
1: I was driving home and I just heard this voice come on the radio like it should stay. It was like, it kind of rang a bell, but it didn't hit because she was kind of talking it. And then all of a sudden it went into the I Will Always Love You part and I just about wrecked. I had to pull off the side of the road to listen to it, but it was one of the most overwhelming feelings I've ever had.
0: Dolly Parton hat gesagt, sie musste dann rechts ranfahren, konnte gar nicht mehr weiterfahren in dem Moment. Ein überwältigender Moment, als sie ihren Song so gehört hat. Wir hören jetzt das Original von Dolly Parton gesungen. Auch eine sehr, sehr schöne Version, ihr Mega-Hit. I Will Always Love You.

0: Wunderschönes Duett von Brad Paisley mit Dolly Parton. Über das sprechen wir gleich noch weiter. Jetzt erst kurzer Blick auf die Straßen. ARD Verkehrsservice, Vorsicht bitte auf der A8 München Richtung Stuttgart. Zwischen Stuttgart Flughafen Messe und Stuttgart Degerloch steht ein defektes Fahrzeug. Und Entwarnung, die Gefahr durch einen Falschfahrer auf der B49, B54 Gießen-Limburg zwischen Heckenholzhausen West und A3 Limburg-Nord besteht nicht mehr. Ja, dieses schöne Duett Brad Paisley mit Dolly Parton. Und jetzt, da sie nicht mehr lebt, bekommt das Lied nochmal eine ganz andere Bedeutung. When I get where I'm going. Dolly Parton war ja auch tiefgläubig und überzeugt, es gibt mehr über den Tod hinaus. Keine Ängste, keine Sorgen mehr. Ein Wiedersehen mit allen, die wir auf der Erde vermisst haben. Ob man das glaubt oder nicht, ist individuell, aber Dolly war fest im Glauben und das finde ich das Entscheidende dabei. Sie hat immer Hoffnung und Trost gegeben. Ne, haben wir eben auch drüber gesprochen. Selbst bis kurz vor ihrem Tod wollte sie nicht, dass man sich Sorgen macht um sie. Ihre Musik sollte immer positiv wirken. Dolly Parton war eine unglaublich produktive Songschreiberin. Es heißt, sie hat über 3000 Songs geschrieben. Und wenn ein Lied mal da ist, dann denken wir als Hörer ja ganz oft, ne? Ja, wunderbar, genau so ist es ein schönes Lied. Aber als Songschreiber was Neues zu schaffen, das ist ein sehr kreativer Prozess, weil eben am Anfang erstmal gar nichts da ist. Dolly wurde mal in einem Interview gefragt, wie und wann sie auf Songideen kommt. Und da hat sie gesagt, sie schreibt beim Kochen, wenn sie morgens aufsteht, ihren Kaffee macht oder manchmal wacht sie mitten in der Nacht auf und träumt von Songs.
1: I write, you know, just if I'm cooking, if I'm up in the morning making my coffee, a song hits me, I'm always writing it down. Sometimes I wake up in the middle of the night dreaming a song or something coming to me in a dream thing, I better write that down because I won't remember it. So I write all the time. It's just so natural to me. It would be, you know, it's just like breathing and eating to me. I love it. I always say it's my joy and my job.
0: Ja, wenn sie nachts aufwacht und einen Song im Kopf hat, muss sie den schnell aufschreiben, bevor sie ihn vergisst, hat sie damals gesagt. Und sie hat gesagt, sie schreibt im Grunde die ganze Zeit. Das ist wie Atmen und Essen für sie. Sie liebt es und es ist Vergnügen und Job in einem. So behalten wir sie in Erinnerung. Das ist toll, dass sie einfach so komplett Vollblutmusikerin wirklich war. Im ARD Musikclub Country jetzt der nächste ihrer ganz, ganz großen Hits. Das ist 9 to 5.

0: Die Zac Brown Band zusammen mit Dolly Parton, Butterfly. Dieser Abend ist Dolly Parton gewidmet und wir bekommen viele, viele schöne Nachrichten von euch. Vielen, vielen Dank an der 0711 26 27 28 Steffen Tröger aus dem Musikclub-Team im Studio. Du hast ein paar zusammengesammelt.
1: Ja, Dietmar aus Rastede schreibt, es bleibt dabei, das Leben ist endlich. In den letzten Jahren sind viele herausragende Künstler gestorben. Mein Opa sagte immer, nutze die Zeit, sie kommt nicht zurück. Oder Manuela, sie schreibt, sie war eine so vielschichtige, warmherzige und einzigartige Person. Ich werde sie vermissen. Geraldine aus St. Gallen in der Schweiz. Ich stehe in der Küche, schreibt sie, wollte Essen machen, weine und alles ist anders als sonst. Und ich glaube, dass ich heute nicht alleine bin mit trauriger Erinnerung an Dolly. I miss you so. Tamara aus Übersdorf. Vielen Dank für diesen besonderen Dolly-Paten-Abend, auch wenn der Anlass natürlich ein sehr trauriger ist. Doro schreibt, oh, ich war auch geschockt, als ich es gestern gehört habe. Schade, doch jeder geht diesen Weg. Dolly war großartig. Und Moritz aus Bad Friedrichshall schreibt uns, sehr tragisch, dass Dolly Parton verstorben ist. Aber gut, dass heute Abend viel Musik von ihr läuft. Dann kann man die geniale Musik nochmal aufleben lassen und das Radio auch laut drehen. Denn so eine gute Musik muss man einfach genießen.
0: Ja, wir spielen ganz, ganz viel Musik von Dolly Parton. Jetzt eines der größten Country-Duette hat sie zusammen gemacht mit Kenny Rogers, Islands in the Stream. Und Kenny Rogers hat über die Zusammenarbeit mal gesagt, er war nie mit Dolly Parton zusammen, aber sie haben 30 Jahre lang geflirtet. Wahrscheinlich ist das der Grund, warum da immer so ein bisschen Liebesknistern war zwischen den beiden.

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1: Um 21 Uhr mit Cedric Bies. Nach der massiven Sturzflut in der Grenzregion zwischen Nepal und Tibet sprechen die Behörden mittlerweile von mindestens 157 Toten, nur auf nepalesischer Seite. Das berichtet die Polizei in dem Land. Fachleute befürchten noch viel mehr Todesopfer. Hunderte Menschen werden noch vermisst, viele davon Touristen. Videos zeigen, wie komplette Häuser, Straßen und Wasserkraftwerke weggeschwemmt werden. Das Auswärtige Amt in Berlin sagt, dass die Lage weiterhin unübersichtlich ist. Über deutsche Opfer sei noch nichts bekannt. Das nepalesische Außenministerium vermutet, dass es in den Bergen ein Beben gab, das zu einem Erdrutsch und dadurch zu der Sturzflut geführt hat. Bundeskanzler Merz will die geplante Rentenreform auch gegen Widerstand aus der eigenen Partei ohne große Veränderungen durchsetzen. Alle Anreize, früher in Rente zu gehen, will er beenden, hat Merz nach der Kabinettsklausur in Brandenburg gesagt. Darüber sei sich die Koalition einig. Unter anderem drei ostdeutsche Ministerpräsidenten der CDU hatten sich dafür eingesetzt, dass die abschlagsfreie Frührente nach 45 Beitragsjahren beibehalten wird. Die Fliegerbombe in der Karlsruher Südstadt ist entschärft. Die rund 1000 Menschen in dem Gebiet konnten zurück in ihre Häuser und Wohnungen. Der Blindgänger aus dem Zweiten Weltkrieg war am frühen Nachmittag bei Bauarbeiten entdeckt worden. Die Behörden haben daraufhin ein Gebiet im Umkreis von 200 Metern geräumt. Nach Angaben der Stadt war neben dem Wohngebiet auch die Bahnstrecke zwischen Karlsruhe und Mannheim betroffen. Sie wird jetzt ebenfalls wieder freigegeben. In Brasilien muss die Social-Media-Plattform TikTok eine Strafe von umgerechnet mehr als 25 Millionen Euro zahlen. Das hat die Datenschutzbehörde des Landes entschieden. Aus Rio de Janeiro berichtet Anne Herberg.
2: Im Detail geht es darum, dass TikTok die Daten von Jugendlichen, die auf die Plattform zugreifen, nicht ausreichend schützt, sondern sie nutze, um entsprechende Werbebotschaften zu senden. Das Vorgehen betreffe sowohl angemeldete Konten als auch die Nutzung ohne Anmeldung im Gastmodus. TikTok wurde nun aufgefordert, einen Plan zur Verbesserung des Jugend- und Kinderschutzes vorzulegen. Zudem müssen alle rechtswidrig erhobenen Daten gelöscht werden. Das Unternehmen kann innerhalb der nächsten 10 Tage Berufung gegen die Entscheidung einlegen.
1: Der britische Schauspieler Tim Curry ist tot. Seine Managerin hat gesagt, dass er heute im Alter von 80 Jahren in seinem Haus in Los Angeles gestorben ist. Curry hat unter anderem Dr. Frankenfurter im Kultfilm Rocky Horror Picture Show gespielt und den Horrorclown Pennywise in der Stephen King-Verfilmung S. Er war seit einem Schlaganfall vor 14 Jahren auf einen Rollstuhl angewiesen. Das Wetter in Baden-Württemberg und Rheinland-Pfalz. In der Nacht ist es meistens klar bei Temperaturen zwischen 13 und 19 Grad. Morgen dann ein Mix aus Sonne und Wolken und es wird wieder heißer mit maximal 26 Grad in Monschau und bis zu 34 Grad in Lahr. Im Westen von Rheinland-Pfalz kann es auch einzelne Regenschauer geben. Richtung Wochenende wird es dann nochmal heißer. Die Zeit, es ist 21.03 Uhr.
3: Der ARD-Verkehrsservice. Vorsicht bitte auf der B14, B311 Richtung Stockach. Zwischen dem Abzweig nach Liptingen und B491 steht ein defektes Fahrzeug. A5 Frankfurt Richtung Karlsruhe. Zwischen Kronau und Karlsruhe Nord. Fahrbahnerneuerung. Es ist nur eine Spur frei. 3 Kilometer Stau. Verzögerung bis zu 20 Minuten. Und die B8 Altenkirchen-Limburg ist zwischen Birnbach und Helmensen nach einem Unfall mit mehreren Fahrzeugen in beiden Richtungen weiter gesperrt. Allen unterwegs eine gute Fahrt.
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3: Am Mikrofon Thorsten Hellborn. Hallo zusammen. Die Musikwelt ist tief traurig. Dolly Parton ist von uns gegangen. Wir ehren sie mit dieser Spezialausgabe heute über sie. Und nicht nur die Musikwelt, auch weit über die Musik hinaus war Dolly ja sehr aktiv, erfolgreiche Unternehmerin. Was sie so alles gemacht hat, darum geht's in ein paar Minuten.
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0: Ach ja, nach Islands in the Stream. Auch nochmal ein richtig schöner Song. Dolly Parton und Kenny Rogers mit Real Love. Die beiden waren musikalisch ein Traumpaar. Ich glaube, das kann man schon so sagen. ARD Musikclub Country hier. Und ich glaube, es gibt niemanden, der nicht irgendwelche Songs kennt von Dolly Parton. Und natürlich, die Musik war der Hauptpfeiler in ihrem Leben. Aber sie hat auch noch einiges mehr gemacht. Zum Beispiel ihr Freizeitpark. Sie war an mehreren Freizeitparks beteiligt, allen voran natürlich ihr Baby, Dollywood in Tennessee. Steffen Tröger aus dem Musikclub-Team. Der Freizeitpark Dollywood hat sich ja auch geäußert. Wie geht's da weiter jetzt?
1: Es gibt ein offizielles Statement von Dollywood. Der Park schreibt, alle bei Dollywood teilen die Trauer um Dolly Parton. Aber ganz in ihrem Sinne war der Park heute offen. Mhm. Anders hätte sie es nicht gewollt. Ihre Einstellung war immer, the show must go on, schreibt der Park. Und der Park soll dann auch so in ihrem Sinne weitergeführt werden. Das bedeutet, ein Ort der Freude, der Liebe, der Hoffnung. Ein Ort, an dem Dolly Parton natürlich immer präsent ist, an Dolly erinnert wird. Aber nicht eben im Stillen, sondern mit Lachen, mit Musik und mit gemeinsamen Träumen.
0: So wünscht sie sich das. Ja. Das ist wirklich ein Vermächtnis von ihr. Und es kommt ja auch bald noch weiteres dazu. Auch daran hat sie noch bis zuletzt gearbeitet. Ende des Jahres soll das Dolly Parton Museum in Nashville eröffnet werden.
1: Genau, das Dolly's Life of Many Colors Museum. Das ist in der dritten Etage von einem Hotel dort am Broadway in Nashville. Es ist ein Hotel, an dem war sie mitbeteiligt. Sie war ja auch Unternehmerin. Mhm. Und dieses Museum bekommt einen eigenen Eingang. Man kann da also, muss da nicht durch die Hotellobby laufen oder ins Hotel einchecken, um dieses Museum zu sehen in Nashville. Die Eröffnung, die ist geplant für diesen Herbst, also ist gar nicht mehr so lange hin. Und es soll auch kein klassisches Museum sein mit einfachen Ausstellungsstücken von Dolly aus ihrem Leben. Nee, es soll modernste Technik da reinkommen, multimedial. Ein ganz besonderes Erlebnis über das Leben von Dolly Parton, an dem sie eben noch bis zuletzt selbst auch mitgestaltet hat.
0: Und Anfang nächstes Jahr, da startet dann ja auch offiziell ihr Musical am Broadway in New York. Auch das ist ja was sie mitgeschrieben hat, mitentwickelt hat, ihre Lebensgeschichte dort selbst erzählt hat. Also Dolly Parton hinterlässt ein ganz großes Vermächtnis. Sie hat ja zuletzt auch über eine Avatar-Show gesprochen. Das finde ich auch ganz
1: Klingt
0: spannend.
1: Klingt ein bisschen nach ABBA.
0: Genau, genau. So ähnlich soll es auch sein. Also das, was da irgendwie schon bekannt wurde, so eine digitale Show, in der man dann sie quasi fast wie live erleben kann. Das war wohl noch sehr, sehr am Anfang. Ich weiß nicht, ob daraus wirklich was wird, aber ja, es ist einfach unglaublich beeindruckend, was sie alles auf die Beine gestellt hat und gemacht hat. Und ich kann nur sagen, wir verneigen uns vor Dolly Parton und ihrem Lebenswerk. Hier ist der ARD Musikclub Country, jetzt mit ihrer Version von Stairway to Heaven.

0: Dolly Parton mit ihrer Familie hatte sie ein ganzes Album rausgebracht vor 2 Jahren. Das war der Titelsong. Das Album Dolly Parton and Family, Smoky Mountain DNA, Family, Faith and Fables. So hieß dieses Album. Kurzer Blick auf die Straßen, ARD Verkehrsservice. Vorsicht bitte auf der A6 Richtung Mannheim zwischen Sinsheim Süd und Sinsheim ist eine ungesicherte Unfallstelle auf der rechten Spur und dem Standstreifen. Ja, nicht nur ihre Familie ist traurig, auch viele, viele Künstlerinnen und Künstler haben sich geäußert zum Tod von Dolly Parton. Steffen Tröger aus dem Musikclub-Team, du hast ein paar Reaktionen zusammengestellt.
1: Ja, es gibt viel Anteilnahme und Trauer. Kleine Anekdoten werden da in Social-Media-Kanälen gepostet. Und logisch nicht nur aus der Country-Musikszene. Reba McEntire bedankt sich zum Beispiel bei ihrer Freundin Dolly für all die wunderbaren Dinge, die sie für andere getan hat. Es wird nie wieder eine wie dich geben, schreibt Reba McEntire. Blake Shelton, der ja lange mit Dolly bei der Castingshow The Voice zusammengearbeitet hat, betont, dass sie privat tatsächlich genauso gewesen sei, wie man sie sich vorstellt. Lustig, liebevoll, fürsorglich, wie ein besonders liebenswertes Familienmitglied. Linda Ronstadt, die mit Dolly und Emmylou Harris die legendären Trio-Alben aufgenommen hat, die schrieb, eine der außergewöhnlichsten musikalischen Erfahrungen ihres Lebens sei die Arbeit mit Dolly gewesen. Und die Welt sei ärmer ohne sie. Mick Jagger hat ein Foto zusammen mit Dolly veröffentlicht, schreibt, Dolly war eine wunderbare Sängerin und Songwriterin, die so viele Menschen zusammengebracht hat. Und auch The Boss Hoss aus Deutschland sind traurig. Alec und Sascha haben uns heute das hier gesagt.
2: Große Künstlerin, große Musikerin, nicht nur für die Country-Szene, sondern generell sensationelle Songschreiberin. Großer Verlust.
3: Ja, für uns ganz besonders beeindruckend, weil sie war nicht nur eine Interpretin und nicht nur eine Songwriterin und nicht nur eine Performerin und ein unglaubliches Showtalent, sondern sie hat alles vereint. Und das ist natürlich wirklich selten. Auf den großen Bühnen, die großen Stars der Welt haben selten alles drauf, wie Dolly Parton es hatte.
2: Also die Frau war schon beeindruckend.
0: Beeindruckend und einzigartig. Dolly Parton, die Queen of Country Music. Sie hatte mit vielen Künstlern auch zusammengearbeitet. Hier jetzt im Musikclub Country ein ganz toller Song mit Post Malone, Have the Heart.

0: Schöner Song von Anfang der 60er Jahre. It wasn't God who made Honky Tonk Angels. Es ist 9:30, der ARD-Verkehrsservice. Vorsicht bitte auf der A6 Richtung Mannheim. Zwischen Sinsheim Süd und Sinsheim ist eine ungesicherte Unfallstelle auf der rechten Spur und dem Standstreifen. Dann die A5, Frankfurt Richtung Karlsruhe, zwischen Kronau und Karlsruhe Nord. Fahrbahnerneuerung, es ist nur eine Spur frei, 2 Kilometer Stau, Verzögerung bis zu einer Viertelstunde. A60, Rüsselsheim Richtung Mainz, zwischen Mainz-Spitz-Dreieck und Mainz-Laubenheim. Brückenarbeiten, es ist nur eine Spur, auch dort frei, 2 Kilometer Stau und Verzögerung bis zu einer Viertelstunde auch dort. Die B8 Altenkirchen-Hennef ist zwischen Birnbach und Helmensen nach einem Unfall mit mehreren Fahrzeugen in beiden Richtungen weiter gesperrt. Und die B14 in Stuttgart, Leonberger Straße, ist zwischen Schattenring und Marienplatz in beiden Richtungen wegen Tunnelwartungsarbeiten bis 5 Uhr morgen früh gesperrt. Allen unterwegs eine gute Fahrt.
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0: mit Thorsten Helber im Studio. Hallo. Wir ehren Dolly Parton, die Queen of Country Music, und auch eben bei den Reaktionen anderer Stars. Es fällt auf, viele, die sie gekannt haben, sagen alle das Gleiche, nämlich, dass sie ein unfassbar großes Herz gehabt hat. Sie hat nicht nur auf sich selbst geschaut, wahrscheinlich auf sich selbst am allerwenigsten. Sie hat sich sehr um andere Menschen gekümmert. Darum geht's in dieser halben Stunde in unserem Dolly Parton Special.
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0: Was für ein toller Song. Einfach immer, immer wieder schön. Und hier drei Megastars auf einmal. Dolly Parton mit Paul McCartney und Ringo Starr, die gemeinsame Version von Let It Be. Klar, Dolly Parton war selbst Megastar, hat mit jeder Menge anderen Megastars zusammengearbeitet. Aber, und das ist auch etwas, was ich immer sehr an ihr bewundert habe, sie hat sich nie was drauf eingebildet. Sie war immer offen für alle Menschen, Künstlerinnen, Künstler. Und eine Geschichte ist mir da auch direkt in den Sinn gekommen. Im Mai dieses Jahr erst, also ist noch gar nicht so lange her, haben wir einen neuen Song vorgestellt hier im ARD Musikclub Country von einer jungen Country-Musikerin. Die hat eine Fortsetzung geschrieben zum Song Jolene. Bells nennt sich diese Musikerin, Mitte 20. In der Fortsetzung geht es um den Sohn von Jolene. Son of Jolene heißt dieses Lied. Und natürlich ist auch er ein Herzensbrecher. Ne? Kann nicht treu sein, Bells singt. Sie hätte eigentlich wissen müssen, dass er ihr das Herz bricht bei dieser Mutter. Der Sohn von Jolene eben. Ist eine sehr, sehr schöne Idee. Und jetzt kommt das Tolle. Bells ist ja eine sehr unbekannte Sängerin. Aber sie hat es über ein paar Ecken geschafft, Kontakt zu bekommen zu Dolly Parton. Und die war begeistert und hat gesagt, ja klar, da mache ich mit bei dem Lied. Eine riesige Ehre für Bells. Und das zeigt eben, Dolly Parton hat schon immer andere unterstützt, gefördert, ermutigt. Und sie hat auch nicht gesagt, hey, das ist mein Song, Jolene, da soll niemand was mitmachen. Nein, sie hat gesagt, was für eine tolle Idee, da so einen Weiterdreh zu machen, finde ich ganz toll, mache ich mit. Bells und Dolly Parton waren zusammen im Studio und eigentlich heißt es ja, man soll seine Helden besser nicht treffen. Am Ende wird man enttäuscht, aber Bells sagt, Dolly Parton war noch viel sympathischer und freundlicher, als sie gedacht hätte.
1: She was everything that I thought she would be and more. And you know, they say like don't meet your heroes, but I'm so glad that I got to meet her. She was just wonderful.
0: Einfach wundervoll. Wir hören den Weiterdreh von Jolene, Son of Jolene, Bells zusammen mit Dolly Parton und danach die Patentochter von Dolly, Miley Cyrus mit ihrer Version von Jolene.

Toller Sound, tolle Aufnahme. Miley Cyrus, die Live-Version von Jolene. Einer der größten Hits natürlich von Dolly Parton. Heute dreht sich alles um Dolly hier im ARD Musikclub Country. Wir haben schon einiges gehört, was sie noch neben der Musik alles gemacht hat. Freizeitpark, Museum, ihre Backline-Backmischungen, ne? Das sind so, Backline-Backlinie heißt das natürlich, jetzt lese ich es schon auf Englisch, hey. Backlinie, die Backmischung mit Glasuren, das hat sie auch noch gemacht. Und vor 4 Jahren, das ist auch sehr lustig, da hat sie eine Haustier-Modelinie rausgebracht. Das wieder jetzt auf Englisch, Doggy Parton heißt diese Modelinie. Sehr lustiger Name, finde ich. Also, unglaublich viel, was Dolly Parton alles gemacht hat. Und gleichzeitig, das ist auch das Schöne daran, war sie auch sozial sehr, sehr engagiert. Wir haben eben gehört, sie hat andere Künstler gerne unterstützt und sie hat aber generell Menschen unterstützt. Sie hat selbst sehr viel gespendet, hat Spenden eingesammelt für Projekte, Wissenschaft und Forschung gefördert. Sie hat ihre Bücherstiftung gehabt, Imagination Library, die gibt es natürlich auch immer noch, ne? Da hat jedes Kind in den USA ein Buch bekommen, schon mit der Geburt, damit Eltern vorlesen können, Kinder das Lesen für sich entdecken. Bis heute wurden da 285 Millionen Bücher kostenlos an Kinder verschickt. Kann man sich gar nicht vorstellen, die Zahl. Sie hat die Black Lives Matter Bewegung unterstützt, sie hat sich immer für Schwule, Lesben, queere Menschen eingesetzt. Ihre Botschaft war immer vereinen statt ausgrenzen. Und deswegen war sie auch ein Mensch, der die Menschen in den USA vereint hat, unabhängig von der politischen Einstellung. Da hat sie sich immer rausgehalten. Ihre Botschaften stecken in ihrer Musik, hat sie gesagt. Und das war positiv, Liebe, Miteinander. Und ist das, was die Welt sich auf jeden Fall von ihr halten sollte. Dolly Parton. Hier ist sie zusammen mit Sabrina Carpenter.

war auch ein sehr schönes Projekt, an dem Dolly Parton beteiligt war, mitgemacht hat. Zum 50. Jubiläum der Country Music Association Awards 2016 war der Song entstanden. 30 Country Stars haben mitgemacht, große Namen mit dabei. Darius Rucker, Brad Paisley, Keith Urban, Tim McGraw, Casey Musgraves, Trisha Yearwood, Lady A, Willie Nelson, ganz, ganz viele mehr und eben auch Dolly Parton. Forever Country. So hieß dieser Song. Das ist das Motto hier im ARD Musikclub Country und das war natürlich auch das Motto von Dolly. Jetzt eine musikalische Rarität von ihr, selten gespielt. Yellow Roses. Unser Special zu Dolly Parton.

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1: Um 22 Uhr mit Cedric Bies. Nach der verheerenden Sturzflut in Nepal und dem benachbarten Tibet steigt die Zahl der bestätigten Opfer. Mittlerweile melden die Behörden 157 Tote. Aus der Nachrichtenredaktion berichtet Christiane Rüther.
2: Es sind dramatische Bilder. Eine riesige Sturzflut schwemmt Häuser, Straßen und Brücken davon. Mehrere hundert Menschen werden noch vermisst, darunter viele Urlauber. Die Region im Norden Nepals ist ein bekanntes Trekkingziel und berühmt für ihre spektakulären Himalaya-Landschaften. Außerdem sollen sich dort zahlreiche Pilger aufgehalten haben, die auf dem Weg nach Tibet waren. Ob auch Deutsche unter den Vermissten oder Toten sind, ist derzeit unklar. Aus dem Auswärtigen Amt hieß es, das gesamte Ausmaß der Sturzflut sei aktuell schwer abzuschätzen. Die Lage sehr unübersichtlich.
1: Mehr als jede dritte deutsche Firma geht davon aus, dass sie schon mal von einem ausländischen Nachrichtendienst angegriffen wurde. Das zeigt eine Studie des Digitalverbands Bitkom. Demnach gibt es immer mehr solche Cyberangriffe. Die meisten davon kommen laut der Studie aus China, Russland, aber auch Iran habe zugelegt. Der Schaden durch Datendiebstahl, Industriespionage oder Sabotage liege bei mindestens 211 Milliarden Euro. Bitkom-Chef Wintergerst hat bei der Vorstellung der Studie gesagt, dass viele Unternehmen es den Angreifern immer noch zu leicht machen würden. Am Frankfurter Flughafen haben sich mehrere Mitarbeitende mit Malaria angesteckt. Inzwischen sind zwei von ihnen an der Infektion gestorben. Der erste Todesfall liegt schon mehrere Wochen zurück, sagt das Gesundheitsamt in Frankfurt. Die Ursache soll erst nach dem Tod des Patienten festgestellt worden sein. Der Flughafenbetreiber geht davon aus, dass die Beschäftigten wahrscheinlich von einer Anopheles-Mücke gestochen worden sind, die mit einem Flug nach Frankfurt gekommen ist. Insgesamt sollen sich 6 Menschen angesteckt haben, meldet das Robert-Koch-Institut. Der Flughafen hat Mückenfallen aufgestellt und auch Mücken gefangen, die jetzt untersucht werden sollen. Die Spielemesse Gamescom in Köln bereitet sich morgen auf einen Besucheransturm vor. Heute war die Messe nur für Fachbesucher geöffnet. Ab morgen werden dann hunderttausende Gamerinnen und Gamer erwartet. Sie werden auf strenge Einlasskontrollen treffen. Martin Schütz berichtet.
3: Vor allem für die sogenannten Cosplayer ist das eine echte Herausforderung. Sie kommen verkleidet zur Messe und tragen teilweise aufwendige Kostüme. Für sie gibt es laut den Veranstaltern spezielle Eingänge, damit kein Stück Stoff reißt oder ein Flügel kaputt geht. Außerdem kommt hoher Besuch nach Köln. Zum ersten Mal besucht der Bundespräsident die weltweit wichtigste Messe für Computer- und Videospiele. Frank-Walter Steinmeier wird eine Rede halten und auch einen Rundgang machen.
1: Das Wetter. Heute Nacht ist es in Deutschland oft klar und mild bei Temperaturen zwischen 11 und 19 Grad. Morgen dann in der Osthälfte oft Sonne. Im Westen ist es schwül mit einer Mischung aus Sonne und Wolken. Gegen Nachmittag kann es dann regnen und auch gewittern. Dazu wird es heiß mit bis zu maximal 26 bis 34 Grad. Es ist 22.03 Uhr.
4: Der ARD-Verkehrsservice. Vorsicht bitte auf der A28 Bremen Richtung Oldenburg. In der Ausfahrt Hatten steht ein defektes Fahrzeug. A3 Frankfurt Richtung Köln zwischen Bad Camberg und Limburg Süd. Baustelle, die rechte und die mittlere Spur sind gesperrt. 2 Kilometer Stau. Dann die B14 in Stuttgart-Leonberger Straße ist zwischen Schattenring und Marienplatz in beiden Richtungen wegen Tunnelwartungsarbeiten bis 5 Uhr morgen früh gesperrt. Und noch eine Meldung für Bremen. Die Münchner Straße ist in Höhe Parallelweg wegen einer Baustelle ebenfalls bis Freitag Mitternacht gesperrt. Gute Fahrt!
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4: Im Studio Thorsten Helber. Hallo zusammen. Dolly Parton hat in ihrer langen Karriere auch jede Menge Preise und Auszeichnungen bekommen natürlich. Mehrere Grammys, ist natürlich auch in der Country Music Hall of Fame, hat einen Stern auf dem Walk of Fame und so weiter. Und dann gab es ja auch die Geschichte, sie wurde aufgenommen in die Rock'n'Roll Hall of Fame und wollte das erstmal gar nicht. Und am Ende ist ja daraus dann sogar ihr Rockalbum entstanden. Um das geht's in ein paar Minuten an diesem Abend hier für Dolly Parton.
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1: ARD Musikclub Country. 2022, da ist was passiert. Das hat auch Dolly Parton erstmal sehr überrascht. Sie ist aufgenommen worden in die Rock'n'Roll Hall of Fame. Und das war ihr erstmal ziemlich peinlich. Und sie wollte das gar nicht. Peinlich deswegen, weil sie gesagt hat, also das ist ja wirklich lieb und nett, aber ich bin doch ein Country-Star, kein Rock'n'Roll-Star. Das war ihre erste Reaktion. Sie hat sich dann intensiver damit beschäftigt. Die Rock'n'Roll Hall of Fame ist im Grunde Musikgenre übergreifend. Ne? Zeichnet Musiker aus, die die Musikwelt beeinflusst haben. Und am Ende ist es dann eben ja doch eine besondere Ehre für alle Musiker. Und das zeigt eben, welche große Bedeutung sie hat. Und Dolly Parton hat diese Ehre dann am Ende doch akzeptiert. Und sie hat ein Rockalbum versprochen, weil sie gesagt hat, wenn sie schon in der Rock'n'Roll Hall of Fame ist, dann will sie auch ein Rockalbum machen. Und wenn Dolly was versprochen hat, dann hat sie das auch gemacht. 2023 ist ihr Doppelalbum Rockstar rausgekommen. Und sie konnte sagen,
2: I'm a Rockstar now!
1: Jede Menge.
2: Special
1: Evening. Special Night. Ja, jede Menge Superstars hat sie für dieses Album gewonnen. Es war was ganz Besonderes für sie, dieses Album rauszubringen. Und das zeigt eben auch, wie beliebt Dolly Parton war, weit übers Country-Genre hinaus. Und der Song, den wir jetzt von dem Album hören, den hat sie aufgenommen im Duett mit Steve Perry, früher Sänger der Kultband Journey. Die Ballade, die Neuaufnahme zusammen. Von Open Arms.

Sorry eben, das ist wichtig. Achtung Autofahrer, ein Falschfahrer auf der B9 Bonn-Koblenz zwischen Brohl und Andernach kommt ein Falschfahrer entgegen. Bitte äußerst rechts fahren, nicht überholen. Auf der B9 Bonn-Koblenz zwischen Brohl und Andernach ein falschfahrendes Fahrzeug. Vorsicht bitte in beiden Richtungen. Wir melden es, wenn die Gefahr vorüber ist. 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
1: Dolly Parton und ihre Version von Southern Accents, ein Cover von Tom Petty. Ja, wo sie herkommt. Dolly Parton stammt aus einer großen Familie. 12 Kinder waren sie gewesen. Ihre Heimat in den Great Smoky Mountains im Osten von Tennessee. Ihr Onkel Bill, der hat Dolly Parton mal gesagt, war wichtig bei ihrer musikalischen Entwicklung. Er hat ihr nämlich Gitarre spielen beigebracht. Er hat auch selbst Songs geschrieben und ihre ganze Familie aber hat sie unterstützt bei ihrem Traum mit der Musik. Und Dolly Parton hat ja wirklich diesen vom Tellerwäscher zum Millionär-Traum verwirklicht. Aus ärmsten Verhältnissen nach ganz oben. Und eine ganz tolle Basis dafür hat sie von ihrer Mutter mitbekommen. Ihre Mutter hat die tolle Fähigkeit gehabt, aus allem was Besonderes zu machen. Aus den schlechtesten Sachen konnte sie was Gutes machen, indem sie Geschichten erzählt hat, hat Dolly Parton gesagt.
2: She tried to make the worst things seem good. She would make a story about it, whether it was about stone soup if we didn't have that much to eat. And she'd say, y'all run out and get me some rocks, get me some stones. Same thing with the coat of many colors. When she told me the story about Joseph, she wanted me to feel special. So she just had this way of making everything seem so much more than what it was.
1: Ihre Mutter hat aus allem was gemacht für ihre Kinder, sagt Dolly. Sie hat nicht viel zu essen, dann hat ihre Mutter eine Steinsuppe gekocht und die Kinder losgeschickt, damit sie Steine holen. Oder die berühmte Geschichte von Dolly Parton über ihren Coat of Many Colors, der Mantel aus bunten Stoffresten, den ihre Mutter genäht hat, aus der Not heraus und ihr dann die Bibelgeschichte von Josef erzählt hat, warum das so ein besonderer Mantel ist. Finde ich sehr berührend. Sie hatten zwar kein Geld, aber sie war so reich, wie sie nur sein konnte, in ihrem Mantel, den ihre Mutter für sie gemacht hat, hat Dolly Parton gesagt. Toll, dass sie diese Unterstützung so bekommen hat und diesen Song, den hat sie dann viele Jahre später darüber geschrieben. Hier ist Dolly Parton, Coat of Many Colors.

0: Das ist so ein Song, da kann man nicht still bleiben, oder? Dolly Parton und Run. Es ist genau eine Minute nach 10:30, der ARD-Verkehrsservice. Vorsicht bitte auf der A61, Ludwigshafen Richtung Koblenz zwischen Rheinbüllen und Laudert liegen Gegenstände. Die Gegenrichtung, Vorsicht auf der A61 Koblenz Richtung Ludwigshafen zwischen Koblenz-Metternich und Koblenz-Dieblich befindet sich eine ungesicherte Unfallstelle. Dann aufpassen auf der A28 Bremen Richtung Oldenburg, in der Ausfahrt Hatten steht ein defektes Fahrzeug. A3, Frankfurt Richtung Köln, zwischen Bad Camberg und Limburg Süd. Baustelle, die rechte und mittlere Spur sind gesperrt. 2 Kilometer Stau. Und A60, Rüsselsheim Richtung Mainz, zwischen Mainz-Spitzdreieck und Mainz-Laubenheim. Dort 1 Kilometer Stau wegen Brückenarbeiten. Gute Fahrt!
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0: Mit Thorsten Helber. Hallo. Das Besondere an Dolly Parton war ja auch, sie hat Grenzen verschoben. Von ihrem Ausflug in die Rockwelt haben wir eben schon gehört. Und auch Richtung Pop hat sie ja viel bewegt. Darum geht's. In ein paar Minuten, jetzt hören wir erstmal More Where That Came From.
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0: Grandiose Country Power Ballade. Chris Jensen mit Dolly Parton und an der E-Gitarre Slash von Guns N' Roses. 21 Forever. ARD Verkehrsservice um 22.40 Uhr. Vorsicht bitte auf der A28 Bremen Richtung Oldenburg. Zwischen Hatten und Kreuz Oldenburg Ost befindet sich eine Ölspur auf der Fahrbahn. Vorsicht auf der B42 Oberlandstein Koblenz-Rüdesheim zwischen Landstein auf der Höhe und Braubach Nord. Dort laufen Wildschweine auf der Fahrbahn und im Kreis Ludwigsburg auf der Kreisstraße zwischen Großsachsenheim und Oberrixingen. Da liegt ein Reh. Diesen Abend, den widmen wir komplett Dolly Parton. Und natürlich, manche haben schon gefragt, auch diese Sendung gibt es wie immer ab morgen zum immer wieder hören in ARD Sounds. Und nicht nur hören, es gibt natürlich auch viel über Dolly Parton zu sehen. Aktuell jetzt in der ARD Mediathek findet ihr zwei sehenswerte Dokus. The True Story of Dolly Parton und Dolly Parton Everybody's Darling heißen die. Und auch in der Arte Mediathek gibt es eine tolle Doku. Country Music, der Sound der USA über die Geschichte der Country Musik. Und natürlich, wenn es um die Geschichte der Country Musik geht, da kann Dolly Parton nicht fehlen. Da geht es auch sehr ausführlich um sie. Keine andere Künstlerin stand so sehr für Country wie sie. Aber Dolly Parton wollte auch nicht nur im klassischen Country bleiben. Das kommt in der Doku auch vor. Sie wollte ihr Publikum erweitern. Und sie ist nach Los Angeles gereist in den 70ern, hat ein neues Management-Team eingestellt und hat sich quasi zur Popmusik geöffnet und damit aber ganz selbstbewusst gesagt, ich verlasse die Country-Musik nicht, ich nehme sie mit. Und das ist genau das, was passiert ist. Dolly Parton hat Country mehr Richtung Pop geöffnet und Country damit eben auch populärer gemacht. Die Sängerin Brenda Lee sagt in der Doku, Dolly Parton hat alle Grenzen überschritten.
1: She's crossed all boundaries. Dolly's not country. Dolly's not rock. Dolly's not pop. Dolly's everything. And everybody from every genre loves her.
0: Dolly war nicht country, nicht rock, nicht pop. Sie war alles. Und alle aus jedem musikalischen Genre haben sie geliebt. 1977 hat Dolly Parton ihren ersten Crossover-Hit rausgebracht. Platz 1 in den Country-Charts und gleichzeitig Platz 3 in den Billboard Hot 100, also die genreübergreifenden Charts. Und das war dieser hier. Here You Come Again im Musikclub Country.

Ihr Lachen war einfach auch immer schön. Dolly Parton, Romeo, hier im ARD Musikclub Country. Wir haben schon einiges gehört über das Leben von Dolly Parton, ihre Familie, ihre Herkunft. Und ganz wichtig in ihrem Leben, ihr starker Halt, das war auch ihr Mann Carl. Der hat mit Showbusiness nichts zu tun gehabt. Der war Unternehmer im Straßenbau. Und vielleicht war das gerade ganz gut. Und sie haben sich gegenseitig geerdet und

0: Halt gegeben und er war immer der Ruhepol, der Kraftpol in ihrem Leben, hat sie oft gesagt. In einem Interview wurde Dolly Parton mal gefragt nach ihrem Geheimnis für eine lange Ehe. Da waren sie schon 50 Jahre verheiratet. Kann sie irgendwelche Tipps geben, hat die Interviewerin gefragt. Und Dolly Parton, super schlagfertig, ja, so wenig zu Hause sein wie möglich.
1: You've been married over 50 years. Can you give her any advice?
2: Yeah, stay gone as much as you can. I've been married 50 years. I've been home about 5 of those. So it works perfect. So actually, you need to have respect and love for each other. You need to be good friends too.
0: Also, von 50 Jahren war sie nur 5 zu Hause, hat sie da gescherzt. Und dann sagt sie, woraus aber wirklich ankommt, man muss Respekt und Liebe füreinander haben. Und man muss nicht nur ein Paar sein, sondern auch gute Freunde. Das sind doch auch schöne Gedanken von ihr. Hier ist Dolly Parton mit Light of a Clear Blue Morning.

0: wird richtig zum Country Gospel. Light of a Clear Blue Morning hier im ARD Musikclub Country, unser Special zu Dolly Parton. Und wir bekommen ganz, ganz viele Nachrichten an der 0711 26 27 28. Wollen noch ein paar davon vorlesen. Steffen Tröger aus dem Musikclub-Team im Studio, du hast mal ein bisschen drüber geschaut.
1: So sieht's aus. Vielen Dank für eure vielen, vielen Nachrichten zu Dolly Parton. Monika schrieb, unfassbar traurig, die Welt hat so eine gute Seele und begnadete Sängerin gehen lassen müssen. Burkhard aus Dossenheim, ich bin total schockiert von dieser Nachricht. Zum Glück, schreibt er, hat er sie live erleben dürfen, 2014 in Berlin bei einem unvergesslichen Live-Konzert, schreibt er. Peter aus Fellbach, Dolly Parton war die Country Queen. Ihre Musik wird immer im Herzen eines jeden, der Country-Musik liebt, bleiben. Biene schreibt, hallo, ich bin mit Dolly aufgewachsen und bin seit gestern geschockt, wie schnell sie in den Country-Himmel hinaufgegangen ist. Ich werde sie vermissen. Und Carmen aus Ulm hat uns ein Foto geschickt von einem T-Shirt. Schmetterlinge sind drauf und Dolly steht ganz unten und der Text Dreams are of no value if they are not equipped with wings. Träume sind wertlos, wenn sie nicht mit Flügeln ausgestattet sind. Und sie schreibt weiter, sie hat dieses T-Shirt gekauft in Dollywood, ein total toller Park. Und es war die beste Musikerin aller Zeiten und ihrer Zeit. Danke, Dolly, schreibt Carmen.
0: Und danke für alle eure Nachrichten, das freut uns wirklich sehr. Hier ist der Tennessee Homesick Blues.

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1: Um 23 Uhr mit Cedric Bies. Anderthalb Wochen vor der Landtagswahl in Sachsen-Anhalt liegt die AfD weiter mit großem Abstand vorne. Das zeigt eine neue Vorwahlumfrage von Infratest DIMAP im Auftrag der ARD. Die Partei mit Spitzenkandidat Siegmund bekommt fast doppelt so viel Zustimmung wie die CDU von Ministerpräsident Schulze. Für die absolute Mehrheit würde das aber nicht reichen. Markus Sambale berichtet.
2: Wenn jetzt schon gewählt würde in Sachsen-Anhalt, dann käme die AfD auf 42%. Ein leichter Zuwachs im Vergleich zur letzten ARD-Umfrage Ende Juli. Abgeschlagen folgt die CDU. Sie verliert etwas und käme nur noch auf 22%. Die Linke verliert ebenfalls leicht und fällt in der Umfrage auf 11%. Etwas zugelegt hat die SPD auf 8%. Und leicht gestiegen sind auch die Grünen auf 6%. An der 5%-Hürde würden scheitern das BSW mit 4% und die FDP mit 3%.
1: Nach der massiven Sturzflut in der Grenzregion zwischen Nepal und Tibet sprechen die Behörden mittlerweile von mindestens 157 Toten, nur auf nepalesischer Seite. Das berichtet die Polizei in dem Land. Fachleute befürchten noch viel mehr Todesopfer. Hunderte Menschen werden vermisst, viele davon sind Touristen. Videos zeigen, wie komplette Häuser, Straßen und Wasserkraftwerke weggeschwemmt werden. Das Auswärtige Amt in Berlin sagt, dass die Lage weiterhin unübersichtlich ist. Über deutsche Opfer sei noch nichts bekannt. In Brasilien muss die Social-Media-Plattform TikTok eine Strafe von umgerechnet mehr als 25 Millionen Euro zahlen. Das hat die Datenschutzbehörde des Landes entschieden. Aus Rio de Janeiro berichtet Anne Herberg.
3: Im Detail geht es darum, dass TikTok die Daten von Jugendlichen, die auf die Plattform zugreifen, nicht ausreichend schützt, sondern sie nutze, um entsprechende Werbebotschaften zu senden. Das Vorgehen betreffe sowohl angemeldete Konten als auch die Nutzung ohne Anmeldung im Gastmodus. TikTok wurde nun aufgefordert, einen Plan zur Verbesserung des Jugend- und Kinderschutzes vorzulegen. Zudem müssen alle rechtswidrig erhobenen Daten gelöscht werden. Das Unternehmen kann innerhalb der nächsten 10 Tage Berufung gegen die Entscheidung einlegen.
1: In Niedersachsen ist eine Weltkriegsbombe aus Versehen auf einem Kartoffelförderband gelandet. Ein Polizeisprecher hat bestätigt, dass sie zwischen vielen Kartoffeln von einem Feld zu einem landwirtschaftlichen Betrieb im Landkreis Osnabrück gebracht worden ist. Vorher hatte eine Erntemaschine sie aufgenommen. Die Bombe hat es auch durch eine Sortier- und Waschanlage geschafft. Erst danach haben Mitarbeitende den Notruf gewählt. Der Kampfmittelräumdienst hat die 40 cm große Splitterbombe kontrolliert gesprengt. Das Wetter, heute Nacht ist es in Deutschland oft klar und mild, bei Temperaturen zwischen 11 und 19 Grad. Morgen dann in der Osthälfte oft Sonne, im Westen ist es schwül mit einer Mischung aus Sonne und Wolken, gegen Nachmittag kann es regnen und gewittern. Die Temperaturen steigen auf bis zu 34 Grad maximal. Es ist 23.03 Uhr.
4: Der ARD-Verkehrsservice. Wir beginnen auf der A28. Vorsicht dort bitte, A28 Bremen Richtung Oldenburg. Zwischen Hatten und Kreuz Oldenburg Ost befindet sich eine Ölspur auf der Fahrbahn. Vorsicht auf der A61 Koblenz Richtung Ludwigshafen. Zwischen Koblenz-Metternich und Koblenz-Dieblich befindet sich eine ungesicherte Unfallstelle. Aufpassen auf der B19 Kempten Richtung Oberstdorf. Zwischen Martinszell und Immenstadt Nord liegt ein Tier. Und Vorsicht auf der B42 Oberlahnstein-Koblenz-Rüdesheim zwischen Lahnstein auf der Höhe und Braubach-Nord. Dort laufen Wildschweine auf der Fahrbahn. Und dann haben wir noch die A3 Frankfurt Richtung Köln zwischen Bad Camberg und Limburg-Süd an der Baustelle. Die rechte und die mittlere Spur sind dort gesperrt und 2 Kilometer Stau. Gute Fahrt!
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4: Im Studio Thorsten Helber an diesem besonderen Abend. I Will Always Love You, das hat Reba McEntire geschrieben zum Tod von Dolly Parton, so wie Dollys ganz großer Hit natürlich heißt. Und um diesen Song in einer besonderen Version geht's in ein paar Minuten.
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0: noch so ein schöner, gute Laune-Song. Dolly Parton, Head Over High Heels. Sie hat in ihrem Leben über 3000 Songs geschrieben, Dolly Parton. Um sie geht's heute Abend hier im ARD Musikclub. Country komplett und einer der allergrößten Erfolge natürlich I Will Always Love You von ihr. Whitney Houston hat das Lied in ihrer Version zum Welthit gemacht. Wir wollen jetzt nochmal ein bisschen genauer auf den Song schauen. Es ist ja ein Abschiedslied, ne? Aber gar nicht von einem Liebespaar, sondern die Entstehung, da gehen wir jetzt weiter zurück zu den Anfängen der Karriere von Dolly Parton. Mitte der 60er war sie nach ihrem Schulabschluss direkt nach Nashville gegangen, hat als Songschreiberin gearbeitet und entdeckt wurde sie dort von Porter Wagoner. Der war nicht nur Country-Sänger, der hat auch eine eigene TV-Show gehabt, die Porter Wagoner Show. Und für die hat er eine neue Sängerin gesucht. Und das wurde Dolly. Die beiden haben zusammen tolle Duette aufgenommen. Sie war quasi in der zweiten Reihe hinter Porter Wagoner. Und nach 7 Jahren dann hat Dolly Parton aber entschieden, sie möchte ihre eigene Karriere starten, solo weitermachen. Das hat Porter Wagoner gar nicht gefallen, kann man wirklich so sagen. Er wollte sie nicht gehen lassen. Er hat auch gesagt, es wird überhaupt nichts bei ihr, ne? Aber Dolly Parton hat sich durchgesetzt, hat ihre riesige Solo-Karriere gestartet und zum Abschied von Porter Wagoner, dem sie ja viel zu verdanken gehabt hat für den Start ihrer Karriere, da hat sie ihm I Will Always Love You geschrieben. Und den Song, den hören wir jetzt in einer besonderen Live-Aufnahme, veröffentlicht auf einem Live-Album zum 100-jährigen Jubiläum der Grand Ole Opry. Und aufgenommen dieser Song im Jahr 2007, da gab es eine Jubiläumsshow für Porter Wagoner. Der war da 50 Jahre Mitglied der Grand Ole Opry. Und bei dieser Show ganz am Ende auf der Bühne, zusammen mit Patti Loveless und Marty Stewart, da hat Dolly Parton I Will Always Love You gesungen. Und das ist eben so eine ganz berührende, besondere Version. Dolly Parton hat live gesungen für den Mann, für den sie den Song geschrieben hat. Ich werde dich immer lieben. I will always love you.
1: I think this is something we'd all like to say to Porter, but if it hadn't been for Porter, I wouldn't have written this song. This was kind of my goodbye song to Porter, and he just wouldn't get away, so he's here now. Anyway, this is a song that means a great deal to me, and we all love you, Porter.

0: for King and Country und Dolly Parton, God Only Knows. Zeigt auch nochmal ihre große Bandbreite. Ne? Dolly Parton war weit über das Country-Genre hinaus beliebt und gefeiert. Und viele Stars haben sich geäußert, haben wir vorhin schon einige gehört. Aber es gibt natürlich noch viel mehr Reaktionen. Steffen Trüger aus dem Musikclub-Team.
1: Aus allen Bereichen tatsächlich, auch aus der jungen Generation der Country-Musikerin Ella Langley bedankt sich bei Dolly, dass sie den Weg für Frauen in der Musikbranche vorbereitet hat. Als Solokünstlerin, Songwriterin, Musikerin, Produzentin und als Unternehmerin. Jane Fonda und Lily Tomlin, das waren ja die Co-Stars in dem Film 9 to 5 von 1980 mit Dolly zusammen und die reagieren auch sehr emotional. Tomlin postet schlicht ein gemeinsames Foto mit No Words und einem zerbrochenen Herz-Emoji und Jane Fonda schreibt, dass Dolly durch ihre Persönlichkeit und Großzügigkeit für immer in den Leben vieler Menschen verankert ist. Oder Taylor Swift, sie schreibt, eine Welt ohne Dolly ist kaum vorstellbar und sagt über Dollys Persönlichkeit, außergewöhnliche Mischung aus Anmut, Stärke und Großzügigkeit, bedankt sich auch, dass Dolly jungen Frauen wie ihr gezeigt habe, dass man seinen Weg gehen kann. Alan Jackson schreibt, die Welt wird dich nicht vergessen und jetzt bring den Himmel ein bisschen durcheinander.
0: Das ist schön.
1: Paul McCartney erinnert an seine erste Begegnung mit Dolly. Das war in der Grand Ole Opry, bezeichnet sie als eine großartigen Star. Besonders berührt ihn, dass Dolly vor 3 Jahren noch seinen Song Let It Be fürs Album Rockstar aufgenommen hat und er schreibt, es sei eine große Ehre gewesen, dass sie seinen Song gesungen hat. Beyoncé hat sich auch gemeldet, hat ja eine neue Version von Jolene veröffentlicht und so den Song auch einer ganz anderen Generation nochmal neu bekannt gemacht. Sie schreibt, sie ist dankbar und geehrt, dass sie die Gelegenheit hatte, mit Dolly zusammenzuarbeiten. Sie wäre eine Art Orientierungspunkt für andere Künstlerinnen und Künstler. George Strait, der King of Country Music, hat ganz kurz und schlicht gesagt, du hattest einen so enormen Einfluss auf so viele Menschen auf der ganzen Welt. At Dolly Parton, wir werden dich alle vermissen. Möge Gott die Familie Parton segnen. Und auch die Country Music Hall of Fame, die würdigt Dolly. Dolly Partons Vermächtnis ist nicht ihre Berühmtheit, sondern ihre Menschlichkeit.
0: Ich glaube, das können wir genauso stehen lassen.
1: Absolut, da gibt's nichts zu ergänzen.
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0: Dolly Parton, Starting Over Again. Es ist genau 23.30 Uhr, der ARD-Verkehrsservice. Wir haben nur zwei Meldungen. Die erste, Vorsicht bitte auf der Landesstraße Ohl-Ohmstede, Donnerschwee, zwischen Ausfahrt A29 Oldenburg-Ohmstede und Auffahrt Donnerschwee in Oldenburg. Da sind Personen auf der Fahrbahn. Und A3 Frankfurt Richtung Köln zwischen Bad Camberg und Limburg Süd. An der Baustelle sind die rechte und die mittlere Spur gesperrt und 2 Kilometer Stau. Gute Fahrt!
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0: Im Studio Thorsten Helber. Wir haben viel gehört über die Karriere von Dolly Parton in diesem Special heute, ihr zu ehren. Und was vielleicht so ein bisschen ja, ihr Geheimnis für ihren Erfolg war, das wurde sie mal gefragt. Und das hören wir von ihr in ein paar Minuten.
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0: Der ARD Musikclub Country, heute mit unserem Dolly Parton Special. Sie war eine der größten Country-Musikerinnen überhaupt, Country-Ikone. Und gleichzeitig war Dolly auch immer so bescheiden und menschlich. Wie ist es zu ihrem großen Erfolg gekommen? Sie selbst hat dazu mal gesagt, sie hat keine Angst gehabt. Sie hat hart gearbeitet, war so arm wie alle anderen. Darum hat sie sich gesagt, sie kann nur gewinnen und hat nichts zu verlieren. Sie hat ohne Angst gearbeitet, einfach weil sie Spaß gemacht hat.
1: I just worked real hard. I've been as poor as anybody could be, so I had everything to gain, nothing to lose. So I just kind of work without fear because it's fun for me. It's like if I fail, it's no big deal. If something don't work out, I'm not afraid of failure because to me, I never feel like a loser. You know, even when I've lost, I still, you know, feel like I'm winning because I'm earning some sort of experience, something that I can use somewhere else.
0: Also so arm, wie man nur sein kann. Und wenn was nicht klappt, dann ist das keine große Sache, hat sie sich gesagt. Wenn sie gescheitert ist, hat sie sich nie wie eine Verliererin gefühlt. Auch wenn es schiefgegangen ist, hatte sie das Gefühl zu gewinnen, weil sie Erfahrungen gesammelt hat, die ihr woanders geholfen haben. Weise Worte von Dolly Parton, von denen gab es immer ganz, ganz viele. Wir werden es vermissen. Sie hat keine Angst gehabt zu scheitern, aus Fehlern gelernt und gearbeitet, weil es ihr Spaß gemacht hat. So hat sie das immer gehandhabt. Bis zuletzt.

Seg Williams im Duett mit Dolly Parton, Looking for You. Traditionell gegen Ende des ARD Musikclub Country kommen wir zu unserer Country-Ballade der Woche und natürlich in diesem Special über Dolly Parton ist das auch ein Song von ihr. Old Flames Can't Hold a Candle to You. Old Flames sind alte Liebespartner, frühere Romanzen und auf Deutsch würde man das wohl am ehesten übertragen mit Die können dir nicht das Wasser reichen. So wie Dolly Parton ihrem Mann Karl und sich selbst bis zuletzt treu geblieben ist.

James, Can't Hold a Candle to You. Das war der ARD Musikclub Country. Ein Abend, der mir auch noch lange in Erinnerung bleiben wird. Der Abend für Dolly Parton. Nicole aus Rheinbrohl hat noch geschrieben, vielen Dank für die tolle Sendung und die geschmackvoll ausgesuchten Songs von Dolly Parton. Ich war wirklich sehr betroffen über die Nachricht von ihrem Tod. Ralf aus Rheinfelden schreibt, ich kann es immer noch nicht wirklich fassen, dass wir Dolly nie mehr sehen und hören. Und Birgit aus Stuttgart, danke für alle diese Erinnerungen an die wunderschöne, wunderbare, außergewöhnliche Dolly Parton. Sie hat uns großartige Musik geschenkt. Das hat sie. Ich bin Thorsten Helber. Ich wünsche eine gute Nacht.

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1: Um 0 Uhr mit Marc Geißler. Nach der verheerenden Sturzflut in Nepal und dem benachbarten Tibet sind laut den Behörden vor Ort mindestens 157 Menschen ums Leben gekommen. Bundeskanzler Merz hat den Opfern und Angehörigen auf der Plattform X sein Mitgefühl ausgesprochen und erklärt, Deutschland stehe bereit, um Unterstützung zu leisten. Aus der Nachrichtenredaktion Christiane Rüther.
2: Es sind dramatische Bilder. Eine riesige Sturzflut schwemmt Häuser, Straßen und Brücken davon. Mehrere hundert Menschen werden noch vermisst, darunter viele Urlauber. Die Region im Norden Nepals ist ein bekanntes Trekkingziel und berühmt für ihre spektakulären Himalaya-Landschaften. Außerdem sollen sich dort zahlreiche Pilger aufgehalten haben, die auf dem Weg nach Tibet waren. Ob auch Deutsche unter den Vermissten oder Toten sind, ist derzeit unklar. Aus dem Auswärtigen Amt hieß es, das gesamte Ausmaß der Sturzflut sei aktuell schwer abzuschätzen, die Lage sehr unübersichtlich.
1: Gut 1,5 Wochen vor der Landtagswahl in Sachsen-Anhalt ist der Ton im Wahlkampf rauer geworden. In der MDR-Wahlarena in Magdeburg lieferten sich CDU-Ministerpräsident Schulze und AfD-Spitzenkandidat Siegmund ein TV-Duell. Streit gab es vor allem um die Wirtschaft und die Migration. Schulze warf der AfD fehlende Konzepte für neue Arbeitsplätze vor. Siegmund kritisierte dagegen die CDU nach 24 Jahren Regierungsverantwortung und forderte unter anderem deutlich weniger Migration. Und zwischendurch wurde es auch persönlich. Siegmund bezeichnete Schulze als Flachzange. Der CDU-Politiker wies die Wortwahl deutlich zurück. Bei den Umfragen liegt der AfD derzeit mit 42% klar vorn. Die CDU kommt auf 22%. Im Prozess um die Gefahren von Social Media für Kinder und Jugendliche hat sich der Facebook-Mutterkonzern Meta mit US-Bundesstaaten auf einen Vergleich geeinigt. Meta zahlt dabei knapp 17 Milliarden Dollar, das zeigen Gerichtsunterlagen. Das Unternehmen hinter Instagram und WhatsApp verpflichtet sich außerdem, standardmäßig tägliche Zeitlimits und Zugangssperren in der Nacht einzuführen. In dem Prozess in Kalifornien hatten 29 Bundesstaaten Meta vorgeworfen, seine Social-Media-Dienste gezielt so zu gestalten, dass sie Minderjährige abhängig machen. Der britische Schauspieler Tim Curry ist tot. Seine Managerin hat mitgeteilt, dass er am Dienstagabend im Alter von 80 Jahren in seinem Haus in Los Angeles gestorben ist. Curry hat unter anderem Dr. Frankenfurter im Kultfilm Rocky Horror Picture Show gespielt und den Horrorclown Pennywise in der Stephen King-Verfilmung S. Er war seit einem Schlaganfall vor 14 Jahren auf einen Rollstuhl angewiesen. Das Wetter für Deutschland in der Nacht wechselhaft, mal klar, mal wolkig. Die Tiefstwerte gehen runter auf bis zu 11 Grad. Tagsüber vor allem im Osten viel Sonne, nach Westen hin wechselhafter. Am Nachmittag einige Regenschauer bei 23 bis 34 Grad. Die Zeit 0:03 Uhr.
3: 0:03 Uhr.
4: Und nach den Nachrichten wird Zeit für den Blick auf die Straßen. Hier ist der Verkehrsservice in der ARD-Hitnacht. Hallo an alle unterwegs. Ich habe hier die A1 im Blick. Euskirchen Richtung Köln ist zwischen Kreuz Köln-West und Köln-Bocklemünd im Tunnel Löwenich bis ca. 5 Uhr gesperrt. A1 Hamburg Richtung Lübeck ist zwischen Kreuz Bargteheide und Bad Oldesloe wegen einer Fahrbahnerneuerung gesperrt. Dann die A8 München Richtung Salzburg ist zwischen Bad Reichenhall und Grenzübergang Bad Reichenhall wegen Bauarbeiten bis ca. 5 Uhr gesperrt. Und die A9 Nürnberg Richtung Berlin ist zwischen Leipzig-West und Großkugel nach einem Unfall gesperrt. Die A25 Geesthacht Richtung Hamburg ist zwischen Allermöhe und Dreieck Hamburg-Südost wegen Bauarbeiten bis September gesperrt. Da ist eine Umleitung ausgeschildert. Und die A71 Suhl Richtung Erfurt ist zwischen Stadt Ilm und Arnstadt Süd wegen Markierungsarbeiten bis ca. 6 Uhr gesperrt.
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4: Na hallöchen, Nachtfalken, Nachtanbeter, Sicherheitsleute, Krankenhauscrews, Taxipiloten, LKW-Fahrer. Der Tag geht und André Holst kommt und mit ihm jetzt Tina, die Unvergängliche.

Sascha in der ARD-Hitnacht, 11:11. Willkommen zur Geisterstunde mit dem Soundtrack zur Nacht. Und mich interessiert schon, wer noch so wach ist. Ne? Vielleicht IT-Notfallhelden. Ich weiß nicht, wie ich auf IT kam, aber ich gucke ja gerne Science-Fiction-Filme. Und was machen die Notfallhelden? Die reparieren Server, bevor jemand merkt, dass sie überhaupt kaputt waren. Oder auf jeden Fall, jetzt gibt es auch Barkeeper nach 0 Uhr. Die finde ich ganz interessant. Die hören sich gerade Geschichten an, die besser nie weiter erzählt werden. Ich höre aber die Geschichten gern. Wenn Sie Lust haben, erzählen Sie mir Ihre Geschichten, die Sie haben. Und vielleicht hatten Sie auch einen schönen Mittwoch, denn jetzt ist schon Donnerstag. ard-hitnacht@mdr.de. Das ist meine E-Mail-Adresse.

Cat Stevens in der ARD Hit Nacht. Und Wochenmitte heißt natürlich auf jeden Fall, ist es was Feines. Wir haben jetzt Donnerstag, 27. August. Und wir wollen natürlich auch den Geburtstagskindern des Tages gratulieren. Denn vor Ihnen jetzt, liebe Geburtstagskinder, liegen hoffentlich 12 Monate Glück, 52 Wochen Erfolg, 365 Tage Liebe und 8.760 Stunden zum Genießen oder 525.600 Minuten Zufriedenheit und 31.536.000 Sekunden mit Menschen, die man mag. Das habe ich jetzt einfach mal so ganz spontan aus dem Handgelenk geschüttelt. Es kann also für Sie ein richtig gutes Lebensjahr werden.

Lunite Shadow, Two of Us hier in der ARD Hitnacht. Schön, dass Sie bei uns sind. Und darum kommen auch nochmal ganz herzliche Grüße. Die gehen raus an Robin in Kiel. Er ist nämlich gerade mit dem Auto unterwegs. Er macht so eine kleine Nachtfahrt von einem Car zum anderen, nämlich aus Kiel Richtung Köln. Das ist eine schöne Strecke. Und die Grüße, die kommen ganz besonders auch an eine junge Dame, Niki nämlich. Sie freut sich auf das Wiedersehen, wünscht ihrem Robin eine sichere und gute Fahrt. Also Robin, von Kiel nach Köln, das mitten in der Nacht. Ich hoffe, die Straßen sind frei und dann wünschen alle Nachteulen natürlich in dieser ARD-Nacht eine ganz entspannte Nacht.

0: 0:30 Uhr, hallo, hier ist der Verkehrsservice in der ARD Nacht. Ich habe hier die A1 im Blick. Euskirchen Richtung Köln ist zwischen Kreuz Köln-West und Köln-Bocklemünd im Tunnel Löwenich bis ca. 5 gesperrt. Dann die A1 Hamburg Richtung Lübeck ist zwischen Kreuz Bargteheide und Bad Oldesloe wegen Fahrbahnerneuerung gesperrt. Dann A8 München Richtung Salzburg ist zwischen Bad Reichenhall und Grenzübergang Bad Reichenhall wegen Bauarbeiten bis ca. 5 Uhr gesperrt. Und hier die A25 Geesthacht Richtung Hamburg ist zwischen Allermühl und Dreieck Hamburg-Südost wegen Bauarbeiten bis zum 20. September gesperrt. Da ist eine Umleitung für Sie eingerichtet. Und die A71 Suhl Richtung Erfurt ist zwischen Stadt Ilm und Arnstadt Süd wegen Markierungsarbeiten bis ca. 6 Uhr gesperrt.
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0: Für Sie am Sabbeln ist André Holst und er spielt jetzt Musik von France Gall.

Musik made in Germany hier in der Hitnacht. Und Grüße kommen immer mal wieder rein. Großes Dankeschön. Die E-Mail ard-hitnacht@mdr.de. Und hier, das finde ich ganz klasse. Hallo, liebes Hitnacht-Team, schreiben Margarete und Ralf. Die Kinder, die schlafen. Wir genießen noch euer tolles Programm. Und vor allen Dingen die Version von Tina Turner war für uns eine super klasse Idee und verbunden natürlich mit einer einfach schönen Erinnerung. Und hier habe ich noch eine sehr schöne Nachricht gekriegt, über die ich mich gefreut habe. Guten Morgen. Guten Morgen ist auch cool. Mitten in der Nacht. Liebes Hitnacht-Team, liebe Grüße von Andi aus Hürth an alle Nachteulen oder Frühaufsteher im Laufe der nächsten Stunde. Ein großes Dankeschön geht an die Teams des St. Elisabeth Krankenhauses Köln-Hohenlind und des St. Eduards Krankenhauses Köln-Porz. Ihr macht einen großartigen Job, Tag für Tag, Nacht für Nacht. Grüße auch an meine Familie, Freunde und alle, die mich kennen. Natürlich ein großes Lob an das Team der ARD Hitnacht für die tolle Begleitung durch die Nacht. Kommt gut durch die Schicht. Um 5.30 Uhr ist für Andi dann natürlich Schicht im Schacht, so heißt das. Dann radelt Andi nach Hause. Herzliche Grüße an dieser Stelle an den Andi aus Hürth und danke für die Grüße.

Da muss ich leider mal rauf. Hier in der ARD-Hitnacht gibt es einen Falschfahrer auf der B14 Stuttgart-Herrenberg. Zwischen Birkenkopf und Schattenring, da kommt Ihnen ein Falschfahrer entgegen. Fahren Sie bitte äußerst rechts und überholen Sie nicht. Auf der B14 Stuttgart-Herrenberg zwischen Birkenkopf und Schattenring, da ist ein Falschfahrer unterwegs. Vorsicht bitte in beiden Richtungen.

liebe ja kuriose Feiertage. Heute ist Tauziehentag. Ne? Das ist der einzige Tag im Jahr, an dem Erwachsene völlig legal so ein Seil anschreien dürfen. Wer verliert, der sagt dann später einfach, ich habe ja nur ein bisschen mal wegen des Feiertages nachgegeben, sportlich fair. Ich ziehe nicht sozusagen, ich dekoriere das Seil, Tag des Tauziehens, warum auch nicht. Aber damit kann man auch zwischenmenschliche Konflikte lösen, ne? Wenn zwei sich streiten. Absolutes Hammerargument, indem man sagt, hört doch einfach auf, ständig einander zu zerren. Wenn eine Seite das Seil loslässt, ist das Spiel vorbei. Das gilt für jeden Konflikt, ist lösbar und macht Spaß.

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1: Um 1 Uhr mit Marc Geißler. Nach der heftigen Sturzflut in Nepal ist die Zahl der Todesopfer auf mindestens 160 gestiegen. Hunderte Menschen werden noch vermisst, darunter Touristen, Polizisten und Soldaten. UN-Generalsekretär Guterres sprach den Angehörigen sein Beileid aus. Er kündigte außerdem an, dass die Vereinten Nationen die Rettungsmaßnahmen unterstützen werden. Nach ersten Analysen der Behörden vor Ort soll eine Gletscherlawine die Sturzflut ausgelöst haben. Wasser, Eis und Geröll rissen anschließend Häuser, Brücken und Straßen mit sich. Vizekanzler Klingbeil sieht die Bundesregierung nach der Kabinettsklausur in Neu-Hardenberg in Brandenburg vor einem politischen Neustart. Der SPD-Chef forderte in den ARD-Tagesthemen gleichzeitig mehr Geschlossenheit in der Koalition.
2: Ich hoffe, dass alle sich bewusst machen, worum es geht. Der Koalitionsvertrag trägt den Titel Verantwortung für Deutschland. Und das ist gerade in diesen Zeiten, wo so viel auf dem Spiel steht, wo die Rechtsextremen sich aufmachen, Macht in diesem Land zu übernehmen oder wo wir eben auch sehen, was international los ist. Und da muss man dann auch geschlossen und gemeinsam kommunizieren. Und ja, das sind schwierige Entscheidungen, die wir zu treffen haben. Aber ich kann Ihnen nur sagen, ich will persönlich alles dafür tun, damit Deutschland ein starkes Land bleibt.
1: Nach der Sommerpause stehen im September gleich mehrere wichtige Landtagswahlen an in Sachsen-Anhalt, Mecklenburg-Vorpommern und Berlin. Vor allem im Fokus steht die Wahl in Sachsen-Anhalt am 6. September. Dort liegt die AfD laut aktuellem ARD-Trend mit 42% weit vor der CDU. Die Bundesländer ziehen wegen der hohen Trassenpreise im Schienenverkehr jetzt vor Gericht. Die saarländische Verkehrsministerin Baerg hat der Rheinischen Post gesagt, die Klage gegen den Bund werde in den kommenden Tagen beim Verwaltungsgericht Köln eingereicht. Aus unserer Nachrichtenredaktion Lydia Wagner.
3: Die Ministerin sagte, aus Berlin gäbe es keine Signale, was ein Konzept für eine Trassenpreisreform angeht. Die Verkehrsministerinnen und Minister wehren sich gegen die stark gestiegene Schienenmaut. Früher waren die Schienennutzungsgebühren für den Regionalverkehr gedeckelt. Der Europäische Gerichtshof hat diese Deckelung aber für ungültig erklärt. Deshalb sind die Kosten schlagartig gestiegen. Die Länder verlangen jetzt, dass der Bund für diese Mehrkosten aufkommt und sie sagen, dass sie ansonsten einen Teil der Zugverbindungen streichen müssten.
1: Die Fußballerinnen des VfL Wolfsburg haben einen wichtigen Schritt in Richtung Champions League-Liga-Phase gemacht. Im Quali-Hinspiel besiegten die Wölfinnen Inter Mailand mit 2:0. Die Entscheidung fällt also kommenden Mittwoch im Rückspiel in Italien. Das Wetter für Deutschland. In der Nacht ist es wechselhaft, mal klar, mal wolkig, mal örtlich neblig. Die Tiefstwerte gehen runter auf bis zu 11 Grad. Tagsüber vor allem im Osten viel Sonne, nach Westen hin wechselhafter. Am Nachmittag gibt es dann noch einige Regenschauer. Tageshöchstwerte zwischen 23 und 34 Grad. Die Zeit 1.03 Uhr.
4: Hier ist der Verkehrsservice in der ARD Hitnacht. Ich habe eine gute Nachricht, und zwar die Entwarnung für die B14 Stuttgart-Herrenberg. Kein Falschfahrer mehr zwischen Birkenkopf und Schattenring. Da ist keine Gefahr mehr, wieder freie Fahrt. Dann A1 Euskirchen Richtung Köln ist zwischen Kreuz Köln-West und Köln-Bocklemünd im Tunnel Löwenich bis ca. 5 Uhr gesperrt. Dann A1 Hamburg Richtung Lübeck ist zwischen Kreuz Bargteheide und Bad Oldesloe wegen Fahrbahnerneuerungen gesperrt. A8 Salzburg-München ist zwischen Unterhaching-Ost und Tunnel Neubiberg wegen eines Feuerwehreinsatzes in beiden Richtungen gesperrt. A8 München Richtung Salzburg ist zwischen Bad Reichenhall und Grenzübergang Bad Reichenhall wegen Bauarbeiten gesperrt. Und die A25 Geesthacht Richtung Hamburg ist zwischen Allermöhe und Dreieck Hamburg-Südost wegen Bauarbeiten bis 20. September gesperrt. Und hier noch die A71 Suhl Richtung Erfurt ist zwischen Stadt Ilm und Arnstadt Süd wegen Markierung. Arbeiten gesperrt. Weiterhin eine gute und störungsfreie Fahrt.
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4: Heute mit André Holst und ich habe jetzt einen richtig schönen italienischen Moment. Eros Ramazzotti. Kommen Sie gut durch die Nacht mit dem Soundtrack für die Nacht.

Hallo in der ARD nach 12:12 haben wir es. Schön, dass Sie da sind. Und zwischendurch gibt es immer mal eine E-Mail auf die Ohren. ard-hitnacht@mdr.de. Damit erreichen Sie mich. Und ich finde es ganz herrlich, denn da habe ich eine sehr schöne Mail von der vorpommerschen Küste bekommen, Ostseeküste. Und zwar schreibt hier Patricia: Moin, Herr Holst. Also moin, moin, gebe ich mal zurück, aus Magdeburg an der Elbe. Sie schreibt: Ihnen und allen, die heute irgendwo die Stellung halten, das Land zusammenhalten, wünsche ich eine möglichst ruhige und stressfreie Schicht. Eigentlich gehöre ich ja zur Fraktion der Nachteulen, aber nach einer ausgiebigen Gartenschicht hat mir heute der Spaten den Stecker gezogen. Deshalb verschwinde ich freiwillig unter die Bettdecke. Wünsche allen noch eine gute Nacht mit der ARD-Hitnacht. Liebe Grüße von der vorpommerschen Ostseeküste, Patricia. Na, wunderbares Arbeiten. Das macht Spaß, das zu hören. Und ich grüße natürlich auch ganz herzlich zurück.

0: Hallo, der ganz großes musikalisches Kino um 10 vor halb 2 hier in der ARD Hitnacht am 27. August. Und I gucke da, wir haben Geburtstagskinder, haben ja vorhin auch schon gratuliert, möchte ich an dieser Stelle auch nochmal tun, denn da kommt die eine oder andere E-Mail immer mal rein, wo sich auch Geburtstagskinder für die Grüße bedanken und sich auf den Tag freuen. Und ich habe natürlich auch ein kleines Geburtstagshoroskop. Das sind ja die Jungfrauen, die heute Geburtstag haben, am 27. August. Und was kann ich dazu sagen? Für sie alles läuft nach Plan. Heute ist ihr Tag. Sie dürfen sogar ganz viel Kuchen essen, denn sie sind Geburtstagschefs. Das bedeutet, das gesamte Umfeld muss tun und machen, was immer sie wünschen und sagen. Denn sie sind Geburtstagskind und damit auch Geburtstagschef. Und das Universum sagt sogar, mach dir einen schönen Tag. Und was antworten die Jungfrauen dann immer? Hab ich doch längst organisiert.
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0: Und jetzt wird es Zeit, dass Sie noch mal ein bisschen die Disco-Kugel rausholen in der ARD-Hit nach Josh McCrae's Rock Your Baby. Das ist einer dieser Songs, der so klingt, als hätte jemand Soul, Disco und ein frisch gewaschenes Satinhemd in einen Mixer geworfen. Oh ja. Und bevor man sich wehren kann, da wippt man schon so ein bisschen mit. Völlig ohne Zustimmung, aber mit absolut guter Laune.
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0: Der Verkehrsservice in der ARD-Nacht, es wird 1.30 Uhr, hallo an alle unterwegs. Die A1 Euskirchen Richtung Köln ist zwischen Kreuz Köln-West und Köln-Bocklemünd im Tunnel Löwenich bis ca. 5 Uhr gesperrt. Dann A1 Hamburg Richtung Lübeck ist zwischen Kreuz Bargteheide und Bad Oldesloe wegen Fahrbahnerneuerung bis 6 gesperrt. Hier habe ich die A8 im Blick, Salzburg-München ist zwischen Unterhaching-Ost und Tunnel Neubiberberg wegen eines Feuerwehreinsatzes ebenfalls in beiden Richtungen gesperrt. A8 München Richtung Salzburg ist zwischen Bad Reichenhall und Grenzübergang Bad Reichenhall wegen Bauarbeiten bis 5 gesperrt. Die A25 Geesthacht Richtung Hamburg ist zwischen Allermöhe und Dreieck Hamburg Südost wegen Bauarbeiten noch bis 20. September gesperrt. Da ist eine Umleitung eingerichtet. Und die A71 Suhl Richtung Erfurt ist zwischen Stadt Ilm und Arnstadt Süd wegen Markierungsarbeiten bis ca. 6 Uhr gesperrt.
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0: Ich bin André Holst, leg jetzt einen drauf mit einem super Song von Bananarama. Venus. Schön, dass Sie da sind. Kommen Sie mit uns gut in den neuen Tag. Wir haben jetzt Donnerstag, den 27. August 2026.

Die ARD-Hitnacht, 1.39 Uhr und hier wird es jetzt Zeit zum Start in diesen Donnerstag, in diesen 27. August durch die Nacht für Deutschlands besten Rockpoeten Heinz-Rudolf Kunze. Und auch wenn er heute auf der Bühne steht, er singt immer mit Leib und Seele.

Ja, die Hitnacht, wir haben es 1.48 Uhr mittlerweile und jetzt freue ich mich noch über eine E-Mail, die gekommen ist. An dieser Stelle großes Dankeschön, denn diese E-Mail kommt nicht aus Deutschland, sondern aus Clayton im Bundesstaat New York von Julius. Er schreibt nämlich, hallo in die Nacht nach Deutschland. Während bei euch Nacht ist, da schwinge ich hier in Clayton fleißig das Werkzeug im Antique Boat Museum. Jeden Nachmittag läuft bei mir die ARD-Hitnacht in der Werkstatt. Da muss ich sagen, keine Werbung, gute Nacht, beste Gesellschaft beim Arbeiten. Und jetzt, wo die Besucher deutlich sind und in jeder Form auch ihr Interesse an dem, was ich mache, zeige, ist hier bei mir Ruhe eingekehrt, macht das Werkeln gleich doppelt so viel Freude für mich. Und wer neugierig ist, der kann mich fragen, was er will. Liebe Grüße über den großen Teich an das Team der ARD-Hitnacht und allen Zuhörern von Julius aus Clayton, Bundesstaat New York. Ja, Grüße über den großen Teich, das ist was Feines, man kann uns überall hören. Das ist noch besser. Jetzt Terence Trent D'Arby, Sign Your Name.

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1: Um 2 Uhr mit Marc Geißler. Nach der verheerenden Sturzflut in Nepal ist die Zahl der Todesopfer auf mindestens 160 gestiegen. Hunderte Menschen werden noch vermisst, darunter mehr als 400 Touristen. Nach ersten Erkenntnissen der nepalesischen Katastrophenschutzbehörde soll eine Gletscherlawine der Auslöser gewesen sein. Wasser, Eis und Geröll rissen anschließend Häuser, Straßen und Brücken mit sich. UN-Generalsekretär Guterres sprach den Angehörigen sein Beileid aus. Auch Bundeskanzler Merz erklärte auf Ex, Deutschland stehe bereit, um Unterstützung zu leisten. Am Frankfurter Flughafen haben sich mehrere Mitarbeitende mit Malaria angesteckt. Inzwischen sind 2 von ihnen an der Infektion gestorben. Der erste Todesfall liegt schon mehrere Wochen zurück, sagt das Gesundheitsamt in Frankfurt. Die Ursache soll erst nach dem Tod des Patienten festgestellt worden sein. Der Flughafenbetreiber geht davon aus, dass die Beschäftigten wahrscheinlich von der Anopheles-Mücke gestochen worden sind, die mit einem Flug nach Frankfurt gekommen ist. Insgesamt sollen sich 6 Menschen angesteckt haben, meldet das Robert-Koch-Institut. Der Flughafen hat Mückenfallen aufgestellt und auch Mücken gefangen, die jetzt genauer untersucht werden sollen. US-Präsident Trump verschärft den Kurs gegen ausländische Technik im amerikanischen Stromnetz und hat jetzt den nationalen Notstand ausgerufen. Wie das Weiße Haus mitteilte, hat Trump per Dekret